0: Meredith Brooks und Bitch, schöne Nacht mit uns. 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Und da haben ja The Boss Hoss ihre eigene Radioshow. Am Mittwoch war es schon wieder soweit. Und wenn ihr wollt, gibt es die Show auch übrigens online zum Nachhören auf Radio Mixtape oder in der App. In voller Länge zum Nachhören gibt es das da alles. Und am Samstag auch nochmal. Aber die Highlights, die habe ich jetzt für euch.
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1: Schon ordentlich stark bewölkt in dieser Nacht und das bedeutet auch, dass immer mal wieder ein paar Tropfen fallen können. Das Ganze bei 9 bis 13 Grad in dieser Nacht. Nachher geht es dann hoch auf bis zu 21 Grad im Tagesverlauf und dann geht es aber wolkig weiter. Wir müssen auch da im Tagesverlauf am Freitag, also heute, mit Regenschauern rechnen. Der Samstag wird ein bisschen trockener, aber auch da eher grau. Hier und da vielleicht mal ein bisschen Regen, paar Tropfen bis 23 Grad.
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2: A30 Osnabrück-Bad Oeynhausen. Zwischen Bad Oeynhausen-Ost und Kreuz Bad Oeynhausen. 2 Kilometer Stau. Wir wünschen allen unterwegs gute Fahrt.
1: Das ist so eine Kombination, da muss ich auch ganz ehrlich sagen, die gibt es auch nicht ganz so häufig irgendwie in der Musikwelt. Wir haben uns ja damals schon über Apache 207 und Udo Lindenberg gewundert. Das ist eine Kombination. Jetzt wundern wir uns über die Kombination, über das Duo Gentleman, der zusammen was mit Michael Patrick Kelly macht. Also Reggae mit Singer-Songwriter-Musik. Coole Nummer ist dabei rausgekommen, Wildfire. Hören wir jetzt nach Take That und Patience.

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0: Das ist ein französischer DJ, deswegen heißt er nicht Hugel, so wird er nämlich geschrieben. Er wird Hugel ausgesprochen und schon klingt es viel cooler. Und der Song klingt ja eh cool. Und damit habt ihr wahrscheinlich gemerkt, wir wollen, dass ihr wach bleibt. Moving to the Sun, ein Song, der euch hilft, wach zu bleiben, egal wo ihr gerade seid. Vielleicht ja in der Nachtschicht.
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0: Ich gehe jetzt ins Bett, aber macht euch keine Sorgen. Ich lasse euch Robert Jans da, der hält euch weiter wach.
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1: Ich bin Diana Kramer. 3 Tage vor der Landtagswahl in Mecklenburg-Vorpommern hat die SPD laut ZDF-Politbarometer dort die AfD überholt. Die Partei von Ministerpräsidentin Manuela Schwesig kommt demnach auf 37%. Die AfD mit Herausforderer Leif-Erik Holm liegt mit 36% nun knapp dahinter. Für die CDU dürfte es noch desaströser ausgehen als in Sachsen-Anhalt. Sie kommt nur noch auf 6%. Das erhöht den Druck auf Bundeskanzler Friedrich Merz weiter. In einer aktuellen YouGov-Umfrage sagten 48%, dass sie damit rechnen, dass Merz noch in diesem Jahr abgelöst wird. Die Bundesanwaltschaft hat in Brandenburg einen mutmaßlichen Islamisten festnehmen lassen. Er soll Anschläge in Deutschland geplant haben. Als erstes Ziel hatte er offenbar eine Kirche in Bremen im Visier.
2: Der 24-jährige Iraker soll sich die Kirche schon ganz genau angeschaut und sich sogar eine Schusswaffe besorgt haben. Laut der Bundesanwaltschaft teilt er die Ideologie der Terrormiliz IS. Für seine Pläne hat er offenbar noch eine weitere Person gewinnen können. Wer das ist, wissen die Ermittler bislang nicht. Er wollte sogar noch weitere Menschen mit ins Boot holen, das klappte aber nicht. Die Beamten haben den Mann nordöstlich von Berlin festgenommen. Er sitzt jetzt in Untersuchungshaft. Gegen ihn wird unter anderem wegen Terrorverdachts ermittelt. Zoe Tassovali, Redaktion.
1: Der ukrainische Präsident Zelensky hat baldige Gespräche mit den USA angekündigt. Dabei werde es vor allem um Aussichten auf eine Friedenslösung gehen, aber auch um neue Hilfen, sagte Zelensky in seiner abendlichen Videobotschaft.
3: Die Sicherheit der Energieversorgung soll ein Thema sein. Die Ukraine steht vor einem schwierigen Winter. Hilfe für die Luftabwehr werde es geben, sagte der Präsident. Wo und mit wem er sich treffen wird, sagte er nicht. Zelensky reist aber kommende Woche zu den Vereinten Nationen nach New York. Ein Treffen mit Trump scheint nicht ausgeschlossen. Allerdings ist der US-Präsident wankelmütig. Er hängt eher an seiner Freundschaft zu Kreml-Chef Putin. Der jüngste Besuch von Trumps Unterhändlern in Moskau und Kiew hat nicht viel gebracht. Aus Kiew, Friedemann Kohler.
1: Zum Fußball. Die TSG Hoffenheim hat in der Europa League einen überraschenden Fehlstart hingelegt. Im Auswärtsspiel bei Außenseiter OFI Kreta verlor Hoffenheim in Heraklion mit 0:2.
4: Das Wetter.
5: Jetzt in der Nacht sind doch noch viele Wolken unterwegs. Darum kann hier und da auch mal ein bisschen Regen mit dabei sein. Temperaturen haben sich eingependelt zwischen 13 und 9 Grad. Schauen wir auf morgen, auf den Freitag. Da geht es eigentlich ganz freundlich weiter. Ein paar Wolken haben wir, aber die sind die meiste Zeit harmlos. Ganz selten kann es mal einen Schauer geben. Bis 21 Grad sind in der Spitze drin.
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6: Hier die aktuelle Verkehrslage. A30 Osnabrück-Bad Oeynhausen zwischen Bad Oeynhausen-Ost und Kreuz Bad Oeynhausen. 2 Kilometer Stau. Weiterhin auf der A43 Recklinghausen-Wuppertal zwischen Kreuz Recklinghausen und Recklinghausen-Hochlamark. 1 Kilometer stockender Verkehr und zusätzlich auf der A44 Kassel-Dortmund zwischen Kreuz-Wünnenberg-Haaren und Büren. 2 Kilometer zähfließender Verkehr, 15 Minuten längere Fahrzeit. Wir wünschen allen unterwegs gute Fahrt.
5: 3 Uhr ist durch. Hallo zusammen, Robert Jantz ist hier und ab jetzt übernehme ich mal hier wieder das Ruder und dann würde ich sagen, machen wir uns jetzt hier nochmal eine schicke Nacht gemeinsam und vor allem haben wir auch schon den Freitagmorgen im Blick, weil immer auf die Uhr gucken, wie gesagt, ne, kurz nach 3. Ganz so lang dauert das ja nicht mehr, bis wir schon die ersten wieder aus dem Bettchen springen. Also starten wir rein mit Musik. Los geht's mit Leonie, spiele ich euch mit Don't Worry.

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0: das Wetter.
1: Jetzt gerade in der Nacht kann hier und da noch mal ein bisschen Regen runterkommen. Tiefstwerte haben wir zwischen 13 und 9 Grad. Am Freitag selbst ist es dann eigentlich recht freundlich. Ein paar Wolken sind mit am Start. Schauer sind die Ausnahme und Höchstwerte haben wir bis 21 Grad.
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2: A43 Recklinghausen-Wuppertal zwischen Kreuz Recklinghausen und Recklinghausen-Hochlarmark. 1 Kilometer Stau. Wir wünschen allen unterwegs gute Fahrt.
1: Und komm, verlieren wir keine Zeit. Robert Jantzsch ist hier, wir machen direkt weiter mit Musik.

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0: ich sag mal so, der WM-Sommer, ne, das war ja, also nicht wettertechnisch, sondern fußballtechnisch ein Sommer zum Vergessen, aber dieser Song, der bleibt natürlich, Die Die von Shakira und Burna Boy, war ja der offizielle WM-Song. Und jetzt geht's weiter mit etwas ganz Neuem.
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1: Ich bin Diana Kramer. Bundeskanzler Friedrich Merz und US-Präsident Donald Trump haben in einem Telefonat über den Krieg in der Ukraine und die Lage in Nahost gesprochen. Darüber hinaus ging es auch um die Anschläge vom 11. September, die sich in der vergangenen Woche zum 25. Mal gejährt hatten. Der Bundeskanzler habe die besondere Verbundenheit zwischen Deutschen und Amerikanern betont, teilte sein Sprecher mit. Wenige Stunden zuvor hatte Merz in Berlin bei einem Wahlkampfauftritt für die Berliner CDU noch von einer fundamentalen Veränderung in den Beziehungen zu den USA gesprochen.
2: Diese Zeit dieser unbedingten transatlantischen Freundschaft ist wahrscheinlich für längere Zeit vorbei. Wir sehen auf der anderen Seite des Atlantiks eine Veränderung der politischen Haltung, eine Veränderung auch der Einschätzung des transatlantischen Bündnisses, die wir so möglicherweise nicht für möglich gehalten hätten.
1: Hierzulande gerät der Bundeskanzler derweil weiter massiv unter Druck. Vor der Landtagswahl in Mecklenburg-Vorpommern an diesem Sonntag ist die CDU laut dem neuen ZDF-Politbarometer auf 6% abgerutscht und droht aus dem Landtag zu fliegen. Die SPD von Ministerpräsidentin Manuela Schwesig hingegen konnte weiter zulegen und hat laut der Umfrage die AfD überholt. Die Sozialdemokraten kommen auf 37%. Die AfD, die zuvor lange vorne lag, liegt nun bei 36%. In Russland hat die Parlamentswahl begonnen. Mehr als 110 Millionen Menschen im flächenmäßig größten Land der Erde sind bis Sonntag aufgerufen, ihre Stimme abzugeben. Überraschungen werden nicht erwartet. Jede Parlamentswahl in den vergangenen gut 20 Jahren wurde von der Regierungspartei Geeintes Russland gewonnen, die Präsident Putin unterstützt.
3: Für die Menschen hier in Russland ist es die erste Parlamentswahl seit Beginn des Angriffskrieges gegen die Ukraine. Tatsächlich ist die Stimmung im fünften Kriegsjahr aber gedrückt, weil viele unzufrieden sind. Benzin etwa ist knapp, Lebensmittel und Dienstleistungen werden immer teurer. Präsident Putin rief hier in Moskau zur Geschlossenheit auf. Und er setzt darauf, dass es bei der Abstimmung trotz aller Probleme eine klare Bestätigung für seinen Kriegskurs gibt. Aus Moskau, Ulf Mauder.
1: Zum Fußball. Fehlstart für die TSG Hoffenheim in der Europa League. Im Auswärtsspiel bei Außenseiter OFI Kreta verlor Hoffenheim mit 0:2.
4: Das Wetter.
5: Der Freitag wird heute ganz freundlich, nur ganz vereinzelt kann es mal einen Schauer geben. Die meiste Zeit ist es trocken. Höchstwerte so zwischen 18 und 21 Grad. Schauen wir schon mal auf den Samstag. Da sind auch einige Wolken unterwegs. Da kann auch ein bisschen Regen runterkommen im Laufe des Tages. So bis 23 Grad sind aber drin.
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6: Hier die aktuelle Verkehrslage. A30 Osnabrück Bad Oeynhausen zwischen Bad Oeynhausen Ost und Kreuz Bad Oeynhausen 2 Kilometer Stau. Im weiteren Verlauf zwischen Rheine und Rheine Nord 1 Kilometer stockender Verkehr und zusätzlich auf der A43 Recklinghausen Wuppertal zwischen Kreuz Recklinghausen und Recklinghausen Hochlamark 1 Kilometer zähfließender Verkehr. Wir wünschen allen unterwegs gute Fahrt.
5: Kurz nach 4, Robert Jantz ist hier. Ich wünsche euch einen schönen guten Morgen. Klopft euch mal auf die Schulter, dass ihr jetzt schon wach seid zu dieser furchtbaren Uhrzeit. Aber wir machen das Beste draus. Ne? Und wenn ihr in der Nachtschicht steckt, dann ja, ist der Feierabend wirklich ganz nah. Jetzt starten wir rein mit drei Hits am Stück. Den Anfang macht Nico Santos mit Why Don't You Stay?

0: Das ist der ganz frühe Freitagmorgen und das war Musik von Deepish Mode. Enjoy the silence. Die Comedy Camp Tour im Herbst, die geht bald los. Mit am Start sind wieder die größten Comedians der Szene, wie zum Beispiel unser Atze, ne? Also Atze Schröder, dann Kaya Jana, Toni Bauer, Mia Bös und natürlich auch Bastian Bielendorfer. Und was ich auch richtig stark finde, einfach auch die besten Newcomer haben wir wieder, wie zum Beispiel Hannes Höfer. Und der Hannes, den kennt ihr ja schon aus unserem Format Daily Hannes, bei uns aus dem Programm, ne? Und der hat ja lange im Baumarkt gearbeitet. An der Info zum Beispiel. Oder auch an der SB-Kasse.
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3: Letztens stand ich an der SB-Kasse. Ich stand an der SB-Kasse, ne? Wie unwichtig musst du sein? Als Kassierer. An einer Kasse, wo die Leute ja selbst. Klar, wir sollen aufpassen, dass die Leute nicht klauen. Und wir alle wissen, alle klauen. Ich sehe das ja. Mir ist es nur scheißegal. Also, ja, oder? Wirklich. Wer bin ich denn? Der scheiß Sheriff von Nottingham? Nein, ich bin Robin Hood. Da habe ich mehr erwartet. Moment. Ich bin Robin Hood.
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0: Recklinghausen-Hochlamark. 1 Kilometer stockender Verkehr. Wir wünschen allen unterwegs gute Fahrt.
1: Robert Jantz ist hier. Hallo zusammen. Einen schönen guten Morgen an diesem noch ganz, ganz frühen Freitag. Ich hoffe mal, wenn ihr jetzt schon wach seid und habt einen triftigen Grund. Vielleicht geht's ja irgendwie doch nochmal in den Kurzurlaub oder so. Ja, vielleicht müsst ihr auch einfach mal ganz früh zur Arbeit. Naja, egal. Ich will hier keine schlechte Stimmung machen. Um Gottes Willen. Also, wir machen direkt weiter mit Musik. Als nächstes kommt die jetzt von Eminem, Lose Yourself.

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0: Heaven is a place on earth, hab ich gespielt. Tja, ob das jetzt um diese Uhrzeit so himmlisch ist, ich weiß es nicht, aber ich wünsche euch auf jeden Fall einen guten Start in diesen Freitag. Das Wochenende ist in Sicht. Und auch wenn es jetzt noch echt früh ist, ich weiß das, habe ich mal so einen, so einen kleinen Test mit euch vor. Denkt jetzt bitte nicht an die Farbe Orange. Gut, hat geklappt, ne? Jetzt haben alle eine orangefarbene Fläche vorm inneren Auge. Aber die Frage ist jetzt, welchen Farbton seht ihr da gerade genau? Ist es eher so ein helles Sonnenaufgangsorange, was wir heute wahrscheinlich nicht sehen werden, weil so viele Wolken am Himmel sind? Oder ist es eher so ein kräftiges Holland-Orange, so ein Oranje? Hauptsache, es ist kein Obi-Orange, denn der Baumarkt, der ist bei seinem Farbton ja sehr pingelig. Ne? Obi wollte, dass niemand anderes mit ihrem Orange werben darf. Aber die anderen orangenen Baumärkte, die haben dagegen geklagt, die fanden das nicht so cool, also Hornbach und Globus. Und der Bundesgerichtshof, der hat jetzt gesagt, der hat jetzt entschieden, ne, also Obi kriegt jetzt hier kein Monopol auf Orange. Gute Entscheidung, oder? Ich stelle euch mal vor, wenn es im Streit nicht nur um Baumärkte gegangen wäre.
1: Die Kürbisbauern in Deutschland atmen auf. Auch sie hatten das Urteil mit Spannung erwartet. Und Kürbisse dürfen orange bleiben. Komplizierte Neuzüchtungen in Radieschenrot und Mangold Metallic sind damit vom Tisch.
2: Schmeckt's denn wenigstens?
3: Ja, geht.
1: Auch die Kollegen vom ZDF freuen sich. Die drei großen Buchstaben dürfen weiterhin in Orange leuchten. Und auch sonst bleibt im Zweiten alles beim Alten.
4: Um die deutsche Stahlindustrie ist es derzeit nicht gut bestellt. Kanzler Merkel sieht die Branche hier konkret gefährdet.
1: Politisch brisant war die Frage, wer darf orange sein, vor allem in den Beziehungen zwischen Deutschland und den USA. Aufgrund seiner persönlichen Vorliebe für orangene Selbstbräunungscremes erwog Präsident Trump bereits militärische Schritte gegen Obi.
5: Thank you.
1: Und auch in unserem Nachbarland atmet man auf. Die Niederlande sahen sich schon gezwungen, ihre Nationalfarbe Oranje in Gouda-Gelb umwandeln zu müssen. Im Gegenzug hätte man uns die Durchfahrt zur Nordseeküste gesperrt. Aber alles bleibt beim Alten. Holland behält Oranje und wir unsere freie Fahrt.
6: Ach schön, sowas haben wir in Holland nicht.
1: Ich weiß. Hashtag Tempolimit.
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0: Und weiter geht's.

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1: Ich bin Diana Kramer. Historisch schlechte Umfragewerte für die CDU und der schlechteste jemals gemessene Zustimmungswert für einen amtierenden Bundeskanzler. Friedrich Merz bangt um seine politische Zukunft. Das bestätigt auch eine aktuelle YouGov-Umfrage. Darin rechnet fast die Hälfte der Befragten damit, dass der Kanzler noch in diesem Jahr abgelöst wird. Bei der anstehenden Landtagswahl in Mecklenburg-Vorpommern droht die CDU, ihr historisch schlechtestes Wahlergebnis einzufahren. Sie liegt dort laut ZDF-Politbarometer nur noch bei 6% und droht sogar aus dem Landtag zu fliegen. Bei der Abgeordnetenhauswahl in Berlin könnte die CDU Platz 1 an die Linke verlieren.
2: Je nach Ausgang der Wahlen könnte für Kanzler Merz nach nichtmals anderthalb Jahren im Amt Schluss sein. Spätestens seit dem Wahldebakel vor 2 Wochen in Sachsen-Anhalt steht Merz heftig unter Druck. Am Sonntag werden sich möglicherweise viele in der CDU fragen, stützen oder stürzen. Aus Berlin, David Riemer.
1: Angesichts weiter steigender Spritpreise drückt Finanzminister Lars Klingbeil bei den angekündigten Entlastungen aufs Tempo. Er fordert eine schnelle Entscheidung, nicht nur für Autofahrer.
3: Die Entlastung ist jetzt das Richtige, damit die Bürgerinnen und Bürger das spüren. Aber wir müssen auch thematisieren, dass gerade Mineralölkonzerne die aktuelle Krise nutzen, um sich die Tasche voll zu machen. Deswegen werbe ich weiter für die Übergewinnsteuer. Es ist richtig, dass in Zeiten, wo wir eine Krise haben, wo die Menschen das konkret an den Zapfsäulen spüren, dass wir auch deutlich sagen, die sich die Taschen voll machen, die abzocken, die müssen ihren Teil dazu beitragen, dass die Entlastung der Bürgerinnen und Bürger gewährleistet ist.
1: Bundesfinanzminister Klingbeil. Die USA planen nach Angaben von Präsident Donald Trump einen Militärstützpunkt in Polen. Die Gespräche dafür seien in einem fortgeschrittenen Stadium, schrieb Trump auf seiner Plattform Truth Social und kündigte an, dass schon in Kürze ein Standort bekannt gegeben werden könnte. Polen liegt an der Ostflanke der NATO und hatte sich zuletzt verstärkt um eine größere US-Truppenpräsenz bemüht. Damit zum Fußball und da gab es einen herben Rückschlag für die TSG Hoffenheim. Der Start in die Europa League ging nämlich gründlich daneben. Beim Außenseiter OFI Kreta in Griechenland verlor Hoffenheim überraschend, aber verdient mit 0:2.
4: Das Wetter. Vor uns liegt eigentlich ein ganz freundlicher Freitag. Ein paar Wolken sind unterwegs, sind aber eigentlich harmlos. Nur ganz vereinzelt kann da mal ein bisschen was runterkommen. Aber es ist, wie gesagt, die Ausnahme. Höchstwerte liegen später zwischen 18 und 21 Grad. Schauen wir schon mal auf den Samstag. Da sind dann auch ein paar mehr Wolken unterwegs. Die können dann auch im Laufe des Tages ein bisschen Regen dabei haben. Auch da haben wir wieder so 18 bis 23 Grad. Also nochmal einen Tacken wärmer als heute.
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5: A43 Recklinghausen-Wuppertal zwischen Kreuz Recklinghausen und Recklinghausen-Hochlamark. 1 Kilometer Stau. Wir wünschen allen unterwegs gute Fahrt.
4: Robert Jantz ist hier. Einen schönen guten Morgen wünsche ich euch. Dann starten wir jetzt alle mal ganz entspannt rein in diesen Freitag. Auf geht's! Und zum Start habe ich hier für euch Sophie and the Giants, spiele ich euch mit Paradise. Schön, dass ihr schon am Start seid.

0: Ja, das sag mal eine. Ich könnte kein Klavier spielen. Das habe ich auch noch extra eingeübt. Im Crashkurs. Im Crashkurs heute Morgen. So.
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0: Ja, guten Morgen an diesem Freitag.
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0: Und an meiner Seite um diese Uhrzeit schon jetzt und die ganze Woche ja auch. Laura Potting, hallo, guten Morgen.
3: Guten Morgen. Man sagt ja sonst, der Zahn der Zeit nagt an einem. Bei mir ist es mehr so das Gebiss der Woche.
0: Keine Ahnung, was du mir damit sagen möchtest. Nicht. Aber wir sprechen darüber, was heute wichtig wird im Programm. Und das ist was?
3: Ja, bei uns heißt es heute ein letztes Mal.
4: Zauberstab bereithalten und eins, zwei, drei.
3: Genau. Wir können nochmal alle zählen hintereinander, gucken, ob wir das können. 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Nur noch heute habt ihr die Chance, ein besonderes Event bei den Ehrlich Brothers zu gewinnen. Tickets für eine ganz exklusive Zaubershow der Ehrlich Brothers sozusagen in ihrem Wohnzimmer im House of Magic in Oberhausen. Und einen Tag vorher, das gibt's nämlich noch obendrauf, könnt ihr euch die neue große Show der Ehrlich Brothers in der Rudolf-Weber-Arena anschauen. Das Ganze am 12. und 13. November. Bewerben geht online bei uns, aber nur noch heute. Und dann klingt ihr vielleicht so.
5: Geil. Wow, ich weiß gar nicht, was ich sagen soll, wirklich.
6: Dankeschön, wir freuen uns.
3: Ja, wir freuen uns mit euch mit. Also bewerbt euch online noch schnell.
0: Ja, und dann müssen wir jetzt hier auch noch mal ein bisschen aufräumen. Es sieht hier wieder aus. Laura, dein ganzer Kram liegt
3: hallo
0: hier rum. Ein bisschen Platz schaffen, es wird voll.
3: Ja, DJ Alle Farben kommt vorbei und die Herrschaften von Fast Boy, die geben sich heute auch noch die Ehre. Also, volles Haus heute. Alles dazu hört ihr dann bei uns im Programm.
0: Wunderbar, haben wir noch irgendwas vergessen?
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3: Besser kann man das einfach auch nicht ausdrücken.
2: Freitag.

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0: das Wetter.
1: Das wird heute eigentlich ganz freundlich. Also es sind zwar ein paar Wolken unterwegs, aber die haben eigentlich keinen Regen dabei. Nur ganz vereinzelt kann es mal einen Schauer geben. Höchstwerte haben wir bis 21 Grad an diesem Freitag. Und schauen wir schon mal auf morgen. Da sind dann ein paar mehr Wolken unterwegs, die auch im Laufe des Tages etwas Regen dabei haben können. Aber jetzt auch wirklich nicht dramatisch. Dann liegen die Höchstwerte so ähnlich wie heute, so 18 bis 23 Grad in der Spitze. Etwas wärmer als heute.
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2: A43 Recklinghausen-Wuppertal zwischen Kreuz Recklinghausen und Recklinghausen-Hochlamark. 1 Kilometer Stau. Wir wünschen allen unterwegs gute Fahrt.
1: Guten Morgen zusammen. Robert Janz ist hier. Ich wünsche euch einen guten Start in diesem Freitag. Ich würde sagen, auf geht's!

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0: NSYNC habe ich euch gespielt mit I Want You Back am ganz frühen Freitagmorgen. Ich wünsche euch einen echt guten Start und jetzt überlegt mal kurz, vielleicht habt ihr ja auch so eine Oma, die einfach immer so schlagfertig und witzig ist, ne? Egal was ihr der gerade sagt oder welche Situation, die haut einen raus. Oder ihr habt so einen Freund, der einfach handwerklich alles kann. Keine Ahnung, ihr müsst irgendwas in der Bude machen, ihr wisst ganz genau, die oder den kann ich anrufen. Wird geregelt. Carsten Griese von der Evangelischen Kirche, der hat fürs Augenblick mal gefragt, wer unsere Vorbilder sind und hat dabei herausgefunden, ja, also die meisten Menschen finden ihre Vorbilder in der Familie.
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2: Hast du eigentlich ein Vorbild? Das habe ich mich gefragt und eine kleine Umfrage bei 20 jüngeren Leuten gestartet. Sie sind zwischen 20 und 30 Jahren alt. Eine angehende Sozialarbeiterin sagt, meine Oma ist mein Vorbild, denn sie ist schlagfertig, witzig und hat immer Verständnis für andere. Ich kann mich gut mit ihr unterhalten. Ein Student meint, mein Opa und mein Freund Bernhard. Bernhard ist Elektriker und was er macht, das könnte ich nicht. Das bewundere ich. Eine Diakonin erzählt, viele verschiedene Menschen waren meine Vorbilder. Besonders nennen möchte ich meinen Jugendpastor, ohne ihn hätte ich nicht meinen Beruf gewählt. Außerdem war meine alleinerziehende Mutter mein Vorbild. Sie hatte feste Standpunkte und auch wenn wir was anderes gemacht haben, als sie wollte, war sie für mich und meinen Bruder immer unser sicherer Hafen. Ein Ergebnis meiner kleinen Umfrage ist, die jungen Leute nennen oft die Großeltern oder die Mutter als Vorbild. Bekannte Personen wie Sportler, Musiker oder Jesus Christus werden auch genannt, aber selten. Ganz oft sind für Jüngere die eigenen Familienmitglieder Vorbilder. In der Familie, im direkten sozialen Umfeld erfahren sie, was andere für sie tun. Vor allem die Großeltern und Eltern waren für sie da, haben Krisen gemeinsam durchgestanden und Erfahrungen weitergegeben. Das ist bei mir nicht anders. Mein Patenonkel bleibt für mich ein Vorbild. Er konnte zuhören, wenn ich ihn brauchte, und er gründete einen Verein, der Jugendlichen half, die drogenabhängig geworden waren. Das alles tat er, weil er ein Vorbild hatte, das ihm wichtig war. Jesus Christus ist mein Vorbild, sagte er mir. Was würdest du antworten auf die Frage, hast du eigentlich ein Vorbild? Carsten Griese von der Evangelischen Kirche für Augenblick mal.
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1: Mit Thorsten Adolfs. Guten Morgen. Russland wählt ein neues Parlament. Zum ersten Mal seit Beginn des Angriffskrieges gegen die Ukraine vor über 4,5 Jahren. Seit wenigen Stunden sind die Wahllokale geöffnet. Abgestimmt wird bis Sonntag. Ein Sieg für die Partei Geeintes Russland von Präsident Putin gilt als sicher. Malte Albrecht aus dem News-Team. Wie stellt der Kreml denn sicher, dass der Urnengang trotz der Kriegsmüdigkeit und Wirtschaftskrise ganz nach Putins Vorstellungen läuft?
2: Indem Kritiker konsequent ausgeschaltet werden. Die Opposition ist gar nicht erst zugelassen und die Antikriegspartei Jabloko wurde erst im vergangenen Monat von der Wahl ausgeschlossen. So stehen auf dem Stimmzettel jetzt 10 Parteien. Sie liegen alle stramm auf Kreml-Linie und unterstützen den Krieg gegen die Ukraine. Für Putin ist die Wahl vor allem eins, ein inszeniertes Referendum zur Unterstützung seines Krieges. Er erwartet eine Zustimmung für seinen Kurs. Die seit mehr als 20 Jahren regierende Kreml-Partei Geeintes Russland rechnet fest mit einer Zweidrittelmehrheit. Sie schickt sogar Dutzende Kriegsveteranen als Kandidaten ins Rennen. Mehr als 110 Millionen Menschen sind aufgerufen, 450 Abgeordnete für die Staatsduma zu wählen. Gegen den Protest der Ukraine wird zum ersten Mal auch in Gebieten gewählt, die Russland kontrolliert und für sich beansprucht. Das sind die ukrainischen Regionen Donetsk, Luhansk, Saporischschja und Cherson. Außerdem wird auf der 2014 von Russland annektierten Schwarzmeerhalbinsel Krim gewählt.
1: Dankeschön, Malte. Und jetzt weitere Meldungen in der Zusammenfassung. In der Spritpreisdebatte hat sich jetzt auch der ADAC zu Wort gemeldet. Die Verkehrsexperten fordern eine Senkung der Stromsteuer. Die soll gleichzeitig Verbraucher bei den hohen Spritpreisen entlasten und einen Anreiz liefern, auf E-Autos umzusteigen. In der deutschen Industrie läuft es besser als gedacht. Der Bundesverband der deutschen Industrie rechnet mittlerweile für dieses Jahr mit einem Plus von 1% beim Bruttoinlandsprodukt. Bisher war der BDI von rund der Hälfte ausgegangen. Vor allem das starke Geschäft mit europäischen Partnern gebe der deutschen Wirtschaft Rückenwind. Zwei Wochen nach der Landtagswahl in Sachsen-Anhalt gestaltet sich dort die Regierungsbildung schwierig. Das BSW lehnt eine Koalition mit dem Wahlsieger AfD ab. Man setze sich für einen überparteilichen Ministerpräsidenten ein, der im Land anerkannt ist, sagte Parteichefin Amira Mohamed Ali. Im Düsseldorfer Landtag geht es heute um den Kinderschutz und zwar im Zusammenhang mit Angeboten wie Nachhilfe, Sprachkursen oder Ferienfreizeiten. Bis jetzt gibt es für private Anbieter nämlich keine einheitlichen Regeln. Während in der klassischen Kinder- und Jugendhilfe strenge Vorgaben gelten, fehlt das bei gewerblichen Anbietern komplett. Das bedeutet, dass es keine verbindlichen Anforderungen an die Qualifikation des Personals gibt und auch niemand genau prüft, wer dort eigentlich mit den Kindern arbeitet. Deshalb haben sich die Regierungsfraktionen und die SPD im Landtag zusammengetan, um bei dem Thema endlich für mehr Sicherheit und klare Standards zu sorgen. Soweit die Meldungen mit Thorsten Adolfs.
3: Und jetzt das aktuelle Wetter für Hamm. Heute wechseln sich Sonne und mal mehr, mal weniger Wolken ab. Das Wichtigste, es soll meist trocken bleiben. Zum Start der Kirmes hier bei uns in Hamm. Höchstwerte heute 20 Grad, aktuell messen wir 14 Grad in Pelkum. Morgen dann im Prinzip das ähnliche Spiel bei 21 Grad. Am Sonntag, da werden wir wohl um den ein oder anderen Regenschauer nicht drumherum kommen. Und es wird auch recht windig bei 20 Grad.
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3: Und jetzt nur bei uns die aktuellen Blitzer. Und zwar meldet ihr uns den Enforcement-Trailer auf der Hafenstraße bei Tempo 50 und Vorsicht auf der A44 Dortmund-Kassel zwischen Soest-Ost und Erwitte-Anröchte. Gefahrlich ein Reifen auf der Fahrbahn. Fahrt dort bitte besonders vorsichtig. Staus und Blitzer meldet ihr uns kostenlos unter 0800 15 15 105. Gute Fahrt! In dieser Woche wollen wir euch ja zeigen und haben wir euch auch schon gezeigt, was die Demokratie für ein wichtiges Gut in unserer Gesellschaft ist und was auch wir Medien in Hamm dafür tun können, damit die Meinungsvielfalt erhalten bleibt. Und dazu gehört auch, dass wir nicht die Haus- und Hofberichterstattung für den Oberbürgermeister machen, zum Beispiel. Hört ihr gleich hier bei mir.
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3: Schönen guten Morgen, hier ist Nico Santos.

0: One Republic auf der Lippewelle.
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0: Hier bei der Lippewelle ist es ja auch unser Job, euch zu informieren, was hier in Hamm und der Region abgeht. Vor allem aber auch immer wieder über politische Entscheidungen in unserer Stadt. Denn wenn wir nicht kritisch hinschauen, dann würden Fehlentwicklungen in unserer Stadt vielleicht gar nicht auffallen. Das sagt auch Hamms Oberbürgermeister Marc Herter.
2: Wo gehobelt wird, fallen Späne. Auch wir machen Fehler. Und diese Fehler dann den Bürgerinnen und Bürgern im Zweifelsfall auch deutlich zu machen oder aber eine politische Richtung, die eine Stadt eingeschlagen hat, zu hinterfragen und zu sagen, ist das eigentlich klug, das so zu machen? Ehrlich gesagt, dem müssen wir uns alle stellen und dem stellen wir uns hier jedenfalls gern.
0: Klingt ziemlich versöhnlich. Unsere Aufgabe hier bei der Lippewelle ist es auf jeden Fall, Fragen zu stellen, die man im Rathaus vielleicht auch nicht immer hören möchte.
2: Medien müssen unbequem sein, weil sie am Ende den Finger in die Wunde legen müssen. Es geht nicht um Hofberichterstattung, nicht darum, diejenigen, die im Rathaus sitzen oder in den Parteien, zu beklatschen, sondern am Ende die Menschen in Hamm in die Lage zu versetzen, Vorgänge zu beurteilen.
0: Heißt unterm Strich, es ist auch nicht unser Job, euch eure Meinung vorzuschreiben. Unsere Demokratie lebt von verschiedenen Meinungen. Wir sorgen nur dafür, dass ihr euch eure eigene Meinung bilden könnt. Unser Thema hier in der Demokratiewoche auf der Lippewelle.
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0: was denn da los? Ordentlicher Regenschauer gerade in der Hammer-Innenstadt runtergekommen. Hört jetzt aber auch schon auf. Gott sei Dank, denn heute startet ja die Kirmes in Hamm. Ihr hört die Lippewelle. Um 16 Uhr ist Fass an Stich. Danach gibt's eine halbe Stunde Freifahrten auf dem Stuhnicken Markt. Und wir haben gute Nachrichten für euch. Die Preise auf dem Stuhnicken Markt sollen größtenteils stabil bleiben. Uwe Röhrig vom Schaustellerverband in Hamm.
1: Also ein Crepe mit Nutella wird 5 Euro kosten. Ich glaube nicht, dass er letztes Jahr teurer war. Die Pommes wird 4 Euro kosten. Das hatten wir, glaube ich, im letzten Jahr auch. Natürlich gibt es Produkte wie Fisch oder so, die teuer geworden sind. Und das wird der Verbraucher auf der Kirmes dann auch merken. Das ist leider so im Moment.
0: Also der Backfisch zum Beispiel könnte diesmal ein bisschen mehr kosten. Ansonsten aber stabile Preise auf dem Stuhnickenmarkt. Die Lippewelle wünscht ganz viel Spaß auf Hamms Kirmes. Und hier sind Maroon 5 mit Christina Aguilera und Moves Like Jagger. Ihr hört die Lippewelle mit Simone Niewert. Moin.

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0: Donna Lewis, I love you always, forever. Ihr hört die Lippewelle am Freitagmorgen um 6:30. Ich bin Simone Niewert und Rainer Wilkes hat die Nachrichten für euch. Guten Morgen, Rainer.
1: Schönen guten Morgen.
0: Ab heute steht Hamm für 5 Tage Kopf. Der 35. Stunikenmarkt startet heute Nachmittag in der Hammer Innenstadt. Um 16 Uhr gibt es Freibier und für eine halbe Stunde Freifahrten.
1: Und nach Angaben des Schaustellervereins locken rund 100 Stände und Fahrgeschäfte, darunter Neuheiten wie das Familienkarussell, Circus Circus und rasante Überkopffahrgeschäfte. Wegen des 800-jährigen Stadtjubiläums gibt es diesmal zusätzlich einen historischen Jahrmarkt, mit unter anderem mit einer alten Geisterbahn und einem alten Holzriesen. Die Kirmes läuft bis Dienstag. Zum Abschluss ist wieder ein Feuerwerk geplant. Wegen des Jahrmarktes müsste in der City mit Umleitungen rechnen. Der Wochenmarkt wird morgen auf den Chattanooga-Platz am Kanal verlegt.
0: Welche Rolle spielt der Radverkehr für eine lebenswerte Stadt? Darum ging es gestern Abend bei einer Veranstaltung im Kleistforum. Zu Gast war der Filmemacher Ingvar Perovanovic.
1: Perovanovic ist bekannt geworden mit seinem Film Cycling Cities. Dafür ist er von Freiburg über Paris, Gent, Amsterdam, Utrecht und Hamburg nach Kopenhagen radelt, also Städte, die den Wandel weg von der autogerechten Stadt versuchen und das, obwohl sie teilweise Millionenstädte sind. Erste Erkenntnis, auch Städte in den Niederlanden waren nicht immer Radlerparadiese. Es brauchte auch hier jahrzehntelangen Druck von unten. Zweite Erkenntnis, wo Fuß- und Radverkehr gefördert werden, haben alle etwas davon. Städte werden sauberer, weniger hektisch, grüner und auch leiser. In der anschließenden Diskussion ging es um die Situation in Hamm. Oberbürgermeister Mark Hertha kündigte an, dass der Umbau von Hauptstraßen in Hamm zugunsten des Rad- und Fußverkehrs weitergehen werde, nach dem Vorbild der Goethestraße. Und in Bahnhofsnähe sollen weitere sichere Abstellmöglichkeiten für Räder geschaffen werden. Jetzt am 28. September wird erstmal das neue Fahrradparkhaus in der östlichen Innenstadt eröffnet.
0: In Hamm haben gestern Abend rund 200 Menschen Abschied von der ehemaligen Oberbürgermeisterin Sabine Zech genommen. An ihrem 86. Geburtstag gab es für sie eine Gedenkfeier im Gustav-Lübcke-Museum. Zech war im

0: Gerade hat es kurzzeitig mal recht kräftig geschüttet hier in der Hammer Innenstadt. Jetzt zieht der Regen so langsam ab. Aktuell messen wir 15 Grad in Heessen. Maximal 20 Grad soll es heute werden. Dazu gibt es einen Mix aus Sonne und Wolken und es soll dann eigentlich trocken bleiben. Morgen bleibt es den ganzen Tag meist dicht bewölkt. Regnen soll es aber kaum. Am Sonntag, da werden wir wohl morgens um Schauer nicht drumherum kommen. Nachmittag sieht es aber aktuell gut aus. Da soll es dann trocken bleiben. Höchsttemperaturen am Wochenende so um die 20 Grad rum.
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0: Jetzt nur bei uns die aktuellen Blitzer. Auf der Hafenstraße steht weiterhin der Enforcement-Trailer bei Tempo 50 und einige Straßen in der Innenstadt sind weiterhin gesperrt wegen des Stuhnicken-Marktes. Da müsst ihr also Umleitungen fahren oder am besten gar nicht erst mit dem Auto kommen. Staus und Blitzer meldet ihr uns kostenlos unter 0800 15 15 105. Gute Fahrt! Am Sonntagnachmittag wäre schön, wenn das Wetter so eintrifft, wie es jetzt aussieht, dass es nachmittags zumindest trocken bleibt, denn da feiern wir wieder Weltkindertag. In Hamm wird er ja traditionell ganz groß im Maxi-Park gefeiert. Und weitere Infos dazu habe ich gleich für euch.
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0: Und alle Farben, Bad Ideas. Schönen guten Morgen.

0: Alle Farben um 7:07. Hier ist die Lippewelle. Am Sonntag ist wieder Weltkindertag. Und der wird hier in Hamm ja wieder mit einem großen Familienfest im Maxipark gefeiert. Hoffen wir mal, dass das Wetter hält. Aktuell soll es nachmittags trocken bleiben. Auf jeden Fall geht es beim Weltkindertag einerseits um Spaß und Spiele, aber auch um Kinderrechte und Kinderwünsche. Und die haben wir in Hamm mal gesammelt.
1: Ich bin 10 Jahre alt, bin in der 5. Klasse und wünsche mir für den Weltkindertag, dass es nicht mehr so viel Armut gibt.
2: Ich bin 13 Jahre alt und ich finde, für den Weltkindertag sollte unser Schulhof ein bisschen schöner gemacht werden. Denn er ist im Moment nicht so ganz schön.
3: Ich bin 10 Jahre alt und ich wünsche mir für den Weltkindertag, dass es nicht mehr so viele Krawalle gibt und dass nicht immer so viele Menschen zu Schaden kommen, wenn irgendwas passiert.
0: Der Weltkindertag am Sonntag im Maxipark beginnt.

Beginnt um 11 Uhr. Es gilt der normale Parkeintritt. Und Kinder bis 14 Jahre dürfen an diesem Tag kostenlos Bus und Bahn in ganz NRW fahren. Und wir von der Lippewelle wünschen jetzt schon mal ganz, ganz viel Spaß. Und apropos Schulhof verschönern, da fällt mir doch ein, dass wir heute mal gucken gehen. Bei der Realschule Bockumhövel, die haben sich ja beworben als Hams Spitzenklasse und wollten eine bestimmte Ecke im Schulhof verschönern. Wenn ihnen das gelungen ist, gibt es 1.500 Euro für die Klassenkasse. Ihr hört es heute Morgen.

0: Grippewelle Too Sweet. An diesem Freitagmorgen, 18 vor 7 haben wir es. Und es hat gerade eben tatsächlich kräftig geschüttet hier in der Hammer Innenstadt. Wollen wir doch mal hoffen, dass das nicht so weitergeht. Schließlich wird ja heute Nachmittag um 16 Uhr die Kirmes eröffnet. Rainer Wilkes aus den Lippewelle Nachrichten.
1: Und es sieht gar nicht so schlecht aus. Für heute ist der meiste Regen erstmal durch. Vielleicht fällt heute Mittag noch so ein oder zwei Tröpfchen. Dazu gibt es allerdings viele Wolken, aber auch mal Sonne. Die Temperaturen halten sich zurück, sind schon eher herbstlich. 15 Grad derzeit bei euch am Sundern in Höfel. Tagsüber werden es nicht mehr als 19 Grad. Morgen wechseln sich viele Sonnenwolken und etwas Sonne ab. Es bleibt aber meist trocken. Temperaturen 18 bis 21 Grad. Dazu weht der Wind frisch bis stark aus Südwest. Am Sonntag ist Weltkindertag, wird groß gefeiert im Maxi-Park. Morgens wohl nicht ganz trocken, da zieht noch Regen durch. Danach lockert es auf und es bleibt trocken. Temperaturen wieder so um 20 Grad, aber es wird sehr windig dabei.
0: Ja, aber geht ja erst um 11 Uhr los, der Weltkindertag. Bis dahin ist hoffentlich dann auch der Regen weg. Danke, Rainer.
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0: Und jetzt gibt's hier im besten Mix einen Klassiker aus den 80ern. Melissa Etheridge, Like the Way I Do, auf der Lippewelle. Ich bin Simone Niewert. Guten Morgen.

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1: Mit Thorsten Adolfs. Guten Morgen. Wie können die Menschen in Deutschland bei den Spritpreisen entlastet werden? Die Liste der Forderungen und Vorschläge wird immer länger. Die kamen zuerst vor allem aus der Politik. Mittlerweile greifen aber auch immer mehr Verbände und Behörden in die Debatte ein, wie etwa der ADAC. Er fordert eine Senkung der Stromsteuer. Mehr zum Thema von Christian Böder aus dem News-Team.
2: Dem ADAC geht es nicht nur um kurzfristige Entlastung wegen der aktuellen Rekordpreise an deutschen Tankstellen. Eine gesenkte Stromsteuer könnte aus Sicht der Verkehrsexperten auch viele Leute langfristig dazu bewegen, auf ein Auto mit Elektroantrieb umzusteigen. Dazu käme noch die aktuelle Neufahrzeugförderung. Beides zusammen könnte mehr Menschen dazu bringen, sich auch ein E-Auto leisten zu können, so der ADAC. Eine geringere Stromsteuer findet auch der Deutsche Gewerkschaftsbund gut, aber das reicht nicht. Generell müsste Energie weniger besteuert werden. DGB-Chefin Fahimi brachte in der Rheinischen Post auch wieder Entlastungen durch eine Übergewinnsteuer für Ölkonzerne ins Spiel und auch gedeckelte Preise, nicht nur für Sprit, sondern auch für Gas. Das Umweltbundesamt hält dagegen von den meisten kurzfristigen Entlastungen wenig, zu teuer, zu kurz gedacht, sagt Behördenchef Messner. Gezielte Entlastungen über Direktzahlungen sind aber aus seiner Sicht okay. Er fordert, ähnlich wie der ADAC, einen schnelleren Umstieg auf Elektromobilität.
1: Und jetzt weitere Nachrichten im Überblick. Knapp die Hälfte der Bundesbürger rechnet mit einem Kanzlerwechsel bis zum Jahresende. Das ist das Ergebnis einer YouGov-Umfrage. Friedrich Merz steht seit dem Wahldebakel seiner CDU in Sachsen-Anhalt massiv unter Druck. Der könnte weiter steigen, wenn die CDU am Wochenende bei den Wahlen in Berlin und Mecklenburg-Vorpommern schlecht abschneiden sollte. Polens Ministerpräsident Tusk rechnet in den nächsten Wochen und Monaten mit stärkeren russischen Angriffen auf die Ukraine, aber auch auf Länder, die die Ukraine unterstützen. Geheimdienste gehen davon aus, dass es scheinbar versehentliche Attacken mit Drohnen und Raketen auf Länder geben könnte, die der Ukraine Beistand leisten. Ermittler haben in Italien ein internationales Kinderpornonetzwerk aufgedeckt. Es gab 17 Festnahmen. Insgesamt wurden 22.000 Videos und 34.000 Fotos von Kindern sichergestellt. Einige der Opfer sind nach Angaben der Ermittler erst 4 Jahre alt. Die Impfquoten bei Kindern sinken aktuell in vielen Ländern der Europäischen Union und auch bei uns in Deutschland. Experten des Fachmagazins The Lancet schlagen deshalb Alarm. Sie sagen, besonders kritisch sei der Rückgang der Impfungen bei Krankheiten wie Kinderlähmungen oder Infektionen durch Bakterien, die bei Babys schwere Hirnhautentzündungen auslösen können. Experten vermuten, dass die Corona-Pandemie, aber auch Fehlinformationen und ein sinkendes Vertrauen in Impfstoffe eine große Rolle spielen. Der Rückgang der Impfquoten ist deshalb gefährlich, weil diese Impfungen der wichtigste Schutz für die öffentliche Gesundheit sind und wir die Krankheiten, die damit bekämpft werden, eigentlich schon fast im Griff hatten. Das waren die Nachrichten mit Thorsten Adolfs.
3: Und jetzt das aktuelle Wetter für Hamm. So ein kleines Regengebiet ist gerade durchgezogen in der Hammer Innenstadt, aber jetzt hat es wieder aufgehört. Aktuell messen wir 15 Grad in der Mark. Maximal 20 Grad sollen es heute werden in Hamm. Dazu bekommen wir einen Mix aus Sonne und Wolken und das Wichtigste, es soll trocken bleiben. Morgen bleibt es den ganzen Tag über dicht bewölkt, regnen soll es aber kaum bei ähnlichen Werten wie heute. Sonntagmorgen, da soll es dann Schauer geben. Nachmittag sieht es aber aktuell gut aus, da soll es dann trocken bleiben bei maximal 19 Grad.
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3: Und jetzt nur bei uns die aktuellen Blitzer. Der Lars hat gerade angerufen und ist geblitzt worden. Auf der Kamener Straße Tempo 70 ist da erlaubt. Und der Enforcement Trailer steht auch weiterhin auf der Hafenstraße bei Tempo 50. Dann hat es auf der A2 einen Unfall gegeben. Zwischen A2 Hannover-Dortmund, zwischen Kamen-Bergkamen und Dortmund-Nordost. Da läuft gerade die Unfallaufnahme. Zwei Fahrstreifen sind gesperrt. Der Verkehr läuft über den rechten Fahrstreifen und den Seitenstreifen. Aktuell 2 Kilometer Stau. Und ihr müsst mindestens 20 Minuten mehr Zeit einplanen, laut ADAC. Also fahrt da bitte vorsichtig. Staus und Blitzer meldet ihr uns kostenlos unter 0800 15 15 105. Gute Fahrt! Heute um 16 Uhr startet der Stunnickenmarkt in Hamm mit Fassanstich und einer halben Stunde Freifahrten. Ja, und mit einer zusätzlichen historischen Kirmes auf dem Hans-Böckler-Platz. Mehr dazu hört ihr gleich bei mir.
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3: Nach dem besten Mix von Michael Jackson und das ist Samba mit Homewrecker. Schönen guten Morgen.

0: Hier ist die Lippewelle am Freitagmorgen. Wichtige und ernste Gespräche solltet ihr ab heute nicht mehr in der Hammer Innenstadt führen. Das geht auch gar nicht so gut.
1: Hier ist Harte, Harte, Harte.
0: Da ist wieder durchgehend lautes Geschrei und Kirmesmusik zu hören. Der Stunikenmarkt startet bei uns. 5 Tage lang dürfen sich die Hammer auf leckeres Essen, wilde Fahrgeschäfte und ganz, ganz viel Spaß freuen. Neu dabei ist zum Beispiel The Beast. Da verspricht schon allein der Name, dass dir vielleicht mal das Herz in die Hose rutschen könnte und vielleicht auch nicht nur das Herz. Rudi Isken vom Hammer Schaustellerverband.
2: Tatsächlich auch Bewegungen in alle Himmelsrichtungen, über Kopf, links, rechts, drehende Bewegungen, also nichts für den ganz leichten Magen.
0: Okay, falls ihr Probleme damit habt, euch in alle Himmelsrichtungen durchschleudern zu lassen, dann wäre doch vielleicht lieber das Fahrgeschäft Circus Circus was für euch. Auch das ist neu, aber eben ein bisschen harmloser.
2: Ein tolles Familienkarussell, wo wirklich auch eine Menge Schwung drin ist. Ist auch ein Riesending. Sind wir sehr froh, dass wir das verpflichten konnten, weil es auch eine ganz tolle Anlage ist. Aber das Gute dabei, dieser schwungvollen Anlage ist halt, da kann auch der Großvater mal mit dem Enkelkind mitfahren. Also das ist wirklich für die ganze Familie.
0: Sehr schön. Wie gewohnt rund um die Pauluskirche und auf dem Santa Monica Platz. Und etwas weiter auf dem Hans-Böckler Platz. Da soll es diesmal auch einen historischen Jahrmarkt geben, passend zum Jubiläum 800 Jahre Stadt Hamm. Und da wurden die richtig alten Schinken rausgeholt. Freut sich Uwe Röhrig vom Schaustellerverband.
3: Da kommt eine über 100 Jahre alte Geisterbahn. Da kommt ein Riesenrad, ein nostalgisches, weit über 100 Jahre alt. Ein Holzriesenrad, ein 120 Jahre altes Kinderkarussell. Diverse alte Buden. Also wir freuen uns auf das Gesamtpaket.
0: Kasperle-Theater und Feuerschlucker sind am Wochenende dann auch noch am Start. Also da ist ordentlich was los. Heute geht's los mit dem Stunikenmarkt in der Hammer Innenstadt um 16 Uhr mit Fassanstich und Freifahrten. Und am Dienstag dann mit dem großen Familientag und Feuerwerk zum Abschluss. 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

0: BTX Ambassadors und Renegades auf der Lippewelle an eurem Freitagmorgen. Und übermorgen am Sonntag, da ist Weltkindertag. Und das wird in Hamm auch wieder richtig groß gefeiert im Maxi-Park mit fettem Programm. Da wird mit Sicherheit auch wieder ganz, ganz viel gelacht. Wobei man beim Humor der Kinder als Eltern ganz verschiedene Phasen erlebt.
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2: Wenn Kinder noch ganz klein sind, sind sie wirklich witzig, so niedlich witzig, weil sie lustige Wörter verwenden. Zum Beispiel Pudelwasser statt Sprudelwasser und
3: gib mir mal die Fernbedienung.
2: Wenn sie etwas größer sind, kommt die Rätselwitzphase.
3: Was ist grün und es klopft an die Tür? Ein Klopfsalat.
2: Und du freust dich als Erwachsener eher drüber, wie stolz dein Kind auf den Witz ist, den es schon 97 Mal erzählt hat. Dann die Schadenfreudephase. Papa tritt auf den Legostein.
4: Aua!
2: Und die Kinder kriegen sich nicht mehr ein vor Lachen. Und dann kommt die Phase, in der vieles witzig ist, aber nicht mehr die Eltern. Die sind nur uncool und peinlich, egal was sie sagen. Es reicht eigentlich schon.
5: Hallo.
6: Oh, Papa. Cringe.
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0: Das sind Linkin Park im besten Mix hier auf der Lippewelle. In the End. Ich bin Simone Niewert. Schönen Freitagmorgen mit uns.
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0: Cats und Purple Disco Machine, Wonderful Life 25. Halb acht haben wir es am Freitagmorgen. Ich bin Simone Niewert und jetzt hat Rainer Wilkes hier auf der Lippewelle die Nachrichten. Guten Morgen, Rainer.
1: Schönen guten Morgen.
0: In Hamm startet heute der Stonikenmarkt in der Innenstadt. Rund um die Pauluskirche und auf dem Santa Monica Platz warten etwa 100 Stände und Fahrgeschäfte auf die Besucher.
1: Und der Jahrmarkt zieht sich in diesem Jahr erstmals bis auf den Hans-Böckler Platz. Damit wollen die Schausteller auch testen, wie das funktioniert, wenn der Santa Monica Platz während des geplanten Umbaus wegfällt. Dort auf dem Böcklerplatz gibt es einen historischen Jahrmarkt als Extra zum 800-jährigen Stadtjubiläum. Dazu gehören ein 120 Jahre altes Holzriesenrad und eine historische Achterbahn. Die Preise an den Fahrgeschäften, die bleiben laut den Organisatoren stabil, trotz der gestiegenen Energie- und Personalkosten, sagt Schaustellersprecher Rudi Isken.
2: Wir versuchen das nicht an die Besucher weiterzugeben. Also die Karussells werden die Preise stabil bleiben. Grundsätzlich sind wir sehr, sehr darum bemüht, dem Wort Volksfest gerecht zu werden, dass alle hier mitmachen können.
1: Zur Eröffnung heute um 16 Uhr gibt es Freibier und eine halbe Stunde lang Freifahrten. Der Stonikenmarkt läuft bis Dienstagabend, der endet dann mit einem Höhenfeuerwerk.
0: Hamm soll fahrradfreundlicher und ruhiger werden. Das hat Oberbürgermeister Marc Hertha gestern Abend bei einer Veranstaltung im Kleistforum angekündigt.
1: Der Ausbau der Radinfrastruktur kann die Lebensqualität deutlich verbessern. Das zeigte auch der Gast des Abends, der Filmemacher Ingvar Perovanovic, anhand seines Films Cycling Cities. Er ist mit dem Rad von Freiburg über Paris und Amsterdam nach Kopenhagen gefahren. Seine Erkenntnis, wenn Städte den Fuß- und Radverkehr fördern, profitieren alle durch weniger Lärm, mehr Grün und saubere Luft. Auch Hamm wird diesen Weg weitergehen, kündigte Oberbürgermeister Marc Hertha an. Nach dem Vorbild der Goethestraße sollen weitere Hauptstraßen zugunsten von Radfahrern und Fußgängern umgebaut werden. Außerdem bekommt der Maxi-Park eine eigene Mobilitätsstation, wo Bus, Rad und Auto verknüpft werden. Und rund um den Bahnhof sollen neue, sichere Fahrradparkplätze entstehen. Ein nächster Schritt folgt schon bald. Am 28. September eröffnet das neue Fahrradparkhaus in der östlichen Innenstadt.
0: Am Sonntag ist Weltkindertag und bei uns in Hamm gibt's für Familien wieder viel zu erleben. Das wird nämlich wie immer groß in Hamm gefeiert, im Maxi-Park von 11 bis 18 Uhr.
1: Und dabei bieten rund 60 Einrichtungen Mitmachaktionen, Sport und ein Bühnenprogramm. Außerdem stehen die Kinderrechte im Mittelpunkt mit Infos auch für Erwachsene. Falls das Wetter nicht mitspielen sollte, wird das Programm in den Festsaal verlegt. Und es gibt noch mehr. Im Maximare haben Kinder und Jugendliche bis 16 am Sonntag freien Eintritt und Kinder bis einschließlich 14 Jahre können am Sonntag in ganz NRW kostenlos Bus und Bahn fahren.
0: 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Wir messen aktuell 15 Grad in Höfel, maximal 20 Grad sollen es heute werden.

0: Hannover-Dortmund zwischen Kamen-Bergkamen und Dortmund-Nordost. Da hat es einen Unfall gegeben. Zwei Fahrstreifen sind weiterhin gesperrt. Der Verkehr läuft über den rechten Fahrstreifen und den Seitenstreifen. Ihr müsst mindestens eine Viertelstunde mehr Zeit einplanen, laut ADAC. Staus und Blitzer meldet ihr uns kostenlos unter 0800 15 15 105. Ich wünsche euch eine gute und sichere Fahrt. Einmal mit den Ehrlich Brothers zusammen zaubern und sich vielleicht sogar den ein oder anderen Trick verraten lassen. Das wünschen sich viele, besonders Kinder in Hamm. Ja, und für Lippewelle-Hörerin Isa und ihre beiden Jungs wird dieser Traum bald wahr. Sie hat bei unserer Magic Week gewonnen. Hört ihr gleich hier auf der Lippewelle.
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0: Nach Michael Schulte. Schönen guten Morgen.

0: Schönen Freitagmorgen euch hier auf der Lippewelle. Auch heute wird's nochmal magisch bei uns.
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2: Wow, mega cool, das freuen wir uns sehr. Super, cool.
0: Ja, vor allem Isas Söhne gehen total steil bei den Ehrlich Brothers. Die zwei sind auch selbst schon so richtige kleine Magier.
2: Also die Jungs sind absolute Fans von den Ehrlich Brothers. Jeder Witz wird hier übernommen, das Kamel wird nachgespielt, die haben ihren Zauberkasten, die haben so kleine Würfelchen und mit den Karten versuchen sie, die sind natürlich noch klein mit 6 und 8, so ganz fluppt das noch nicht, aber wenn man mal eine kurze Sekunde wegguckt, dann funktioniert es doch.
0: Ja, dann können sich die beiden ja jetzt bei den Ehrlich Brothers in kleiner Runde nochmal richtig was abgucken. Wobei Isa von ihren Söhnen auch noch einen Lieblingstrick hat, der schon richtig gut funktioniert.
2: Und die haben quasi

0: Wie so eine kleine, wie so eine Kiste, da ist ein großer Würfel drin und wenn man die einmal schüttelt, dann ist da ein Magnet oben dran und der zieht quasi den großen Würfel nach oben und auf einmal sind es 5 oder 6 Würfel, ganz kleine.
1: Mann, oh Mann, oh Mann, da kriegen wir den Trick sogar verraten. Das passiert bei den Ehrlich Brothers natürlich nicht, aber da sind es ja auch keine Tricks, ne? 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

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Und hier ist Bebe Rexha, New Religion. Schönen guten Morgen.

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4: Mit Thorsten Adolfs. Guten Morgen. Immer mehr Menschen in Deutschland kommen mit ihrem Geld nicht aus und machen Schulden, aus denen sie nicht mehr rauskommen. Das zeigt der aktuelle Überschuldungsreport des Instituts für Finanzdienstleistungen IFF. Demnach konnten im vergangenen Jahr rund 5,67 Millionen Bundesbürger langfristig ihre Rechnungen nicht bezahlen. Das waren 111.000 mehr als noch ein Jahr davor. Christian Möder aus dem News-Team: Zur Überschuldung kommt es oft nach unvorhersehbaren Ereignissen wie einer Krankheit oder einem Jobverlust.
5: Ja, aber sie sind laut Studie zwar Auslöser für Überschuldung, aber selten die einzige Ursache. Wer so in nicht lösbare Geldnöte gerät, der hatte auch schon vorher wenig finanziellen Spielraum. Im vergangenen Jahr waren das häufig Haushalte, die mit hohen Wohnkosten zu kämpfen hatten, so die Studienmacher. Das Abrutschen in die Überschuldung liegt zumindest in den meisten Fällen nicht an Leichtsinn oder fehlender Disziplin, sagen sie. Auslöser gibt es viele. Auf Platz 1 liegen gesundheitliche Krisen, wie Krankheiten, Unfälle oder Suchtprobleme. In fast einem Fünftel der Fälle war das der Fall. Dahinter folgen keine oder weniger Arbeit, Scheitern bei der Selbstständigkeit, Kaufverhalten und Beziehungskrisen.
4: Vor allem Alleinerziehende drohen ja, in die Überschuldung zu rutschen.
5: Genau, in 4 von 5 Fällen waren das Frauen. Das zeigen auch die Zahlen der Schuldnerberatungsstellen. Die melden auch einen Negativtrend bei jungen Leuten unter 25. Viele geben zu viel Geld für ihren Digitalkonsum aus, etwa für Handy- und Streamingdiensttarife oder Käufe in Apps und bei Onlinehändlern. Überschuldete durch alle Altersgruppen durch versuchen vor allem über Ratenkredite aus ihrer Finanzmisere zu entkommen. Die mittlere Schuldenhöhe lag im vergangenen Jahr übrigens bei gut 19.000 Euro.
4: Danke, Christian. Und jetzt weitere Meldungen in der Zusammenfassung. Das Umweltbundesamt spricht sich wegen der hohen Spritpreise für einen schnelleren Umstieg auf die Elektromobilität aus. Maßnahmen wie ein Tankrabatt oder Steuerbefreiungen würden zu kurz greifen und seien teuer, sagt Präsident Messner. Um den Übergang zur E-Mobilität zu verstärken, sollten die bestehenden Kaufprämien seiner Ansicht nach durch Instrumente wie zinsgünstige Kredite oder andere Finanzierungshilfen ergänzt werden. Der erste F-35-Kampfjet wird heute an die Bundeswehr übergeben. Verteidigungsminister Pistorius wird ihn im US-Bundesstaat Texas in Empfang nehmen. Die ersten Maschinen sollen nächstes Jahr auf dem Flieger Horst Büchel in der Eifel stationiert werden und schrittweise die Tornados der Luftwaffe ablösen. Die Mehrheit der Deutschen blickt mit Sorge auf die Zukunft der Demokratie. Das ist das Ergebnis einer Forsa-Umfrage für NTV. 80% der Menschen haben das gesagt. Besonders bei Frauen und jungen Erwachsenen unter 30 ist das ungute Gefühl weit verbreitet. Knapp 60% der Befragten sind unzufrieden damit, wie unsere Demokratie zurzeit im Alltag funktioniert. Besonders deutlich wird dieser Frust in Ostdeutschland, wo 7 von 10 Befragten unzufrieden sind. Dabei ist die Verbundenheit mit den Grundwerten eigentlich groß. Über 2/3 der Menschen sind mit unserem politischen System, so wie es in der Verfassung steht, zufrieden. Das waren die Nachrichten mit Thorsten Adolfs.
6: Und jetzt das aktuelle Wetter für Hamm. Es hat Gott sei Dank wieder aufgehört zu plempern. Heute früh am Morgen ist ja immer ein Regengebiet durchgezogen. Aktuell messen wir 14 Grad in der Selmiger Heide. Es soll dann heute auch weiter trocken bleiben mit einem Mix aus Sonne und Wolken. Und maximal 20 Grad, also perfekt für den Kirmesstart. Morgen bleibt es den ganzen Tag meist dicht bewölkt, regnen soll es aber kaum bei ähnlichen Werten. Sonntagmorgen dann wird es wohl Schauer geben, Nachmittag sieht es aktuell aber gut aus, da soll es dann trocken bleiben bei maximal 19 Grad.
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6: Jetzt nur bei uns die aktuellen Blitzer. Ihr meldet uns welche auf der Kamener Straße bei 70 und der Hafenstraße bei 50 und auf der A2 Hannover Richtung Dortmund zwischen Kamm-Bergkamm und Lünen Süd. Da sind es nach dem Unfall immer noch 2 Kilometer Stau und ihr müsst laut ADAC gut 10 Minuten mehr Zeit einplanen. Staus und Blitzer meldet ihr uns kostenlos. Unsere Hotline ist die 0800 15 15 105. Gute Fahrt! Sonntag ist wieder Weltkindertag und der wird hier in Hamm wieder mit einem großen Familienfest im Maxi-Park gefeiert. Dabei geht es natürlich um Spaß, Spiele und Action, aber auch um Kinderrechte und darum, was Eltern sich für ihre Kinder wünschen würden. Wir haben euch gefragt und die Antworten gibt's gleich hier auf der Lippewelle.
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6: Vorher aber die Weather Girls mit It's Raining Men. Einen schönen guten Morgen wünsche ich.

0: Na, Männer kann es meinetwegen regnen, aber den echten Regen, den wollen wir an diesem Wochenende in Hamm nicht haben. Wir haben viel zu viel vor. Hier ist die Lippewelle. Kirmes ist natürlich zum einen in der Hammer Innenstadt und am Sonntag ist auch wieder Weltkindertag. Und der wird ja hier bei uns in Hamm wieder mit einem großen Familienfest im Maxi-Park gefeiert. Und dafür hoffen wir natürlich, dass das Wetter hält. Auf jeden Fall geht's beim Weltkindertag einerseits natürlich um Action, Spaß, ganz viele Spiele, aber auch um Kinderrechte. Und auch darum, was Eltern sich in Hamm noch wünschen würden.
1: Kita-Plätze und im Bereich Bildung muss viel mehr getan werden.
2: Grundsätzlich glaube ich, dass Kinder die gleichen Chancen haben sollten, ob jetzt sie von gut bemittelten oder nicht bemittelten Familien kommen. Und da gibt es eine große Differenz.
3: Die Infrastruktur fehlt so ein bisschen. Kinderärzte sind schwer zu finden, Kita-Plätze sind schwer zu finden.
4: Die Inklusion klappt leider nicht so, wie sie sein sollte. Wäre schön, wenn sich da was tut.
0: Gibt also noch ein paar Baustellen. Der Weltkindertag am Sonntag im Maxi-Park beginnt um 11 Uhr. Es gilt der ganz normale Parkeintritt. Und Kinder bis 14 Jahre, die dürfen an diesem Tag kostenlos Bus und in ganz NRW auch Bahn fahren. Wir von der Lippewelle wünschen euch ganz, ganz viel Spaß beim Weltkindertag im Maxi-Park. Hier ist Billie Eilish auf der Lippewelle. Oh.

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0: 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Und hier ist Luna mit Bailando auf der Lippewelle. Guten Morgen.

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0: Jennifer Lopez und David Guetta, Save Me Tonight im besten Mix. Hier ist die Lippewelle um 8:30 am Freitagmorgen. Ich bin Simone Niewert und Rainer Wilkes hat jetzt die Nachrichten für euch. Guten Morgen, Rainer.
1: Schönen guten Morgen.
0: Der Stunikenmarkt steht bevor und dann steht Hamm 5 Tage lang Kopf. 100 Buden und Fahrgeschäfte stehen rund um die Pauluskirche und den Santa Monica Platz.
1: Und wegen des Stadtjubiläums gibt es in diesem Jahr auch einen historischen Jahrmarkt, und zwar auf dem Hans-Böckler Platz. Dort stehen unter anderem ein über 120 Jahre altes Riesenrad und eine historische Geisterbahn. Die Schausteller wollen den Platz auch schon mal testen für die Zeit, wenn der Santa Monica Platz umgebaut wird. Zur Eröffnung heute Nachmittag um 16 Uhr gibt es traditionell Freibier und eine halbe Stunde Freifahrten. Die Fahr- und Essenspreise bleiben laut den Schaustellern weitgehend stabil. Am Dienstag endet der Stunikenmarkt mit dem Familientag und einem großen Feuerwerk.
0: Hamm soll für Fahrradfahrer attraktiver und sicherer werden. Das hat Oberbürgermeister Marc Herter gestern Abend bei einer Diskussionsrunde im Kleistforum angekündigt.
1: Demnach plant die Stadt, weitere Hauptstraßen fahrradfreundlich umzubauen. Ein konkretes Projekt ist die Werlerstraße. Außerdem bekommt der Maxipark eine eigene Mobilitätsstation, um Bus, Rad und Auto besser zu vernetzen. Gute Nachrichten gibt es auch für Pendler. Am Hauptbahnhof sollen mehr sichere Abstellplätze für Fahrräder entstehen. Und am 28. September eröffnet schon das neue Fahrradparkhaus in der östlichen Innenstadt.
0: In Hamm haben gestern rund 200 Menschen Abschied von der ehemaligen Oberbürgermeisterin Sabine Zech genommen. An ihrem 86. Geburtstag gab es für sie eine Gedenkfeier im Gustav-Lübcke-Museum. Zech war im Juli überraschend gestorben.
1: Oberbürgermeister Marc Herter und der ehemalige NRW-Verkehrsminister Christoph Zöpel erinnerten an Zechs Lebenswerk. Zwischen 1984 und 1994 war sie im Amt und hat in dieser Zeit wichtige Entscheidungen getroffen, wie etwa die Eröffnung des Allee-Centers oder die Gründung der städtischen Gleichstellungsstelle. Zech setzte sich gegen ihre eigene SPD-Fraktion ein, um das Freiherr-vom-Stein-Gymnasium vor der Schließung zu bewahren. Begleitet wurde die Feier gestern von der städtischen Musikschule. Im Orchester hatte Zech früher selbst Bratsche gespielt.
0: 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Maximal 20 Grad sollen es heute werden. Dazu gibt es so einen Mix aus Sonne und Wolken. Das Wichtigste, es soll trocken bleiben. Aktuell messen wir 14 Grad in Rhinan. Morgen bleibt es den ganzen Tag über dicht bewölkt. Regnen soll es aber kaum bei ähnlichen Werten. Sonntagmorgen, da geht es dann erst mit Regenschauern los. Nachmittag soll es, Stand jetzt, trocken bleiben bei maximal 19 Grad.
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0: Jetzt nur bei uns die aktuellen Blitzer. Auf der Kamener Straße wird geblitzt bei Tempo 70 und auf der Hafenstraße bei Tempo 50. Und A1 Dortmund Richtung Münster zwischen dem Kamener Kreuz und Hamberg-Kam. 1 Kilometer Stau, der braucht ein paar Minuten länger laut ADAC. Staus und Blitzer meldet ihr uns kostenlos unter 0800 15 15 105. Ich wünsche euch eine gute und sichere Fahrt. 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
0: Und das hier ist Katy Perry und Roar im besten Mix. Schönen guten Morgen.

das ist Kamrad auf der Lippewelle. 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Und hier ist Kate Bush aus den 80ern. Running Up That Hill im besten Mix auf der Lippewelle. Ich bin Simone Niewert. Moin.

0: Kate Bush mit dem absoluten Klassiker. Aus dem Jahre 85, Running Up That Hill. Ihr hört die Lippewelle um 8:45.
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0: Die Klasse 9b der Realschule Bockumöfel wurde ausgelost. Sie versucht als erste Hamms Spitzenklasse zu werden. Und ihre Wochenaufgabe, die wir Ihnen hier auf der Lippewelle gestellt haben, macht eure Schule schöner. Ja, und wenn die das hingekriegt haben diese Woche, dann gewinnt die Klasse 1.500 Euro. Simon Brinkmann aus dem Lippewelle-Morgenteam. Du fährst gleich zur Realschule Bockumöfel und guckst dir an, was die Kids da gezaubert haben. Ne?
2: Ich habe schon gedacht, hätte mir mal damals einer diese Challenge gestellt, wäre meine Schule auch noch viel schöner geworden.
0: Simon hätte eine Woche in der Schule übernachtet und alles schöner gemacht.
2: Ich bin ganz gespannt, wie kreativ die geworden sind. Wir haben ja gestern schon so einen kleinen Einblick bekommen. Also die haben ja wirklich wahnsinnig viel gemacht, haben dann einen richtig schönen Bereich gezaubert auf ihrem Schulgelände. Und zusammen mit der Volksbank wollen wir gleich mal schauen, wie es denn genau geworden ist und ob diese Challenge jetzt dann tatsächlich geschafft ist.
0: Oh, ich bin schon ganz gespannt. Also Simon fährt jetzt gleich zur Realschule Bockumöfel und meldet sich von da und dann hören wir mal, ob die 9b der Realschule Bockumöfel auf dem besten Weg ist, Hamms Spitzenklasse zu werden. Ihr hört es hier auf der Lippewelle.
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3: Mit Thorsten Adolfs. Guten Morgen. Zwei Wochen nach der Landtagswahl in Sachsen-Anhalt wird am Wochenende wieder gewählt und das gleich in zwei Bundesländern, Mecklenburg-Vorpommern und Berlin. Und zwei Tage vor den Wahlen könnten die jeweiligen Ausgangslagen nicht unterschiedlicher sein. Christian Böder aus der Nachrichtenredaktion in Berlin sieht es nach einem Kopf-an-Kopf-Rennen zwischen Linken und CDU aus.
4: Das stimmt. Beide Parteien könnten stärkste Kraft im Berliner Abgeordnetenhaus werden und damit den regierenden Bürgermeister stellen. Beide Spitzenkandidaten kommen in Umfragen auf Werte um 20%. Elif Eralp von den Linken will als erste Migrantin ins Rote Rathaus einziehen, hat aber in Stefan Evers von der CDU einen erstaunlich starken Konkurrenten. Der kaum bekannte bisherige Finanz- und Kultursenator war erst vor 10 Wochen in den Wahlkampf eingestiegen. In der Wählergunst liegen aber nicht nur Linke und CDU in Umfragen eng beieinander. Dicht dahinter folgt die AfD mit 18%, dann die Grünen und die SPD und damit die möglichen Koalitionspartner.
3: Schauen wir nach Mecklenburg-Vorpommern, da sieht die Lage völlig anders aus. Im Grunde läuft es auf ein Duell zwischen der SPD und der AfD hinaus.
4: Ja, die AfD führte monatelang in der Wählergunst mit der SPD rund um Ministerpräsidentin Schwesig dicht im Nacken. Mittlerweile hat die sogar knapp aufgeholt. Beide Parteien haben in Umfragen Werte jenseits der 35%. Alle anderen großen Parteien wie CDU und Grüne schaffen nicht mal 10. Aber sie könnten Königsmacher werden und da stehen die Chancen gut für Schwesig, denn mit der AfD will niemand koalieren.
3: Dankeschön, Christian. Und jetzt weitere Meldungen im Überblick. In Deutschland sind mittlerweile 5,67 Millionen Menschen überschuldet. Das hat das Institut für Finanzdienste Leistungen ermittelt. Besonders betroffen sind Alleinerziehende. Um Autofahrer bei den hohen Benzinpreisen zu entlasten, fordert der ADAC eine Senkung der Stromsteuer. Das würde auch Privathaushalten bei der Stromrechnung helfen, sagte eine Sprecherin der RP. Außerdem schaffe es für diejenigen Anreize, die darüber nachdenken, sich ein E-Auto zuzulegen. Ermittler sind in NRW gegen eine Gruppe mutmaßlicher Betrüger vorgegangen. Die Bande soll Millionenschäden verursacht haben. Auch von Festnahmen ist die Rede. Die Ermittlungen sollen sich gegen Pflegedienste richten. Aus Sicherheitskreisen heißt es, Intensivpatienten seien jahrelang von unqualifizierten Personal versorgt worden. Außerdem seien Leistungen berechnet, aber nie erbracht worden. Im Düsseldorfer Landtag geht es heute um den Kinderschutz und zwar im Zusammenhang mit Angeboten wie Nachhilfe, Sprachkursen oder Ferienfreizeiten. Bis jetzt gibt es für private Anbieter nämlich keine einheitlichen Regeln. Während in der klassischen Kinder- und Jugendhilfe strenge Vorgaben gelten, fehlt das bei gewerblichen Anbietern. Das bedeutet, dass es keine verbindlichen Anforderungen an die Qualifikation des Personals gibt und auch niemand genau prüft, wer dort eigentlich mit den Kindern arbeitet. Deshalb haben sich die Regierungsfraktionen und die SPD im Landtag zusammengetan, um bei dem Thema endlich für mehr Sicherheit und klare Standards zu sorgen. Das waren die Nachrichten mit Thorsten Adolfs.
5: Und jetzt das aktuelle Wetter mit Lippewelle-Wetter-Checkerin und Schaustellerin Viktoria Isken. Bitte schön.
6: Ja, heute bekommen wir das ideale Kirmeswetter. Höchstwert in Hamm um die 20 Grad. Dazu ein Mix aus Sonne und Wolken. Und das Wichtigste, es soll trocken bleiben. Morgen bleibt es den ganzen Tag meist dicht bewölkt, regnen soll es aber kaum. Bei ähnlichen Werten. Sonntag starten wir mit einigen Schauern in den Tag, am Nachmittag soll es aber trocken bleiben. Bei maximal 19 Grad.
5: Man merkt, sie macht das nicht zum ersten Mal am Mikro als Schaustellerin. Gleich unterhalten wir uns noch ein bisschen mit der Viktoria. Zunächst mal kommen wir aber zum Verkehr.
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5: Und jetzt nur bei uns die aktuellen Blitzer. Auf der Kamener Straße wird geblitzt bei Tempo 70 und auf der Hafenstraße bei 50. A1 Dortmund Richtung Münster, zwischen dem Kamener Kreuz und Hamberg-Kamen 3 Kilometer Stau. Und laut ADAC müsst ihr da mindestens 10 Minuten mehr Zeit einplanen. Und wenn ihr sonst noch was seht, Staus oder weitere Blitzer, ruft uns kostenlos an unter 0800 15 15 105. Gute Fahrt! Ja, jetzt habt ihr die Wettercheckerin schon gehört. Viktoria Isken, heute hier bei mir im Studio. Hallo erstmal.
6: Hallöchen.
5: Und du hast so ein bisschen kleine Augen. Du hast gestern Abend länger gemacht. Warum? Weil du noch rumschrauben musstest am Autoscooter, oder?
6: Nee, tatsächlich nicht. Ich dachte, ein bisschen Freizeit ist gut. Gestern kam auf der PlayStation ein neues Spiel raus und das muss ich erstmal ausprobieren.
5: Okay, welches ist das?
6: Das ist das neue FIFA tatsächlich.
5: Das neue FIFA?
6: Ja, genau.
5: Du als junge Frau?
6: Tatsächlich.
5: Okay. Und hast du gewonnen?
6: Ein, zweimal. Aber Übung macht der Meister, ne?
5: Okay, also Fußball interessiert ist sie auch noch und PlayStation spielen kann sie auch. Und ansonsten sitzt sie auch gerne mal als Rekommandeurin, so heißt das, ne?
6: Richtig.
5: Beim Autoscooter oder auf dem Kinderkarussell. Ob das so die coolen Attraktionen sind, die sie sich auch selber ausgesucht hätte, das frage ich sie gleich.
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5: Heute beginnt der Stunikmarkt in Hamm. Schönen guten Morgen.

0: Rihanna, S&M hier auf der Lippewelle und wir scharren alle schon mit den Hufen. Heute um 16 Uhr geht's los mit dem Fassanstich und einer halben Stunde Freifahrten auf dem Stunikenmarkt hier in der Hammer Innenstadt. Und die beiden Schausteller Viktoria und ihr Papa Rudi Isken sind heute hier bei mir zu Gast. Viktoria ist Wettercheckerin. Hallo nochmal an euch beiden.
1: Hallo.
0: Und jetzt ist hier eigentlich ja alles schon bereit, ne? Die Kirmes, so wie sie jetzt steht, oder wird jetzt noch wirklich irgendwas aufgebaut und geschraubt?
1: Ja, so ein paar kleine Buden kommen tatsächlich noch. Okay. Das nennen wir bei uns die sogenannte Freivergabe, wenn wir noch kleine Ecken haben, die noch nachträglich besetzt werden können, weil tatsächlich ist der Stunikenmarkt auch bei uns Schaustellern recht beliebt. Und wenn da noch kleine Ecken unbesetzt sind und wir sehen, da passt noch was hin, und da ist das richtige Angebot vorhanden, dann justieren wir da noch ein klein bisschen nach.
0: Ach, dann kommt heute noch spontan wer dazu, der irgendwie gerade nichts
1: ja,
0: zu tun hat?
1: Ja, richtig. Jetzt gleich um 10 Uhr haben wir einen Rundgang und da sehen wir, was da noch passieren wird. Vielleicht kommt der eine oder andere noch dazu.
0: Okay. Euer Familienbetrieb ist ja zum einen der Klassiker Autoscooter und das Kinderkarussell. Und da bist du auch direkt Kommandeurin. Also du bist dann hier mit so und jetzt einsteigen, dabei sein. Jetzt beim Kinderkarussell nicht ganz so schlimm, Viktoria.
2: Ja, so ungefähr.
0: Sind das auch so Fahrgeschäfte, die du dir später als Schaustellerin wünschen würdest? Oder würdest du lieber vielleicht dir auch irgendwie eine andere Bude wünschen?
2: Das kommt drauf an. Also erstmal bin ich zufrieden mit dem, was wir machen. Und also aktuell würde ich nichts anderes machen wollen, aber ich bin immer noch jung, 22, da kann noch viel passieren. Mal schauen, was wird.
0: Aber fest steht für dich schon, dass du Schaustellerin bleiben möchtest?
2: Das auf jeden Fall, das habe ich mir vor ein paar Jahren quasi so ausgedacht, entschieden. Das macht mir Spaß und das soll auch so bleiben.
0: Weil du auch gar nichts anderes kennst, muss man sagen. Ne? Wir haben schon im Vorgespräch gesagt, das ist jetzt für uns Normalo-Spießer mit, weiß ich nicht, Eigenheim und Bürojob irgendwie immer unvorstellbar. Wie kann man zum Teil im Wohnwagen viel rumfahren, jeden Abend leuchtende Lichter und Lärm und was weiß ich. Kann man sich so gar nicht vorstellen, weil wenn man es nicht anders kennt.
2: Richtig, das ist ja klar, das ist immer was Schönes. Irgendwann ist das auch die Normalität. Aber im Insgesamten macht das Spaß und wenn man, genau wie Sie sagen, nichts anderes kennt, ist es einfach für mich der Normalstand.
0: Okay, Nachfolge im Hause Isken ist auf jeden Fall gerettet. Und Rudi, du hattest gestern erst wieder ein schönes Erlebnis. Apropos leuchtende Kinderaugen und Scharren mit den Hufen. Das war wirklich im wahrsten Sinne des Wortes.
1: Ja, wir haben gestern das Kinderkarussell aufgebaut und als wir in den letzten Zügen waren, kam eine Mutter mit ihrem 4- bis 5-jährigen Kind da vorbei und der wollte natürlich schon fahren, was natürlich noch nicht ging. Und hat seiner Mutter dann erklärt, ja, okay, dann warten wir, bis es losgeht. Und die hat dann gesagt, nein, das geht erst morgen los. Ja, egal, dann warten wir über Nacht. Dann musste die Mutter, glaube ich, so eine Dreiviertelstunde gebraucht, bis ihr ihren Filius überzeugt hatte. Also jetzt müssen wir dann doch irgendwann gehen, weil warten geht nicht. Auch wenn es kalt wird, war ihm egal. Und auch wenn es Nacht wird, ist auch egal. Er musste erst am Kinderkarussell sein.
0: Eine Dreiviertelstunde ist aber schon beachtlich. Jetzt muss man sagen, die Kinder haben natürlich dann leuchtende Augen, wenn sie mal im Karussell drin sitzen. Oder aber genau das Gegenteil, es ist totales Drama.
1: Richtig, wenn die Fahrten zu Ende sind, dann ist natürlich für die Kinder der Spaß natürlich abrupt vorbei und dann wird auch schon mal ein Tränchen vergossen. Das ist leider dann auch so. Aber was schön ist, geht irgendwann zu Ende und das ist natürlich auch eine Erfahrung fürs Leben.
0: Oder genau, Erfahrung fürs Leben, die sind vielleicht doch noch ein bisschen klein und das ist ihre erste Fahrt und die trauen sich nicht so richtig, aber dann darf Mama irgendwie auch mitfahren, ne, oder?
1: Ja, richtig, da haben wir am Kinderkarussell haben wir da Möglichkeiten, dass die Eltern dabei sein können, gerade wenn die Kinder das erste Mal dabei sind, dann ist man als Elternteil natürlich auch verständlicherweise ein bisschen besorgt. Kann das Kind, steht das auf während der Fahrt, fängt es an zu weinen. Man ist ja selber noch ein bisschen unsicher, man will sein Kind ja auch beschützen, was ja auch richtig ist. Und da gibt es die Möglichkeit.
0: Ich glaube, als Schausteller kann man hinterher mehrere Bücher schreiben, was man da so alles erlebt. Unter anderem auch, welche Fahrtchips aus welchen Jahrzehnten auf einmal im Autoscooter auftauchen. Mehr dazu gleich.
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0: Imagine Dragons Radioactive hier auf der Lippewelle. Heute startet der Stunikenmarkt in der Hammer Innenstadt und Viktoria und Rudi Isken, Schaustellerfamilie, in wievielter Generation seid ihr?
1: Viktoria ist die achte Generation.
0: Die achte Generation, wow. Und immer schon Autoscooter, oder?
1: Nein, tatsächlich nicht. Also den Schaustellerbetrieb Isken gibt es seit 1850 und seit 1950 betreiben wir einen Autoscooter.
0: Wow. Das ist aber auch schon eine ganze Menge.
1: Würde ich sagen. Mein Großvater war da einer der Pioniere.
0: Und ich glaube aber, so einen alten Chip hattest du jetzt noch nicht. Aber es kommt tatsächlich immer wieder vor, dass du in diesen Autoscootern am Ende des Tages irgendwelche historischen Chips findest.
1: Ja, es ist tatsächlich, kommt das ganz oft vor, dass da teilweise 30 Jahre alte Chips kommen und die Leute fragen auch, ob die noch gültig sind. Natürlich, auch wenn sie nicht mehr funktionieren, weil wir ein anderes Modell haben, wenn sie bei uns gekauft sind, auch nach 50 Jahren tauschen wir die um. Das passiert tatsächlich auch. Lustig ist dann schon mal, wenn einer kommt und sagt, ich habe den letztes Jahr hier gekauft, aber ich erkenne ein Modell, der ist mindestens 20 Jahre alt.
0: Aber, wie die Zeit vergeht.
1: Manchmal wie im Flug. Aber wir tauschen die selbstverständlich um. Ne?
0: Aber das ist ja total kulant. Ich meine, man muss sich mal vorstellen, du hast vor 20 oder 25 Jahren einen Chip gekauft. Wie teuer war der damals? Eine Mark oder 1,50?
1: Ja, ganz früher war das ja am Autoscooter noch viel teurer als heute, weil früher wurde pro Person bezahlt. Oder eingesammelt und ich weiß hier, kann mich erinnern, 1970 bei der Bundesgartenschau in Dortmund haben wir einen Autoscooter neu gehabt. Da kostet der Chip pro Person 70 Pfennig. Wenn man die Preisentwicklung nach heute sieht, dann war das pro Auto 1,40 Mark.
0: Mhm.
1: Und dann war es damals tatsächlich teurer.
0: Was kostet heute eine Fahrt?
1: Der Einzelpreis ist bei 3,50 €. Für 10 Euro bekommt man schon 4. Für 20 Euro bekommt man 10. Also irgendwann bist du dann bei 2 Euro. Und die Jugendlichen nutzen natürlich in erster Linie die Menge, aber nicht auch.
0: Ich wollte gerade sagen, eure Stammkundschaft, die holt sich direkt für 5 Tage.
1: Also den Einzelchip kauft fast gar keiner. Da muss man ganz klar so sagen. Das ist
0: ja
1: auch das Ziel.
0: Und das gilt ja immer für zwei. Ne?
1: Du immer wirfst für zwei
0: einen,
1: Personen.
0: Einen
1: genau,
0: rein und
1: genau, für zwei Personen.
0: Kannst dir deinen Schatzi direkt mitnehmen. Oder
1: so
0: Schatzi im Spee.
1: Das ist der Plan vor 50 Jahren gewesen. Das funktioniert auch noch heute.
0: Viktoria, jetzt sag mal ganz ehrlich, hast du da manchmal einen Blick drauf, dass du so siehst, Mensch, das Pärchen da, die sind von Tag zu Tag immer näher zusammengerückt?
2: Ach, das merkst du ja schon, wenn dann die ersten Fahrten fahren sie noch getrennt und dann kommt der Junge, komm, wir fahren mal eine Runde zusammen und das bildet sich dann im Laufe des Tages ab.
0: Dann fahren sie immer mehr zusammengestoßen, ne?
2: Auf jeden Fall, dann ist immer zwei Jungs, die immer auf das gleiche Mädchen gehen, die ärgert sich erstmal, danach freut sie sich aber, weil sie es dann irgendwann versteht. Aber so im Endeffekt merkt man das schon ganz, ganz, ganz extrem.
0: Viktoria, schon alter Hase. Hast du auch schon mal mitgeholfen so ein bisschen? Also am Mikro, du hättest ja alles in der Hand.
2: Ja, so ein bisschen kann man da ein bisschen was machen. So geht mal auf die Nummer 16 oder so. Das geht schon, aber eher im seltenen Fall.
0: Ich glaube, das ist ein richtig toller Beruf. Da erlebt man ganz, ganz viel und kann hinterher Bücher schreiben. Heute um 16 Uhr beginnt der Stunikenmarkt hier bei uns in Hamm mit dem Fassanstich und einer halben Stunde Freifahrten. Wetter sieht eigentlich ganz gut aus, oder? Seid ihr zufrieden?
1: Also wenn es so kommt, wie es angesagt oder meine Tochter es gerade angesagt hat, gehen wir da voll mit ideales Kirmeswetter.
0: Die Viktoria hat sich das Wetter so geschrieben, wie sie es gerne hätte. Nein!
1: So soll es sein.
0: Das stimmt überhaupt nicht. Viktoria und Rudi Isken, schön, dass ihr da wart. Und ich wünsche euch ganz, ganz viel Spaß auf dem Stunikenmarkt und uns Hammern natürlich auch. Dankeschön.
1: Dankeschön.

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0: Ed Sheeran auf der Lippewelle, Castle on the Hill. 9:30 ist es am Freitagmorgen. Ich bin Simone Niewert und Rainer Wilkes hat jetzt die Nachrichten für euch. Guten Morgen, Rainer.
1: Schönen guten Morgen.
0: Der Countdown läuft. Um 16 Uhr öffnet der Stunigenmarkt in der Hammer Innenstadt. Zum 35. Mal geht es buchstäblich rund im Schatten der Pauluskirche.
1: Und in der Innenstadt warten etwa 100 Beschicker mit ihren Fahrgeschäften und Buden auf euch. Ein besonderes Highlight für die ganze Familie soll das neue Karussell Circus Circus sein. Und für die ganz Mutigen stehen actionreiche Attraktionen wie Hulk vs. Thanos The Beast bereit. Das verspricht schon einiges, der Name allein. Natürlich dürfen auch die beliebten Klassiker wie der Autoscooter, der Musikexpress und das Riesenrad nicht fehlen. Anlässlich des 800-jährigen Bestehens der Stadt Hamm erwartet die Besucher in diesem Jahr auch ein historischer Jahrmarkt. Er steht auf dem Hans-Böckler-Platz mit Geisterbahn aus dem Jahr 1949 und Riesenrad von 1902. Dieser neue Standort dient gleichzeitig als Testlauf, denn der Santa Monika-Platz wird wegen des Umbaus vielleicht schon im kommenden Jahr wegfallen. Der Stunigenmarkt endet dann am Dienstagabend mit einem Feuerwerk.
0: Welche Rolle spielt der Radverkehr für eine lebenswerte Stadt? Darum ging es gestern Abend bei einer Veranstaltung im Kleistforum. Zu Gast war der Filmemacher Ingvar Perovanovic.
1: Perovanovic ist bekannt geworden durch seinen Film Cycling Cities. Dafür ist er unter anderem nach Paris, Amsterdam und Kopenhagen geradelt. Also richtig große Städte, die den Wandel weg von der autogerechten Stadt versuchen. Erste Erkenntnis, auch Städte in den Niederlanden waren nicht immer Radlerparadiese. Es brauchte auch hier jahrzehntelangen Druck von unten, zum Beispiel von Kindern und Jugendlichen. Und zweite Erkenntnis, wo Fuß- und Radverkehr gefördert werden, haben alle etwas davon. Städte werden sauberer, weniger hektisch, grüner und auch leiser.
0: Und in der anschließenden Diskussion ging es dann um die Situation hier in Hamm.
1: Und Oberbürgermeister Marc Härte hat angekündigt, dass der Umbau von Hauptstraßen in Hamm zugunsten des Rad- und Fußverkehrs weitergehen soll, zum Beispiel auf der Werder Straße. Außerdem kündigte Härte den Bau einer zweiten Mobilitätsstation an, diesmal am Maxi-Park, nach dem Vorbild des Bahnhaltepunkts Westtünnen, wo ÖPNV, Rad und Auto verknüpft werden. In Bahnhofsnähe sollen weitere sichere Abstellmöglichkeiten geschaffen werden für Fahrräder. Und jetzt am 28. September wird erstmal das neue Fahrradparkhaus in der Stadthausstraße in der östlichen Innenstadt eröffnet.
0: Am Sonntag ist Weltkindertag und in Hamm wird das wie immer richtig groß gefeiert. Im Maxi-Park gibt es von 11 bis 18 Uhr ein Familienfest mit rund 60 Einrichtungen.
1: Auf dem Programm stehen unter anderem jede Menge Mitmachaktionen, zum Beispiel Kinderschminken, Bücherbus, Hockey, ein Erlebnisparcours mit Tieren sowie das Maxi-Lab zum Experimentieren. Ab 12.35 Uhr startet dann in der Aktionsmulde das Bühnenprogramm, unter anderem mit Kinderchor der Musikschule, Karnevalsverein Grün-Weiß und Vorführung der Tanzschule Güth. Bei Dauerregen zieht das Fest in den Festsaal um. Im Maximare haben Kinder und Jugendliche am Sonntag bis 16 Jahre freien Eintritt in die Aquawelt und Kinder bis 14 fahren in ganz NRW kostenlos mit Bussen und Bahnen.
0: Mehr dazu und mehr Nachrichten aus Hamm findet ihr auf lippewelle.de und in unserer App. Und jetzt gucken wir auf das, was dann mit am allerwichtigsten ist, wenn so viel los ist am Wochenende in Hamm, und zwar das Wetter. Aktuell messen wir 15 Grad in Oost-Venemaa, maximal 20 Grad soll es heute werden. Dazu gibt's einen Mix aus Sonne und Wolken und es soll trocken bleiben. Ideales Kirmeswetter, haben uns gerade schon die Schausteller versichert. Morgen bleibt's den ganzen Tag über meist dicht bewölkt, regnen soll's aber eigentlich kaum bei ähnlichen Werten. Sonntagmorgen, da soll's dann wohl Schauer geben. Nachmittag sieht's aber Stand heute aktuell gut aus und das wäre wiederum schön für den Weltkindertag. Da soll es dann trocken bleiben bei maximal 19 Grad.
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0: Jetzt nur bei uns die aktuellen Blitzer. Da meldet ihr uns einen Enforcement-Trailer auf der Hafenstraße bei Tempo 50 und einen Blitzer auf der Kamener Straße bei 70. Und A1 Dortmund Richtung Münster zwischen dem Kamener Kreuz und Hamburg-Kamen. 5 Kilometer Stau aktuell und ihr müsst mindestens 10 Minuten mehr Zeit einplanen. Und wenn ihr sonst noch was seht, weitere Staus oder Blitzer oder Störungen haben, dann ruft uns kostenlos an 0800 15 15 105. Gute Fahrt! Der Schauspieler Ralf

0: Will I Am und Britney Spears, Scream and Shout auf der Lippewelle. Und ihr habt es mitbekommen hier bei uns. Ralf Richter ist diese Woche überraschend verstorben mit 69 Jahren. Vor 2 Jahren war der Schauspieler ja noch in Hamm zum 25-jährigen Jubiläum von Bang Boom Bang.
1: Wenn ich rauskomme, dann will ich, dass meine Rolle in Pöms in diesem Fahrzeug Mercedes 500 SEC vollgetankt und hochglanzpoliert auf mich wartet. Hier draußen vor der Tür. Ist das machbar?
2: Den Wagen kann ich dir besorgen, ist doch wohl klar.
0: Unvergessene Rolle, Kalle Grabowski in Bang Boom Bang. Der Hammer-Graffiti-Künstler Yusi alias Kai Wohlgemuth, der hat Ralf Richter jetzt in Hamm quasi ein Denkmal gesetzt. Ein Kalle Grabowski-Graffiti an der Ost-Wennemar-Straße. Guckt es euch gern mal an. Gut getroffen, wie ich

finde, mit Rest in Peace Kalle daneben, Hamm huldigt dem Schauspieler Ralf Richter. Habt ihr gehört auf der Lippewelle. Und gleich schalten wir mal rüber nach Bockum-Höffel, denn die 9b der Realschule Bockum-Höffel möchte ja Hamms Spitzenklasse werden. Und wir gucken mal, ob sie die Wochenchallenge erfüllt haben. Mach deine Schule schön, gleich.

0: hört die Lippewelle am Freitagmorgen. Mach deine Schule schöner. So lautete die Wochenchallenge bei unserer Aktion.
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0: Ausgelost wurde ja die bilinguale 9b der Realschule Bockumhövel. Und jetzt ist die Woche um. Ja, und wir schauen mal, was die Schüler sich haben einfallen lassen. Von wegen, mach deine Schule schöner. Simon Brinkmann aus dem Lippewelle-Morgenteam, du stehst da gerade auf dem Schulhof.
2: Eine Woche wurde hier an der Realschule Bockumhövel gewerkelt, was das Zeug hält. Und das Ergebnis, das sehen wir gerade hinter mir, aber im Radio kann man so schlecht sehen. Kannst du bitte einmal erklären, was ihr gemacht habt?
3: Also wir haben Efeu an den Pfahlen aufgehangen, diese mit Lichterketten verziert. Haben eine Positive War gestaltet, wo viele Komplimente auf Englisch draufstehen, weil wir ja die Billy-Klasse sind, damit man einfach vor der Tür steht und mal eine Runde grinsen kann. Dann rechts daneben haben wir noch einen Schaukasten mit dem Menü von unserem Schulkiosk. Links neben der Tür, oberhalb, sieht man Blumen. Links daneben sieht man unser Eisbärenbanner mit einer Lichterkette drumherum. Dann haben wir Flaggen aufgehangen.
2: Quasi um die Nationalitäten hier in der Schule darzustellen, ne?
3: Genau, und dann haben wir noch die Bänke lasiert, Kissen drauf gemacht, Blumentöpfe, also Speiskübel mit Graffiti besprüht und die eingepflanzt. Und
2: wahrscheinlich könnte es stundenlang so weitergehen, gefühlt. Klassenlehrerin Manuela Altenschütz, Sie müssten wahrscheinlich vor Stolz platzen, oder?
4: Ja, ich bin richtig stolz auf die Klasse, was wir diese Woche auf die Beine gestellt haben. Hätte ich nicht gedacht, dass wir das wirklich in einer Woche schaffen und dass das Ergebnis dann auch so toll aussieht.
2: Bei mir ist es Frau Morschel von der Volksbank, die jetzt die Abnahme letztendlich gemacht hat. Wie zufrieden sind Sie denn mit der Spitzenklasse, der möglichen Spitzenklasse?
5: Ich bin mega zufrieden. Es sieht total toll aus. Es blinkt hier, es ist bunt, es sind tolle Blumen angebracht. Und besonders begeistert bin ich davon, dass die Klasse als bilinguale Klasse so viele englische Zitate eingebunden hat, die Nationalitäten der Schule. Also man kann hier, denke ich, chillen, gemütlich sich aufhalten und trotzdem ein bisschen was lernen. Total cool.
2: Sie haben ja schon den Check in der Hand. Das wäre nämlich jetzt meine Frage. Challenge erfüllt?
5: Ich würde sagen, Challenge erfüllt. Definitiv ist hier die Schule schöner geworden. Richtig cool.
2: Das heißt, 1500 Euro von der Volksbank Hamm gehen auf jeden Fall schon mal in die Klassenkasse.
0: Yeah! Wow! 1500 Euro für die Klassenkasse. Da hätte ich auch gejubelt. Herzlichen Glückwunsch an die 9b der Realschule Bockumhövel. Und herzlichen Glückwunsch an die ganze Schule. Ne? Haben ja alle was von dieser Verschönerungsaktion. Nächste Woche ziehen wir die nächste Schule aus unserem dicken Bewerbungsstapel. Und unter allen Wochengewinnern machen wir dann noch die finale Challenge. Und da geht es dann um unfassbare 15.000 Euro. Bewerbt euch gerne noch auf lippewelle.de.

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2: 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Hier ist die Lippewelle und damit sage ich Tschüss. Ich bin Simone Niewert, wünsche euch ganz, ganz viel Spaß hier auf dem Stunikenmarkt oder beim Weltkindertag. Vielleicht sehen wir uns da am Sonntag im Maxi-Park. Ich bin die in der Aktionsmulde, die da moderiert. Hier macht Kevin Zimmer weiter ab 10. Ich sage ciao, ciao.

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1: Mit Thorsten Adolfs. Guten Tag. In der Spritpreisdebatte gibt es viele Vorschläge und Forderungen. Alles wartet jetzt aber auf Berlin. Kanzler Merz hatte Entlastungen angekündigt. Ein konkreter Plan liegt bis jetzt aber noch nicht vor. Nach einem Bericht des Online-Portals Table Briefings sollen Merz, Finanzminister Klingbeil und mehrere Ländervertreter gestern Abend darüber beraten haben. Christian Böder aus dem News-Team. Erste konkrete Eckdaten zu den Entlastungen kommen von CDU-Generalsekretärin Hoppermann.
2: Genau, in der ZDF-Sendung Maybrit Illner sprach sie von Entlastungen zwischen 20 und 25 Cent den Liter. Das wolle man zu Anfang Oktober angehen, das müsse man nun mit den Bundesländern absprechen. Zu Entlastungen über eine Übergewinnsteuer sagte sie dagegen nein, das Geld würde nicht beim Autofahrer ankommen. Mit einer Übergewinnsteuer sollen Gewinne abgeschöpft werden, die Ölkonzerne wegen der Krise extra machen. Finanzminister Klingbeil findet dagegen die Übergewinnsteuer gut und auch die Chefin des Deutschen Gewerkschaftsbundes Fahimi.
1: Vom DGB kommen aber noch deutlich mehr Forderungen.
2: Ja, Fahimi schlug in der Rheinischen Post auch gedeckelte Preise für Benzin, Diesel und auch Gas vor. Außerdem sollten Energie-, Strom- und Mineralölsteuer gesenkt werden. Einen ganz anderen Ansatz haben dagegen der ADAC und das Umweltbundesamt. Beide wollen mehr Anreize, dass immer mehr Menschen auch auf lange Sicht auf Elektromobilität umsteigen. Von den meisten kurzfristigen Entlastungsvorschlägen halten sie wenig. Der ADAC könnte sich aber eine Senkung der Stromsteuer vorstellen und das Umweltbundesamt hält zumindest gezielte Entlastungen über Direktzahlungen für okay.
1: Dankeschön, Christian. Und jetzt weitere Themen im Überblick. Der Zoll ist erfolgreich gegen den Schmuggel von Einweg-E-Zigaretten vorgegangen und hat 13 Verdächtige festgenommen. Die mutmaßliche Bande soll einen Steuerschaden von 33,3 Millionen Euro verursacht haben, heißt es von der Düsseldorfer Staatsanwaltschaft. Greenpeace protestiert im Hamburger Hafen gegen die steigenden Übergewinne der Ölkonzerne. Aktivisten haben dort ein Motiv auf ein Tanklager projiziert. Darauf zu sehen sind viele Euro-Münzen und die Forderung, Ölabzocke stoppen. Greenpeace wirft den Konzern vor, auf Kosten der Bundesbürger immer mehr Profit zu machen. Die Baubranche blickt etwas zuversichtlicher als zuletzt in die Zukunft. Das liegt an der weiter steigenden Zahl von Baugenehmigungen. 22.500 wurden im Juli erteilt. Auch vom IFO-Institut heißt es, die Firmen würden zunehmend Licht am Ende des Tunnels sehen. Die Bundesbürger sind oft zu sorglos im Umgang mit digitalen Medien. Das hat Familienministerin Prien der Mediengruppe Bayern gesagt. Sie vergleicht das digitale Zeitalter mit einem großen Menschheitsversuch. Die Technik werde seit 2 Jahrzehnten genutzt, ohne sich ernsthaft Gedanken über die Risiken zu machen, sagt die Ministerin. Bei gefährlichen Technologien seien alle extrem vorsichtig und würden klare Regeln fordern. Beim Smartphone lasse man dagegen einfach alles laufen und das sei fahrlässig, meint Prien. Vor allem im Umgang mit Kleinkindern zwischen 0 und 3 Jahren fordert sie ein absolutes Bildschirmverbot, und zwar nicht nur für die Kinder, sondern auch für Eltern, während die Zeit mit ihrem Nachwuchs verbringen. Prien sagt sogar, dass der ständige Blick auf Bildschirme statt in die Augen des Kindes langfristig ähnlich schädliche Folgen haben könne wie Rauchen oder Alkohol in der Schwangerschaft. Soweit die Meldungen mit Thorsten Adolfs.
3: Das Wetter. Heute bekommen wir viele Wolken, aber auch ein bisschen Sonne ab. Hier und da schummelt sich auch mal ein kleiner Regenschauer dazwischen. Temperaturen erreichen heute so 21 Grad in der Spitze. Morgen wird es zwar sehr wolkig, aber wir kommen sogar meistens ohne Regen aus. Dafür wird der Sonntag wieder regnerisch.
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3: Es ist relativ entspannt auf unseren Straßen. Jetzt alle Staus ab 3 Minuten Wartezeit. A2 Dortmund-Oberhausen zwischen Henrichenburg und Recklinghausen Süd 2 Kilometer, 3 Minuten. Die A3 Oberhausen-Köln zwischen Kreuz-Breitscheid und Mettmann 4 Kilometer. Hier müsst ihr 14 Minuten mehr Zeit einplanen. Auf der A4 Aachen-Köln zwischen Kreuz-Köln-West und Köln-Eiffeltor 2 Kilometer seid ihr nach 4 Minuten durch. Die A4 Köln-Aachen, also die andere Richtung zwischen Kreuz-Köln-Gremberg und Kreuz-Köln-Süd 4 Kilometer, auch hier 4 Minuten. Die A31 Oberhausen-Gronau zwischen Dreieck-Bottrop und Gladbeck, da knubbelt es sich ein bisschen, kostet euch 4 Minuten. A44 Dortmund-Kassel zwischen Soest-Ost und Erwitte-Anröchte 2 Kilometer, 8 Minuten on top. Und die A45 Hagen-Dortmund zwischen Schwerte Ergst und Westhofener Kreuz 1 Kilometer. 2 Minuten mehr. Euch eine gute Fahrt mit uns. Schönen Vormittag. Die Sendung heute könnte man auch so fast bei ImmoScout finden. Sie klingt ein bisschen wie so eine Wohnungsanzeige. Heute im Angebot 1 Studio, 2 Zimmer. Franz Zimmer heute bei Kevin Zimmer zu Gast. Herzlich willkommen, alle Farben.
5: Hi, dankeschön.
3: Ich sage ja immer besser 2 Zimmer als nur 1, kann man ja haben. Ne? Ich freue mich sehr, dass du da bist. Du kommst ja nicht mit leeren Händen. Du hast deinen neuen Song mitgebracht. Den hören wir gleich. Quatschen wir ein bisschen drüber. Hast du Bock?
5: Ja, sehr gerne.
3: Wunderbar.
5: Hier ist die Lippewelle mit dem aktuellen Verkehrshinweis. Es staut sich aktuell in Herringen am Kreisverkehr in Richtung Bockumhövel vor der Müllkippe. Lippewelle-Hörer Ralf steht da schon seit 10 Minuten. Also wenn ihr von Herringen nach Bockumhövel wollt, ist das über den Lausbach offenbar aktuell keine gute Idee. Die Polizei kontrolliert da gerade schwerpunktmäßig. Mag auch daran liegen.

0: Schönen Vormittag. Heute bekommt ihr zwei Zimmer zum Preis von einem.
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2: 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Endlich gibt es seine neue Single Same Old Sky.
0: Herzlich willkommen nochmal, Alle Farben.
3: Hi, danke schön.
0: Wir sind ja so langsam in der Jahreszeit, bei der die Farbe Grau dann so angekommen ist. Was macht der Herbst mit dir? Zu grau oder magst du auch diese Jahreszeit?
3: Ich bin kein Riesenfan vom Herbst, muss ich sagen. Ich mache immer das Beste draus.
0: Du bist ja begnadeter Koch. Ist es dann die Kürbissuppe zu Herbst?
3: Jein. Also natürlich, bei mir gibt es auch mal eine Kürbissuppe. aber ich finde ja immer... Schade, dass der Kürbis nur für die Suppe verwendet wird. Da geht noch so viel mehr.
0: Was zum Beispiel? Wo wir dich gerade da haben, das schreibe ich direkt mit.
3: Also natürlich kann man den Kürbis als Risotto verarbeiten in Gnocchis, was sehr gut geht, wenn man ihn backt. Man kann ihn roh essen in einem Salat. Total geil. Wenn man den einlegt, so süß-sauer, wie man halt auch Gurken einlegt, dann wird er richtig toll knackig.
0: Hey, ist jetzt Zeit für ein Kochbuch.
3: Nee, da bin ich noch nicht.
0: Vielleicht sind wir erstmal bei so Freundschaftsbüchern, so in der Grundschule oder so. Da wurde man ja auch immer so nach der Lieblingsfarbe gefragt. Weißt du noch, was du da damals immer angegeben hast?
3: Du, das kann ich nicht mehr sagen. Ich war ein extremer Außenseiter.
0: Nee, ernsthaft?
3: Ja, also ich war viel gemobbt, viel für mich alleine, gerade Grundschule, wo man sowas macht. Da hatte ich in der Klasse auch eher weniger Freunde oder gar keine. Das war dann eher außerhalb der Schule. Und in der Schule, da habe ich mich auf dem Schulhof eher verdrückt.
0: Ja, und wenn du jetzt mal so zurückdenkst, ist das so eine Genugtuung auch jetzt zu sehen, wenn man sagt, guck mal, was macht ihr, was mache ich?
3: Ich würde gerne ein Klassentreffen machen und meine Lehrer sehen, weil der ein oder andere Lehrer der absoluten Überzeugung war, dass aus mir nichts wird, weil ich halt immer nur meine eigenen Sachen gemacht habe, wie Kunst oder ich halt für Musik interessieren. Ich hatte ein sehr gutes Allgemeinwissen, das heißt, die Fächer, wo ich damit glänzen konnte, die habe ich auch abgeräumt. Aber wenn es dann Rechtschreibung oder so ging, das habe ich nie so richtig gelernt. Und da war ich auch immer sehr schlecht in Deutsch.
0: Jetzt ist dein neuer Song draußen, Same Old Sky, zusammen mit der britischen Sängerin May Stevens. Gibt es eine schöne Geschichte, wie ihr euch kennengelernt habt, oder war es unsexy, wie es so ganz oft bei so Kooperationen mittlerweile ist? Man hat sich irgendwie im Internet kennengelernt, dann schreibt man sich E-Mail und dann schickt man sich ein paar Soundfiles rüber.
3: Ich habe May Stevens kennengelernt bei einem Songwriting-Camp. Dort, also man trifft sich mit vielen Künstlern, schreibt Songs. Und Same Old Sky ist entstanden mit Tiffany Harris im Original. Den spielt ihr sicherlich auch mit Vertigo oder auch andere Songs von ihr.
0: Ja, kennen wir sehr gut hier.
3: Leider ist sie nicht mit der Stimme drauf geblieben, weil sie natürlich jetzt eine eigene Karriere hat. Aber nichtsdestotrotz, genau in der Session oder an dem Tag habe ich halt auch May Stevens kennengelernt. Okay. Und das hat einfach sehr gut gepasst, weil sie dann auch noch stimmklänglich einfach perfekt gepasst hat.
0: Ja, es musste so kommen quasi.
3: Es musste so kommen, ja. Okay.
0: Franz, beim nächsten Mal, wenn du kommst, organisieren wir dir auch mehr als Schokoriegel, die wir dir dahingestellt haben. Ich guck mal vielleicht, was ich koche.
3: Ich bin ja da dann fürs Kochen.
0: Ja, alles, das ist wunderbar. Wir freuen uns immer, wenn du da bist. Franz Zimmer, Alle Farben, schön, dass du da warst. Und jetzt dein neuer Song bei uns. Hier ist Same Old Sky.
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0: bin's nochmal, Simone Niewert aus dem Lippewelle-Morgenteam.
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0: Die Klasse 9b der Realschule Bockumhövel versucht als erste Hamms Spitzenklasse zu werden. Ihre Wochenaufgabe macht eure Schule schöner. Und heute Morgen haben wir mal nachgeschaut, ob die das hingekriegt haben. Schülerin Luna beschreibt die neue Kiosk-Ecke der Schule.
2: Also wir haben Efeu an den Pfahlen aufgehangen, diese mit Lichterketten verziert, haben eine Positive Wall gestaltet, wo viele Komplimente auf Englisch draufstehen, weil wir ja die Billigklasse sind. Dann rechts daneben haben wir noch einen Schaukasten mit dem Menü von unserem Schulkiosk. Dann haben wir Flaggen aufgehangen, haben wir noch die Bänke lasiert, Kissen drauf gemacht. Blumentöpfe, also Speiskübel mit Graffiti besprüht und die eingepflanzt.
0: Wow, und das alles in nur einer Woche. Das hat uns von der Lippewelle und die Volksbank Hamm überzeugt. Und damit hat die Realschule Bockumhövel schon mal 1.500 Euro für die Klassenkasse sicher in der 9b. Mehr zur Verschönerungsaktion hört ihr auch heute Nachmittag auf der Lippewelle.
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1: Ich bin Rainer Wilkes, hallo. In Hamm startet heute Nachmittag der 35. Stunikenmarkt. Bis zum kommenden Dienstag locken rund 100 Buden und Fahrgeschäfte in die Innenstadt. In diesem Jahr gibt es neben den bekannten Klassikern wie dem Riesenrad am Santa-Monika-Platz auch eine Besonderheit. Wegen des 800-jährigen Stadtjubiläums feiert ein historischer Jahrmarkt auf dem Hans-Bürgler-Platz Premiere. Dort könnt ihr unter anderem mit einer Geisterbahn aus dem Jahr 1949 fahren. Die Preise sollen laut Schaustellerverein weitgehend stabil bleiben. Zur Eröffnung um 16 Uhr gibt es traditionell Freibier und eine halbe Stunde Freifahrten auf allen Karussells. In Hamm geht es am kommenden Montag um die Gesundheitspolitik und aktuelle Lieferengpässe bei Medikamenten. Die CDU-Fraktion im Rat lädt am Abend zu einem öffentlichen Fachgespräch in das Maximare ein. Dabei ist der Europapolitiker und Mediziner Peter Liese. Mit ihm diskutieren Vertreter der Hammer Ärzte und Apotheker. Themen sind die geplante Gesundheitsreform des Bundes und die ärztliche Versorgung vor Ort. Das Fachgespräch im Maximare beginnt am Montag um 19 Uhr. Wer dabei sein möchte, muss sich vorher bei der CDU-Fraktion anmelden. Das geht telefonisch oder per Mail. Wie können sich Menschen im Alltag besser schützen? Darüber informiert der Präventive Rat am Sonntag im Maximilianpark. Anlass ist der Weltkindertag. Themen sind unter anderem der Schutz vor sexualisierter und häuslicher Gewalt, Sicherheit im Internet und die Prävention von Straftaten zum Nachteil älterer Menschen. Auch Verkehrssicherheit sowie städtebauliche und technische Kriminalprävention gehören dazu. Der Präventive Rat ist Teil der Sicherheitskooperation von Stadt und Polizei Hamm. Und das war euer Update am Vormittag. 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
2: Hallo, Kevin Zimmer hier. Schönen Freitag. 2 Wochen lang laufen erwachsene Menschen ab morgen wieder in Leder über die Straße. Morgen beginnt das Oktoberfest. Ja? So gesehen der größte CSD für Heteros. Alles zum Oktoberfeststart, morgen gleich schon hier bei mir. Nein.

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0: Backstreet Boys. Nächste Woche Freitag geben sie ihr erstes Konzert. Ihr erstes von 10 hier bei uns in NRW in Düsseldorf. So. Und wahrscheinlich werden sie auch As Long As You Love Me dort singen. Ich gehe fest davon aus und bei 10 Konzerten, ihr werdet ja alle da sein, vermute ich mal. Also viel Spaß dort. Ich frage mich gerade, die Backstreet Boys, laufen die auch auf dem Oktoberfest so schön? Von der Blaskapelle gespielt? Ich weiß nicht, aber ich kann es mir gut vorstellen.
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2: Das Oktoberfest, das ist ein Volksfest für die ganze Familie. Das ist nicht nur Saufen in Trachten, nee. Wie komme ich da auch drauf? Das ist einfach nur ein Missverständnis. Irgendwann hat mal einer gesagt, hier ist Trinken mit Maß. Und das ist dann irgendwie aus dem Ruder gelaufen. Viele denken, Oktoberfest ist einfach nur Karneval mit größeren Gläsern. Ballern im Bierzelt, Zechen am Zapfahren, Schickern beim Schunkeln. Einige glauben sogar, dass nach 2 Maß Bier überhaupt erst der bayerische Dialekt entstanden ist. Ich bin zwar kein Sprachforscher, aber ich verstehe schon, wo der Gedanke herkommt. Wiesen, Haxen, Diesen, Dassen, Dosen, Wassen. 1, 2 Xufe. Ja, wenn ich ein bisschen Schlagseite habe, klingt das schon ähnlich. Und ich mache mich nicht drüber lustig. Ja? Da ist viel Neid dabei. So viel Tradition, Lederhosen, Dirndl und diese tolle Hymne der Bayern. Ein Prosit der Gemütlichkeit. Irgendwie so. Dazu kommt eine Promi-Dichte wie in Monaco. Und dieser geheime Dirndl-Code. Single oder nicht, verrät die Schleife. Links Flirten erwünscht, rechts die Messe ist gelesen. Das ist doch genial. Hier nochmal die Eselsbrücke. Rechts ist da, wo der Daumen links ist. Aber die Hände. Trotzdem immer für sich behalten, Freunde.
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1: Mit Thorsten Adolfs. Guten Tag. Die Ankündigung eines EU-weiten Social-Media-Verbots für Kinder hat auch bei uns in Deutschland wieder die Debatte angefacht, wie wir überhaupt mit digitalen Medien umgehen sollten, besonders im Fall von Minderjährigen. Die EU plant ja ein Verbot für Online-Plattformen wie Instagram, Snapchat und TikTok bis einschließlich 12 Jahre und einen eingeschränkten Zugang bis zum Alter von 14 Jahren. Kontrollieren sollen das dann die Eltern. Christian Böder aus dem News-Team, Bundesfamilienministerin Prien, hält davon gar nichts.
2: Genau, sie sagt, das Tracking von Kindern durch die Eltern, etwa durch Smartphones oder andere Geräte, das geht nicht. Ab dem Grundschulalter haben Minderjährige ein Recht auf schrittweises Nicht-Gesehen-Werden. So lernen sie Eigenverantwortung, überbehütete Kindheit sei schädlich. In puncto Altersgrenze für den Zugang zu Social Media ist sie strikt, kein Zugang zu Digitalgeräten bis 3 Jahren. Auch sonst pocht Prien generell beim digitalen Umgang auf eine harte Linie, auch bei Erwachsenen. Sie sagt, seit über 20 Jahren nutzen wir Smartphones und Co., eine rasant sich ändernde Technologie, aber wir haben die Risiken nie abgeschätzt, das war naiv. Sie begrüßt die EU-Pläne, Europa sei der einzige große Wirtschafts- und Gesellschaftsraum, in dem es überhaupt Regulierungsansätze gäbe.
1: Auch der Kinderschutzbund hat auf die EU-Pläne reagiert und sagt, pauschale Zugangsbeschränkungen sind nicht gut.
2: Ja, der Bund gibt zu bedenken, dass vor allem für Jugendliche die sozialen Kontakte über Social Media wichtig sind, wenn sie in Haushalten und Familien groß werden, in denen es Probleme gibt oder in denen sie vernachlässigt werden. Vereinspräsidentin Andresen sagte dem Redaktionsnetzwerk Deutschland außerdem, dass es noch zu viele technische Fragen zur Kontrolle der Altersfeststellung gäbe. Die müsste nicht nur zuverlässig, sondern auch diskriminierungsfrei funktionieren.
1: Dankeschön, Christian. Und jetzt weitere Meldungen im Überblick. Diesel ist über Nacht wieder teurer geworden. Mittlerweile kostet der Liter im Schnitt 2,47 Euro. Der Benzinpreis sank dagegen nach Angaben des ADAC leicht auf 2,30 Euro pro Liter. Kanzler Merz hat angekündigt, die Bürger zu entlasten. In der Koalition wird aber noch über das Wie gestritten. DGB-Chefin Fahimi wirft der Bundesregierung vor, ihre Politik falsch auszurichten. Und sie warnt im Fall einer AfD-Regierung vor einem Ruin Deutschlands. Ende nächster Woche soll es in 15 Großstädten Kundgebungen des Deutschen Gewerkschaftsbundes gegen den Kurs der Regierung geben. Dort wolle man den Ärger auf die Straße bringen, sagte Fahimi der RP. Der erste F-35-Kampfjet wird heute an die Bundeswehr übergeben. Verteidigungsminister Pistorius wird ihn im US-Bundesstaat Texas in Empfang nehmen. Nächstes Jahr sollen die ersten Maschinen auf dem Flieger Horst Büchel in der Eifel stationiert werden und dann schrittweise die Tornados der Luftwaffe ablösen. Die Impfquoten bei Kindern sinken aktuell in vielen Ländern der Europäischen Union und auch bei uns in Deutschland. Experten des Fachmagazins The Lancet schlagen deshalb Alarm. Sie sagen, besonders kritisch sei der Rückgang der Impfungen bei Krankheiten wie Kinderlähmung oder Infektionen durch Bakterien, die bei Babys schwere Hirnhautentzündungen auslösen können. Experten vermuten, dass die Corona-Pandemie, aber auch Fehlinformationen und ein sinkendes Vertrauen in Impfstoffe eine große Rolle spielen. Der Rückgang der Impfquoten ist deshalb gefährlich, weil diese Impfungen der wichtigste Schutz für die öffentliche Gesundheit sind und wir die Krankheiten, die damit bekämpft werden, eigentlich schon fast im Griff hatten. Soweit die Meldungen mit Thorsten Adolfs.
3: Das Wetter. Heute ist der Himmel oft ziemlich voll mit Wolken, aber ein bisschen Sonne ist trotzdem drin. Zwischendurch kann auch mal ein kurzer Regenschauer vorbeiziehen, aber nichts Schlimmes. Maximal kommen wir heute so auf 21 Grad. Morgen bleibt es zwar stark bewölkt, dafür ist der Regen eher selten. Am Sonntag wird es dann wieder regnerisch.
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3: Und jetzt schauen wir für euch auf die Straßen. Alle Staus ab 4 Minuten Zeitverlust. A2 Dortmund-Oberhausen zwischen Essen-Gladbeck und Dreieck-Bottrop 2 Kilometer, 4 Minuten mehr. A3 Köln-Oberhausen zwischen Kreuz-Hilden und Mettmann 1 Kilometer, plant 5 Minuten ein. A4 Aachen-Köln zwischen Kreuz-Köln-West und Köln-Eiffeltor 3 Kilometer, 4 Minuten. Die A31 Oberhausen-Gronau zwischen Dreieck-Bottrop und Gladbeck, da knubbelt es sich ein bisschen, das bedeutet 5 Minuten mehr einplanen. A46 Brilon-Arnsberg-Neheim zwischen Arnsberg-Altstadt und Neheim-Süd 1 Kilometer plus 5. Und die A52 München-Gladbach-Düsseldorf zwischen Kreuz-Nersen und Karst-Nord, auch da dichter Verkehr, bedeutet 5 Minuten, dann seid ihr durch. Ich wünsche euch ein gutes und sicheres Ankommen. Nächstes Jahr holen wir Herbert Grönemeyer nach Hause, nach NRW, hier zu uns. Ja, da gehört der Herbert hin. 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Und wir hören Herbert Grönemeyer gleich schon mit Was soll das? Ich bin Kevin Zimmer, vorher noch Teddy Swims, Mr. Know It All. Euch einen schönen Freitag.

0: Musste mal um 21 Uhr auf der Wiesn spielen, den Song. Gucken, wie die gucken. Tom Odell und Another Love hier bei uns. Morgen geht's wieder los. Oh, Zapfnies. Oktoberfest in München. Wir freuen uns schon auf 10 Galileo-Reportagen auf Pro7 über Wiesn, Kellnerinnen und den Rettungsdienst. Ja, gehört ja mittlerweile auch zur Tradition sowas dazu. Wir haben uns gedacht, ihr müsst ja gar nicht so weit fahren zum Oktoberfest. Es gibt so viele Oktoberfeste hier bei uns in NRW. Das in München, das ist dagegen ja nur eins, ja. In Düsseldorf läuft zum Beispiel schon das Oktoberfest in Ella oder auch das Klever Oktoberfest ist jetzt am Wochenende. Dann gibt es ein Oktoberfest in Köln, es gibt das Rüh-Oktoberfest am Flughafen Essen-Mülheim, es gibt eins in Münster und noch zig mehr. Wir gucken jetzt mal nach Eschweiler. Da gibt es heute und morgen die Eschweiler Wiesn. Die sind richtig groß und die wissen das auch, dass sie groß sind. Kollegin Kimberly Kahle war da.
1: Das größte Festzelt in ganz NRW. Damit kann man schon mal angeben, würde ich sagen. Während man dann die ein oder andere Haxe isst. Oder was darf es bei euch sein auf den Wiesn?
2: Leberkäse.
3: Knödel.
4: Käsespätzle. Käse und mit Spätzle. Die beiden besten Sachen, die es gibt.
1: Gut, danach ist man dann aber auch voll, also sehr voll. Bewegen danach eher Fehlanzeige. Aber gut, man kann ja auch im Sitzen klatschen und ein bisschen Stimmung verbreiten. Nur die auf der Bühne, die sollten vorher vielleicht nicht so deftig essen. Kleiner Tipp deshalb an Micky Krause, Lorenz Büffel und die Höhner. Ihr nehmt besser eine Brezen vorher. Was zum Runterspülen bekommt ihr dazu auch noch? Bier. Sehr viel Bier. Rund 50.000 Bierkrüge werden da pro Tag über die Theke gehen. Nicht ganz so viele wie beim Münchner Oktoberfest, aber ja, schmecken tut's genauso gut, ne? Und das Feeling, das ist eigentlich auch so wie in München. Draußen gibt's einen großen Biergarten, eine Foodmeile mit noch mehr leckeren Sachen, um sich den Bauch vollzuschlagen oder auch wieder nüchtern zu werden. Und Kirmesstände, die sind auch da. Da könnt ihr dem Lukas ordentlich einen reinhauen. Also, wenn ihr dafür noch oder wieder die nötige Kraft habt. Ich meine, so ein Ausflug auf die Wiesn, das ist ja schon eine körperliche Höchstleistung bei vielen.
0: Ja, Kimberly Kahle, vielen Dank. Heute stellen wir euch noch mehr Oktoberfeste hier bei uns in NRW vor. Wer braucht da noch München? Ich meine, 16 Euro, die Maß Bier, ja? Wann gilt die Spritpreisbremse eigentlich mal da?
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0: Hallo, ich bin's nochmal, Simone Niewert aus dem Lippewelle-Morgenteam.
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0: Die Klasse 9b der Realschule Bockumhövel versucht als erste Hamms Spitzenklasse zu werden. Ihre Wochenaufgabe macht eure Schule schöner. Und heute Morgen haben wir mal nachgeschaut, ob die das hingekriegt haben. Schülerin Luna beschreibt die neue Kiosk-Ecke der Schule.
2: Also wir haben Efeu an den Pfahlen aufgehangen, diese mit Lichterketten verziert, haben eine Positive Wall gestaltet, wo viele Komplimente auf Englisch draufstehen, weil wir ja die Billigklasse sind. Dann rechts daneben haben wir noch einen Schaukasten mit dem Menü von unserem Schulkiosk. Dann haben wir Flaggen aufgehangen, haben wir noch die Bänke lasiert, Kissen drauf gemacht. Blumentöpfe, also Speiskübel mit Graffiti besprüht und die eingepflanzt.
0: Wow, und das alles in nur einer Woche. Das hat uns von der Lippewelle und die Volksbank Hamm überzeugt. Und damit hat die Realschule Bockumhövel schon mal 1.500 Euro für die Klassenkasse sicher in der 9b. 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
1: Ich bin Rainer Wilkes. Hallo. In Hamm startet heute Nachmittag der 35. Stunikenmarkt. Bis zum kommenden Dienstag locken rund 100 Buden und Fahrgeschäfte in die Innenstadt. In diesem Jahr gibt es neben den bekannten Klassikern wie dem Riesenrad am Santa Monica Platz auch eine Besonderheit. Wegen des 800-jährigen Stadtjubiläums feiert ein historischer Jahrmarkt auf dem Hans-Bürkler-Platz Premiere. Dort könnt ihr unter anderem mit einer Geisterbahn aus dem Jahr 1949 fahren. Die Preise sollen laut Schaustellerverein weitgehend stabil bleiben. Zur Eröffnung um 16 Uhr gibt es traditionell Freibier und eine halbe Stunde Freifahrten auf allen Karussells. In Hamm geht es am kommenden Montag um die Gesundheitspolitik und aktuelle Lieferengpässe bei Medikamenten. Die CDU-Fraktion im Rat lädt am Abend zu einem öffentlichen Fachgespräch in das Maximare ein. Dabei ist der Europapolitiker und Mediziner Peter Liese. Mit ihm diskutieren Vertreter der Hammer Ärzte und Apotheker. Themen sind die geplante Gesundheitsreform des Bundes und die ärztliche Versorgung vor Ort. Das Fachgespräch im Maximare beginnt am Montag um 19 Uhr. Wer dabei sein möchte, muss sich vorher bei der CDU-Fraktion anmelden. Das geht telefonisch oder per Mail. Wie können sich Menschen im Alltag besser schützen? Darüber informiert der Präventive Rat am Sonntag im Maximilianpark. Anlass ist der Weltkindertag. Themen sind unter anderem der Schutz vor sexualisierter und häuslicher Gewalt, Sicherheit im Internet und die Prävention von Straftaten zum Nachteil älterer Menschen. Auch Verkehrssicherheit sowie städtebauliche und technische Kriminalprävention gehören dazu. Der Präventive Rat ist Teil der Sicherheitskooperation von Stadt und Polizei Hamm. Und das war euer Update am Vormittag. 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
2: An dieser Stelle vielleicht mal herzlichen Glückwunsch. Wir haben noch nicht gratuliert. Ich meine, ey, da kommt aus NRW, Kind des Ruhrgebiets, wird heute 75. Wolfgang Petri, ja, herzlichen Glückwunsch, alles Gute, 75, wow, ja. Mit 75 stehst du morgens auch auf und denkst dir, Hölle, Hölle, Hölle. Ich bin Kevin Zimmer, euch einen schönen Freitag. Hey.

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0: Michael Schulte ist ein Frühaufsteher, Streber. 5 a.m., 5 Uhr morgens hier bei uns. So, hallo zusammen an diesem Freitag.
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0: Wir brauchen uns alle, um die Demokratie zu leben. Wie wichtig ist sie für unsere Gesellschaft? Was können wir tun, um sie zu schützen? Warum sind wir Medien auch so wichtig für ein demokratisches Miteinander? Das Ganze ist eine bundesweite Aktion. Medien aus ganz Deutschland machen damit, deswegen wir logischerweise auch. Und wir waren im Zuge dessen auch im Herzstück der Demokratie hier bei uns in NRW, dem Landtag in Düsseldorf. Dort haben wir mit Besuchern gesprochen und gefragt, ja, wie wichtig ist euch eigentlich Demokratie?
2: Demokratie ist sehr wichtig. Wir haben so viele Menschen, so viele Kulturen hier in dem Land und alle Menschen müssen irgendwie gehört werden.
3: Also ich finde das relativ wichtig, weil es einfach gut ist, wenn jeder sich beteiligen kann und jeder seine Meinung äußern kann und auch seine Sachen durchsetzen kann.
4: Ich glaube, Gesellschaft funktioniert nur mit Demokratie, zwischenmenschliche Beziehungen funktionieren nur mit Demokratie und ich glaube, das fängt schon im Kindergarten an, wer sich um eine Schaufel streitet oder irgendwie, dass man da in den Diskurs kommt und Kindern auch schon früh beibringt, dass das auch schon Demokratie ist.
5: Ja, ohne Demokratie ist alles nichts. Also es ist schon eine ziemlich wichtige Angelegenheit und wir müssen uns halt alle einmischen, sonst funktioniert sie nicht.
0: Da recht hat er. Alle Infos zu unserer Themenwoche Demokratie braucht viele Stimmen findet ihr natürlich auch bei uns im Internet.
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1: Mit Thorsten Adolfs. Guten Tag. Gibt es einen Zusammenhang zwischen dem Drohnenfund von Wunsdorf und dem am Flughafen in Leipzig? Das prüft jetzt die Bundesanwaltschaft. Nach Medienberichten soll die Bauweise beider Drohnen wohl ähnlich sein. Mehr dazu von Christian Böder aus dem News-Team.
2: Die Drohnenteile waren Anfang der Woche am Bundeswehrflieger Horst Wunsdorf in Niedersachsen gefunden worden. Eines davon soll aus einem 3D-Drucker kommen und so nicht im Handel erhältlich sein. Die Bundesanwaltschaft hat das nicht kommentiert. Nach aktuellem Stand der Ermittlungen war eine Drohne in der Nähe des Fliegerhorstes abgestürzt und dann auseinandergebrochen. Immer noch läuft die Suche nach weiteren Fragmenten. Der Flieger Horst Wunsdorf gehört mit zu den wichtigsten Bundeswehrstandorten in Deutschland. Von dort starten die rund 50 A400M-Maschinen der Luftwaffe. Das sind die schweren Transportflieger. Anfang August war am Flughafen Leipzig eine Sprengstoffdrohne in der Nähe ukrainischer Frachtflieger gefunden worden. Die Bundesregierung spricht von einem Anschlagsversuch durch Russland.
1: Und jetzt weitere Nachrichten im Überblick. Die Bundeswehr wächst und sie bleibt personell im Plan. Ende August dienten gut 186.000 Soldatinnen und Soldaten. Damit liegt die Personalstärke laut Verteidigungsministerium um rund 4.000 Soldaten über dem Vorjahresstichtag und weiterhin im gesetzlich festgelegten Zielkorridor. Die Bundesregierung berät weiter, wie sie die Bürger bei den hohen Spritpreisen entlasten kann. Nötig sei jetzt ein klares, schnelles Signal an den Zapfsäulen, sagte Finanzminister Klingbeil. Er ist für einen Preisdeckel und eine europäische Übergewinnsteuer für die Mineralölkonzerne. Das lehnt die Union allerdings ab. Arbeitsrechtler haben gerade wegen der schwachen Konjunktur und immer mehr Firmenpleiten deutlich mehr zu tun als sonst. Nach Angaben des Gesamtverbandes der Versicherer entfielen von April bis Juni gut 15% aller Schäden in der Rechtsschutzversicherung auf Streitigkeiten rund um das Arbeitsverhältnis. In der Fußball-Bundesliga geht es am Abend mit dem vierten Spieltag weiter. Der FC Bayern empfängt zu Hause Union Berlin und will mit einem Sieg zumindest vorübergehend die Tabellenspitze übernehmen. Danny Hoppe hat den Ausblick.
3: Es sind ungewohnte Tage in München, denn das Gefühl, nicht auf Platz 1 zu stehen, kennt man dort kaum noch. Die Bayern sind noch nicht so dominant wie in der letzten Saison. Erst die Nullnummer bei Aufsteiger Schalke, dann der mühsame 2:1-Sieg beim Dorfclub Elversberg. Das ist zu wenig für die Münchner Ansprüche und deshalb gab es zuletzt auch eine klare Ansage von Sportvorstand Max Eberl. Egal ob Elversberg, Dortmund oder Real Madrid, man müsse in jedem Spiel ans Limit kommen. Präsident Heiner sieht es noch etwas entspannter. Entscheidend sei, dass man am Ende auf Platz 1 stehe. Trotzdem wird gegen Union heute ein klarer Sieg erwartet. Die Berliner sind schwach in die Saison gestartet und stehen direkt unten drin.
1: Das waren die Nachrichten mit Thorsten Adolfs.
4: Das Wetter. Heute gibt es viele Wolken am Himmel. Ab und zu zeigt sich aber auch mal die Sonne. Vereinzelt kann auch mal so ein kleiner Regenschauer runterkommen. Nichts Wildes. Die Höchstwerte liegen heute bei rund 21 Grad. Morgen ist es zwar weiterhin ziemlich wolkig, aber eben auch meistens trocken. Das ist die gute Nachricht. Der Sonntag, das ist die schlechte Nachricht, der wird dann wieder nasser.
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4: Und jetzt alle Staus ab 7 Minuten Zeitverlust. Wir starten auf der A1 Köln-Euskirchen zwischen Hürth und Kreuz-Biesheim 5 Kilometer 7 Minuten. A3 Köln-Oberhausen zwischen Duisburg-Wedau und Oberhausen-Lierich 3 Kilometer 8 Minuten. A4 Köln-Aachen zwischen Kreuz-Köln-Gremberg und Kreuz-Köln-Süd 4 Kilometer 11 Minuten. A40 Venlo-Duisburg zwischen Wachtendonk und Kerken 3 Kilometer 9 Minuten. Und die A46 Brilon-Arnsberg-Neheim zwischen Arnsberg-Altstadt und Neheim-Süd 3 Kilometer bedeutet 29 Minuten Zeitverlust. Allen unterwegs, gute Fahrt mit uns. So, der Ballermann wird ein bisschen zum zweiten Las Vegas. Ich meine, Ballermann-Sänger Lorenz Büffel ist jetzt auch unter die Trauredner gegangen. Das macht ja gerade jeder, ne? Wenn es nicht mehr läuft, dann Trauredner, klar. Aber er hat sogar eine Kapelle eröffnet, direkt am Megapark. Und da kann man sich trauen lassen. Jetzt frage ich mich, die sich da trauen lassen, sind ja oft in einem Zustand. Naja, ich weiß gar nicht, ob die wissen, was die da machen. Und ab wie viel Promille gilt eine Hochzeit eigentlich dann auch nicht mehr? Wir fragen gleich mal unseren Radiorechtsanwalt. Gleich hier bei mir. Ich bin Kevin Zimmer. Prost!

0: Cascada und Evacuate the Dance Floor, das läuft dann wahrscheinlich auch auf der einen oder anderen Hochzeit am Ballermann. Könnte ich mir zumindest so als so Einlaufmusik vorstellen. Ja, ist jetzt ganz offiziell möglich. Direkt neben dem Megapark kannst du heiraten. Und es traut dich Ballermann-Star Lorenz Büffel in einer Kapelle. Scheiß die Wand an, ist das romantisch. So, steht da auch wirklich drüber, ne? Büffels Mega-Chapel im Neon-Schriftzug steht das da dran. Es sieht ein bisschen aus wie Las Vegas, wahrscheinlich soll es auch so aussehen. Und der Ansturm scheint auch wirklich groß zu sein. Die ersten Hochzeitspaare wurden auch schon von ihm höchstpersönlich getraut. Natürlich waren sie dabei stilecht gekleidet, hatten so Adiletten an, Tennissocken, so Ballermann halt. Und knapp 4000 haben sich angemeldet, weil sie von ihm getraut werden wollen. In dieser Kapelle. Ich weiß nicht. Aber jetzt steht die Kapelle ja direkt neben dem Megapark. Da haben wir uns natürlich gefragt, ne, wenn du so nach 15 Bier dich kennenlernst, da versehentlich reinstolperst. Wir fragen besser mal nach. Wir haben ja unseren Radiorechtsanwalt Arne Kempkens und der sollte mal für uns nachforschen, ist so eine Hochzeit im Suff eigentlich rechtskräftig möglich?
1: Eine gesetzliche Obergrenze für Promille, beispielsweise wie beim Autofahren, 1,1, gibt es bei der Eheschließung nicht. Allerdings, wenn festgestellt wird, dass die Betroffenen zu betrunken sind, dass sie überhaupt nicht mehr wissen, was sie tun, dann muss der Standesbeamte oder die Standesbeamtin die Eheschließung abbrechen, weil ja Zweifel an der Ernsthaftigkeit bestehen müssen und an der Geschäftstüchtigkeit und an der Geistestätigkeit.
0: Alles klar. An der Geschäftstüchtigkeit und der Geistestätigkeit. Das ist Geistestätigkeit am Ballermann heiraten. Nein, das ist alles in Ordnung. Da mache ich mir gar keine Sorgen. So, vielleicht bauen Sie daneben einfach so eine Scheidungskapelle noch auf. Du.
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1: Ich bin Rainer Wilkes. Hallo. Ab heute steht Hamm für 5 Tage Kopf. Der 35. Stuhnickenmarkt startet um 16 Uhr mit Freibier und einer halben Stunde Freifahrten. Nach Angaben des Schaustellervereins locken rund 100 Stände und Fahrgeschäfte, darunter Neuheiten wie das Familienkarussell Circus Circus und rasante Überkopffahrgeschäfte. Wegen des 800-jährigen Stadtjubiläums gibt es diesmal zusätzlich einen historischen Jahrmarkt, unter anderem mit einer alten Geisterbahn und einem alten Holzriesenrad, und zwar auf dem Hans-Böckler-Platz. Die Kirmes läuft bis Dienstag, zum Abschluss gibt es wieder ein Feuerwerk. Hamm soll für Fahrradfahrer attraktiver und sicherer werden. Das hat Oberbürgermeister Marc Hertha gestern Abend bei einer Diskussionsrunde im Kleistforum angekündigt. Demnach plant die Stadt, weitere Hauptstraßen fahrradfreundlich umzubauen, zum Beispiel die Werler Straße. Außerdem bekommt der Maxi-Park eine eigene Mobilitätsstation, um Bus, Rad und Auto besser zu vernetzen. Gute Nachrichten gibt es für Pendler. Am Hauptbahnhof sollen mehr sichere Abstellplätze für Räder entstehen. Am 28. September eröffnet das neue Fahrradparkhaus in der östlichen Innenstadt. In Hamm haben gestern Abend rund 200 Menschen Abschied von der ehemaligen Oberbürgermeisterin Sabine Zecht genommen. Sie war im Juli überraschend gestorben. An ihrem 86. Geburtstag gab es eine Gedenkfeier im Gustav-Lübcke-Museum. Der amtierende Oberbürgermeister Marc Hertha und der ehemalige Landesminister Christoph Zöpel erinnerten an Zechs Lebenswerk. Sie war zwischen 1984 und 1994 im Amt. In ihre Zeit fallen wichtige Entscheidungen für die Stadt wie die Eröffnung des Allee-Centers und die Gründung der Gleichstellungsstelle. Musikalisch begleitet wurde der Abend von der Musikschule, in der Zech früher selbst Bratsche gespielt hat. Und das war euer Update am Mittag. 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
2: Und damit sind wir auch schon in der romantischen Abteilung dieser Show angekommen. Heute ist nämlich Tag der ersten Liebe. Und als ich das gesagt habe, ich kenne euch, ja, da geisterte er bei euch im Kopf wiederum dieser eine Name, den ihr nie mehr vergessen habt. Bärbel. Melanie. Christina. Christoph. Hans. Wer auch immer. Ich hoffe, ihr habt einen Namen im Kopf. Also in diesem Sinne, schönen Tag der ersten Liebe. Ich bin Kevin Zimmer. Na, wer hat an mich gedacht?

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0: Und das ist Apache 207, Breaking Your Heart.

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1: Mit Danny Hoppe, guten Tag. Die Spritpreise steigen und steigen. Viele Autofahrer im Land sind deshalb frustriert und warten auf Maßnahmen der Politik. In den letzten Tagen wurden zwar immer wieder Entlastungen versprochen, wie die aussehen sollen, ist aber weiter unklar. Heute kommen die EU-Finanzminister in Dublin zusammen, um auch über das Thema zu sprechen. Finanzminister Klingbeil will Werbung machen für eine Übergewinnsteuer auf zusätzliche Gewinne der Mineralölkonzerne. Malte Albrecht aus dem News-Team, Chancen, dass das durchkommt, gibt's aber kaum.
2: Nein. In Dublin geht es ohnehin erstmal nur um einen ersten Austausch. Da will man quasi vorfühlen, könnte so eine Übergewinnsteuer eine gemeinsame europäische Lösung sein. Bei uns in Deutschland wurde die ja schon mal 2022 für Energiekonzerne vorübergehend eingeführt, nachdem die Energiepreise wegen des Ukraine-Kriegs stark gestiegen waren. Die Steuer führte aber zu rechtlichen Bedenken. Deshalb gibt es auch in der Bundesregierung keine Einigkeit. Wirtschaftsministerin Reiche zum Beispiel lehnt eine Übergewinnsteuer ab. Sie will lieber die Spritpreise per Steuerrabatt senken. Außerdem schlägt sie Direktzahlungen an Geringverdiener vor.
1: Ja, aber aus Sicht der Autofahrer drängt die Zeit natürlich und Bundeskanzler Merz hatte ja auch schnelle Hilfen versprochen.
2: Ja, richtig, aber auch eine Spitzenrunde gestern Abend hat keine endgültige Einigung gebracht, obwohl vor allem die CDU vor den anstehenden Landtagswahlen in Mecklenburg-Vorpommern und Berlin enorm unter Druck steht, schnell zu liefern. Immerhin wurden schon mal konkrete Zahlen genannt, wie hoch die Entlastung ausfallen könnte. CDU-Generalsekretärin Hoppermann sprach im ZDF von 21 bis 25 Cent pro Liter ab Anfang Oktober. Das wäre ja durchaus eine spürbare Entlastung. Also das Ziel steht, nur der Weg dahin, da gibt es in der schwarz-roten Koalition noch sehr unterschiedliche Vorstellungen.
1: Danke, Malte. Und jetzt weitere Meldungen im Überblick. Der Fund von Drohnenteilen in der Nähe des Bundeswehrfliegerhorsts Bunsdorf hat die Bundesanwaltschaft auf den Plan gerufen. Sie prüft nach eigenen Angaben, ob es einen Zusammenhang mit dem Drohnenvorfall am Leipziger Flughafen gibt. Es gebe gewisse Ähnlichkeiten, heißt es. Die schlechte Wirtschaftslage sorgt dafür, dass immer mehr Streitigkeiten um den Arbeitsplatz vor Gericht landen. Das hat der Gesamtverband der Versicherer mitgeteilt. Demnach entfielen etwa 15% aller Schäden in der Rechtsschutzversicherung auf Streitigkeiten rund um das Arbeitsverhältnis. In Köln sind am Morgen mehrere Schüsse auf ein Wohnhaus abgegeben worden. Das hat die Polizei bestätigt. Getroffen wurden demnach die Fensterfront einer Pizzeria und die Wohnung darüber. Verletzt wurde laut Polizei aber niemand. Bei manchen Lastern, die auf unseren Straßen unterwegs sind, fragt man sich häufiger schon mal, dürfen die eigentlich noch fahren? Ein ganz besonderes Exemplar davon hat die Polizei in Lüdenscheid aus dem Verkehr gezogen. Einen völlig überladenen Autotransporter, der fast schon auf dem Boden schleifte. An ihm wurden insgesamt 39 Mängel festgestellt. Viele davon waren so groß, dass die Polizei ihn als lebensgefährlich eingestuft hat. Stark abgefahrene Reifen, kaum noch Bremswirkung, gebrochene Metallrahmen und eine so marode Anhängerkupplung, dass der Hänger sich jederzeit hätte lösen können. Eigentlich sei an dem Transporter alles kaputt gewesen, teilte die Polizei mit. Das Fahrzeug durfte deshalb keinen Meter mehr bewegt werden. Und das waren die Nachrichten mit Danny Hoppe.
3: Das Wetter. Heute müssen wir uns auf viele Wolken einstellen. Wenig Sonne ist aber auch dabei. Das ist das Schöne. Hier und da kann es vielleicht mal kurz regnen, aber nichts Schlimmes. Kleiner Schauer, das war's. Temperaturen schaffen wir heute bis 21 Grad. Morgen ist es zwar auch noch sehr wolkig, aber in den meisten Fällen bleibt es trocken. Sonntag, da kommt dann der Regen wieder zurück.
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3: Wird ein bisschen voller auf den Straßen. Jetzt alle Staus ab 7 Minuten. Die A1 Köln-Euskirchen zwischen Hürth und Kreuz-Biesheim 6 Kilometer, 13 Minuten mehr. Die A3 Köln-Oberhausen zwischen Duisburg-Weda und Oberhausen-Dierich 3 Kilometer, 13 Minuten und top. A4 Köln-Aachen zwischen Kreuz-Köln-Gremberg und Köln-Eifeltau 4 Kilometer, 7 Minuten. Und die A46 Brilon-Arnsberg-Neheim zwischen Arnsberg-Altstadt und Neheim-Süd 3 Kilometer, 15 Minuten. Ich wünsche euch eine gute Fahrt. Kevin Zimmer hier, schön, dass ihr da seid. Wenn euch die Musik auf dem Oktoberfest, was ja morgen in München startet, zu, naja, blaskapellenmäßig ist, so uftata, ja, dann habe ich gleich eine Alternative für euch, wo ihr in München hingehen könnt, ja. Gleich hier ist eine komplett andere Musik, aber auch interessant, sag ich mal.

Sheeran und Martin Garrix und Repeated. Morgen geht's los. Freuen wir uns alle? Nein. Oktoberfest in München. Wobei die eigentliche Party war ja schon. Das eigentliche Highlight, das gab es nämlich schon, die Preview sozusagen zum neuen Oktoberfest-Musical. Ernsthaft, wir haben in München in diesem Jahr ein Oktoberfest-Musical. Jetzt fragt man sich natürlich, ja, also wie muss Oktoberfest-Musik in der Musical-Version klingen? Wir haben mal die KI gefragt.

wird ein riesen Musical-Hit. Ich bin der festen Überzeugung. So, ich habe mich gefühlt wie gerade in einem Fiebertraum. Wir brauchen was zur Entspannung. Jetzt Rag'n'Bone Man und Skin. Ich bin Kevin Zimmer. 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
1: Mit Saskia Rudnick. Schönen guten Tag. Fast die Hälfte der Deutschen rechnet mit einem vorzeitigen Ende der Kanzlerschaft von Friedrich Merz. In einer YouGov-Umfrage sagten 48%, dass Merz zum Jahreswechsel nicht mehr Kanzler sein wird. 31% erwarten, dass er im Amt bleibt. Hintergrund ist der wachsende Druck auf Merz nach den Wahlniederlagen der CDU. Heute startet der 35. Stuhnickenmarkt in Hamm. Dazu werden tausende Besucher erwartet. Los geht es um 16 Uhr mit dem Fassanstich. Dann öffnen auch die rund 100 Buden und Fahrgeschäfte. Infos von Rainer Wilkes aus der Lippewelle Nachrichtenredaktion.
2: Mit dabei sind Klassiker wie das Riesenrad am Santa Monica Platz und Neuheiten wie das Familienkarussell Circus Circus. Weil Hamm 800-jähriges Stadtjubiläum feiert, gibt es diesmal zusätzlich einen historischen Jahrmarkt auf dem Hans-Böckler-Platz. Diesen Platz wollen die Schausteller auch schon mal als Ausweichfläche testen, wenn der Santa-Monica-Platz für den Umbau gesperrt ist. Auf dem Böcklerplatz warten unter anderem ein Holzriesenrad und eine Geisterbahn aus dem Jahr 1949.
1: Hamm und die chinesische Stadt Yibin wollen ihre Zusammenarbeit weiter vertiefen. Bei einer Delegationsreise nach China haben Oberbürgermeister Mark Hertha und Yibins Oberbürgermeister Du Haiyang eine entsprechende Absichtserklärung unterzeichnet. Im Mittelpunkt stehen Wirtschaft, Wissenschaft und Logistik. Yibin ist unter anderem ein wichtiger Standort für Batterien, Wasserstoff und erneuerbare Energien. Außerdem soll die Zusammenarbeit zwischen Hochschulen wieder verstärkt werden. Geplant sind unter anderem Austauschprogramme für Studierende und Wissenschaftler. Wie können sich Menschen im Alltag besser schützen? Darum geht es am Sonntag im Maximilianpark in Hamm. Anlässlich des Weltkindertags informiert der Präventive Rat ab 11 Uhr über verschiedene Sicherheitsthemen. Dabei geht es zum Beispiel um den Schutz vor sexualisierter und häuslicher Gewalt, um Sicherheit im Internet und um Betrugsfälle. Auch Verkehrssicherheit und Kriminalprävention stehen auf dem Programm. Die Infostände sind gegenüber vom Haupteingang an den Ständen 29 und 30 zu finden. Und das waren die Nachrichten mit Saskia Rudnick. 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
3: Wird ein bisschen voller auf den Straßen. Jetzt alle Staus ab 7 Minuten. Die A1 Köln-Euskirchen zwischen Hürth und Kreuz-Biesheim 6 Kilometer, 13 Minuten mehr. Die A3 Köln-Oberhausen zwischen Duisburg-Weder und Oberhausen-Dierich 3 Kilometer, 13 Minuten on top. A4 Köln-Aachen zwischen Kreuz-Köln-Gremberg und Köln-Eiffeltor 4 Kilometer, 7 Minuten. Und die A46 Brilon-Arnsberg-Neheim zwischen Arnsberg-Altstadt und Neheim Süd 3 Kilometer, 15 Minuten. Ich wünsche euch eine gute Fahrt. Am Wochenende wird mal wieder gewählt und ich sag mal so, bei Friedrich Merz, dem Bundeskanzler, da gibt es schon eine gewisse Nervosität. Ja, ich sag mal so, die letzte Wahl da in Sachsen-Anhalt war ja für ihn nicht so dolle. Jetzt hofft er darauf, dass es vielleicht in Mecklenburg-Vorpommern und Berlin nicht ganz so mies läuft. Auf die Landtagswahlen in Berlin und Mecklenburg-Vorpommern schauen wir gleich hier bei mir in der Sendung. Ich bin Kevin Zimmer, gleich noch Michael Jackson, Heal the World und vorher noch The Feeling, hier ist Lost Frequencies.

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0: Am Sonntag wird wieder gewählt in Berlin und Mecklenburg-Vorpommern und es sind wieder Wahlen, die massiven Einfluss auf die Bundespolitik und die Bundesregierung haben dürften. Für die CDU und vor allem für Kanzler Friedrich Merz geht es um deutlich mehr als nur um zwei schnöde Landtagswahlen. Nein, in Mecklenburg-Vorpommern droht das CDU-Fiasko. In Berlin hingegen kämpft sie um Platz 1. Und damit steht natürlich die Frage im Raum, werden diese Wahlen zum nächsten Denkzettel für Kanzler Friedrich Merz? Hossein Asyandi, wie ist die Ausgangslage bei den Wahlen in Mecklenburg-Vorpommern und Berlin?
1: Na, es sind zwei sehr unterschiedliche Rennen. Beide sind für die CDU ein Krimi, muss man sagen. In Mecklenburg-Vorpommern liegen SPD und AfD praktisch gleich auf. Die Ministerpräsidentin von der SPD, Schwesig, plakatiert den Spruch, die Frau gegen Blau. Die Botschaft ist, wenn ihr mich wählt, dann stellt ihr sicher, dass die AfD nicht gewinnt. Die CDU dagegen steht bei nur 6% und das wäre ein Drama, wenn sie unter die 5%-Hürde rutschen würde. Das wäre das erste Mal, dass eine Volkspartei in der Nachkriegsgeschichte aus einem Landtag fliegt. In Berlin gibt es ein Kopf-an-Kopf-Rennen zwischen der Linken und der CDU. Es gibt also Chancen, dass die CDU den regierenden Bürgermeister stellt.
0: Welche Folgen könnte der Wahlausgang für die Bundespolitik haben?
1: Ja, da wird es dann richtig spannend, vor allem das CDU-Ergebnis. Verliert die CDU wieder deutlich oder fliegt in Mecklenburg-Vorpommern aus dem Landtag, dürfte die Debatte über Kanzler Merz noch lauter werden. In Mecklenburg-Vorpommern wäre es also ein echtes Erfolgssignal, wenn die CDU im Landtag bleibt. Für den Kanzler ist es die Frage, wie lange traut ihm seine Partei noch zu, den Laden zu führen?
0: Ja, in dieser Woche haben ja auch alle CDU-Ministerpräsidenten Merz den Rücken gestärkt in so einem Brief. Wie angezählt ist der Kanzler denn dann jetzt wirklich?
1: Ja, Friedrich Merz steht natürlich massiv unter Druck. Die Zufriedenheitswerte sind auf einem historisch tiefen Stand. Wenn ich eine ganz, ganz vorsichtige Prognose abgeben müsste, dann wäre die, er hat es geschafft, sich innerhalb der Partei die Rückendeckung zu holen, die er braucht, um die nächsten Monate, vielleicht aber nur Wochen weitermachen zu können. Wie lange diese Rückendeckung hält, das ist die große Frage.
0: In Mecklenburg-Vorpommern und Berlin wird an diesem Sonntag gewählt. Für Bundeskanzler Merz geht es dabei auch um die Frage, wie lange seine eigene Partei noch geschlossen hinter ihm steht. Wir beobachten das für euch und berichten natürlich drüber.
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3: Mit Danny Hoppe, guten Tag. Wieder sorgt eine gefundene Drohne für Wirbel. Diesmal wurden Teile einer Drohne in Niedersachsen gefunden, nur 2 Kilometer vom Bundeswehrflieger Horst Wunstorf entfernt. Die Bundesanwaltschaft ist eingeschaltet und sie prüft zurzeit, ob es einen Zusammenhang mit dem Drohnenvorfall am Leipziger Flughafen gibt, für den Russland verantwortlich sein soll. Malte Albrecht aus dem News-Team, was weiß man denn schon über den Fund?
4: Es ist wohl keine handelsübliche Drohne, sondern eine mit eigens angefertigten Bauteilen. Teilen, das ist zumindest aus Sicherheitskreisen durchgesickert. Der NDR berichtet, dass ein Teil aus einem 3D-Drucker stammen soll. Spuren von Sprengstoff wurden zwar nicht gefunden, aber eine gewisse Ähnlichkeit mit der Sprengstoffdrohne in Leipzig gibt es wohl, was eben die Bauweise angeht. Hinzu kommt noch die spezielle Fundstelle, nicht weit weg von einem Bundeswehrstandort. Das seien alles Anhaltspunkte dafür, dass es sich um einen russischen Ausspähversuch gehandelt haben könnte, heißt es. Der Flieger Horst Wunstorf ist ein wichtiger Standort. Da ist die Flotte des Bundeswehr-Transportflugzeugs vom Typ Airbus A400M stationiert.
3: Und wie geht die Polizei vor Ort aktuell gerade vor?
4: Also die Bundesanwaltschaft ermittelt in dem Fall bisher nicht selber, sondern nur das Landeskriminalamt Niedersachsen. Die Ermittler gehen davon aus, dass die Drohne abgestürzt und dabei in mehrere Teile zerbrochen ist. Sie durchsuchen das schwer zugängliche Gelände am Steinhuder Meer seit Anfang der Woche nach weiteren Drohnenteilen. Sie hoffen dabei auch auf Hinweise zum Eigentümer oder Piloten der Drohne, die da womöglich schon etwas länger am Boden lag. Die Suche soll heute noch weitergehen.
3: Danke, Malte. Und jetzt weitere Meldungen im Überblick. Nach der Brandstiftung an der Wuppertaler Synagoge gibt es Hinweise auf ein antisemitisches Motiv. Das hat die Wuppertaler Staatsanwaltschaft bestätigt. Darauf deute unter anderem eine Äußerung des verdächtigen 37-jährigen Afghanen hin, heißt es. Die Bundesregierung ringt weiter um Maßnahmen gegen die hohen Spritpreise. Er wolle ein klares, schnelles Signal an den Zapfsäulen, sagte Finanzminister Klingbeil. Er berät heute auch mit seinen EU-Kollegen in Dublin über das Thema. In NRW und Hessen hat es eine Razzia wegen Betrugs ambulanter Pflegedienste gegeben. Die Behörden hätten ein Millionenvermögen eingefroren und Luxussportwagen abschleppen lassen, teilten Polizei und Staatsanwaltschaft mit. Gegen eine 39-Jährige wurde demnach ein Haftbefehl vollstreckt. Auch ihr Ehemann soll vor den Haftrichter. Im kalifornischen San Diego hat ein Golden Retriever eindrucksvoll unter Beweis gestellt, dass er als Wachhund absolut nicht zu gebrauchen ist. Als seine Besitzer unterwegs waren, sollte er eigentlich das Haus bewachen. Als dann allerdings tatsächlich ein Einbrecher ins Haus einstieg, ging er nicht auf diesen los, sondern empfing ihn schwanzwedelnd und brachte ihm seine Lieblingsspielzeuge. Die Besitzer konnten das alles live über eine Überwachungskamera verfolgen und die Polizei alarmieren. Als dann auch noch mehrere Polizisten mit gezückten Pistolen anrückten, wurden auch diese vom Hund begeistert mit Spielzeug im Maul in Empfang genommen. Der Einbrecher wurde am Ende festgenommen und auch dem Golden Retriever geht es gut. Und das waren die Nachrichten mit Danny Hoppe.
5: Wie geil ist das denn? Aber sorry, wer sich einen Golden Retriever zulegt und dann von dem erwartet, dass er das Haus bewacht, also selber schuld, dann kannst du ihm besser einen Schäferhund oder irgendwas in der Art holen. Ach, schön. Jetzt das Wetter für haben. Heute Nachmittag ist perfektes Kirmeswetter. Nicht zu warm und nicht zu kalt, mit aktuell 18 Grad gemessen, zum Beispiel bei euch in Hering an der Industriestraße. Dazu viele Wolken, zwischendurch nochmal Sonne und vor allem trocken. Am Wochenende bleibt es meistens bewölkt und mild mit 20 Grad. Morgen auch immerhin trocken und am Sonntag soll es dann erst Regen geben und nachmittags kommt die Sonne.
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5: Jetzt nur bei uns die aktuellen Blitzer. Der Enforcement-Trailer steht immer noch auf der Hafenstraße und blitzt bei 50 und damit schauen wir auf die Autobahn. Starten mit der A1 Köln Richtung Münster zwischen Hagen-Nord und Kreuz Dortmund-Unna. 9 Kilometer stocken, 12 Minuten plus. A1 Münster Richtung Dortmund zwischen Kamener Kreuz und Kreuz Dortmund-Unna. 8 Kilometer stocken, 9 Minuten plus. A44 Dortmund Richtung Kassel zwischen Kreuz Dortmund-Unna und Unna-Ost. 1 Kilometer Stau, 4 Minuten plus. Und A44 Kassel Richtung Dortmund zwischen Kreuz Werl und Kreuz Dortmund-Unna. 3 Kilometer stocken, 6 Minuten obendrauf. Staus und Blitzer könnt ihr uns immer kostenlos melden unter 0800 15 15 105. Gute Fahrt euch.
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5: Schönen guten Tag zusammen.

0: 10 Uhr haben wir ja mittlerweile hier im Studio Besuch vom Lippewelle Wetterchecker. Das sind Menschen aus Hamm, die sich dafür beworben haben, das Wetter für Hamm auf der Lippewelle zu präsentieren. Und spannende Geschichten bringen sie obendrauf auch noch mit. Heute war zum Beispiel Schausteller Rudi Isken mit seiner Tochter Viktoria da, weil heute um 16 Uhr ja auch der Stunnickenmarkt an der Pauluskirche startet. Und manche Hammer können es scheinbar gar nicht abwarten, bis alles aufgebaut ist, sagt Rudi.
1: Als wir in den letzten Zügen waren, kam eine Mutter mit ihrem 4- bis 5-jährigen Kind da vorbei. Der wollte natürlich schon fahren, was natürlich noch nicht ging. Und hat seiner Mutter dann erklärt, ja, okay, dann warten wir, bis es losgeht. Und die hat dann gesagt, nein, das geht erst morgen los. Ja, egal, dann warten wir über Nacht. Dann musste die Mutter, hat es so eine Dreiviertelstunde gebraucht, bis sie ihren Filius überzeugt hatte. Also jetzt müssen wir dann doch irgendwann gehen, weil warten geht nicht. Auch wenn es kalt wird, war ihm egal. Und auch wenn es Nacht wird, ist auch egal. Er musste erst am Kinderkarussell sein.
0: Das ist so süß, ne? Wirklich. Aber neben dem Kinderkarussell betreibt Rudis Familie auch den Autoscooter. Und das auch schon seit vielen Jahrzehnten. Und da kommt es tatsächlich immer wieder vor, dass da in den Autos so Chips landen. Die sind nicht mehr von diesem Jahr, sagen wir es mal so.
1: Ja, es ist tatsächlich, kommt es ganz oft vor, dass da teilweise 30 Jahre alte Chips kommen und die Leute fragen auch, ob die noch gültig sind. Natürlich, auch wenn sie nicht mehr funktionieren, weil wir ein anderes Modell haben, wenn sie bei uns gekauft sind, auch nach 50 Jahren tauschen wir die um. Das passiert tatsächlich auch. Lustig ist dann schon mal, wenn einer kommt und sagt, ich habe den letztes Jahr hier gekauft, aber ich erkenne ein Modell, der ist mindestens 20 Jahre alt. Aber wir tauschen die selbstverständlich um.
0: Ja, guck mal, das ist doch wohl sehr nett. Also schaut noch mal in euren Hosentaschen nach. Vielleicht ist da ja irgendwo noch ein alter Autoscooter-Chip von der Schaustellerfamilie Isken drin. Ihr habt's gehört, die sind so lieb und tauschen die sogar gegen einen aktuellen Chip wieder ein. Also allen, die heute dabei sind, ganz viel Spaß. Wenn er startet, der Hammer-Stunnickenmarkt um 16 Uhr mit Fassanstich und einer halben Stunde Freifahrten. Wir von der Lippewelle sind auch mit dabei.
2: Ciao.

0: Grippewelle hier am Freitagnachmittag. Diese Woche war einer der erfolgreichsten DJs und Produzenten Deutschlands bei uns zu Gast. Alle Farben. Mittlerweile ist er natürlich ein echter Star, aber damit hätte damals in der Schulzeit wohl nicht jeder gerechnet. Also seine Lehrer haben ihn damals definitiv unterschätzt, hat er erzählt.
1: Ich würde gerne ein Klassentreffen machen und meine Lehrer sehen, weil der ein oder andere Lehrer der absoluten Überzeugung war, dass aus mir nichts wird, was mir meinen Eltern sogar mitgeteilt haben, weil ich halt immer nur meine eigenen Sachen gemacht habe. Ich habe mich weniger für Schule interessiert als für Projekte, die ich halt gemacht habe, wie Kunst oder ich halt für Musik interessieren. Und da war natürlich in der Schule immer für die, ja, der macht nicht richtig mit, oder ich hatte ein sehr gutes Allgemeinwissen. Das heißt, die Fächer, wo ich damit glänzen konnte, die habe ich auch abgeräumt. Aber wenn es dann Rechtschreibung oder so ging, das habe ich nie so richtig gelernt.
0: Ja, an dieser Stelle ein Hoch an alle Lehrerinnen und Lehrer, auch hier in Hamm, die ihre Schüler ermutigen und unterstützen und nicht die ganze Zeit aufzeigen, was sie alles nicht können. Man sieht, am Ende findet da jeder irgendwie seinen Weg, wie alle Farben jetzt den Weg zur Musik gefunden hat. Seine neue Single heißt Same Old Sky, jetzt hier zusammen im besten Mix mit Sängerin Mae Stevens.

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0: Es ist 14.30 Uhr.
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2: Mit Saskia Rudnick. Schönen guten Tag. Fast die Hälfte der Deutschen rechnet mit einem vorzeitigen Ende der Kanzlerschaft von Friedrich Merz. In einer YouGov-Umfrage sagten 48%, dass Merz zum Jahreswechsel nicht mehr Kanzler sein wird. 31% erwarten, dass er im Amt bleibt. Hintergrund ist der wachsende Druck auf Merz nach den Wahlniederlagen der CDU. Heute startet der 35. Stuhnickenmarkt in Hamm. Dazu werden tausende Besucher erwartet. Los geht es um 16 Uhr mit dem Fassanstich. Dann öffnen auch die rund 100 Buden und Fahrgeschäfte. Infos von Rainer Wilkes aus der Lippewelle Nachrichtenredaktion.
3: Mit dabei sind Klassiker wie das Riesenrad am Santa-Monika-Platz und Neuheiten wie das Familienkarussell Circus Circus. Weil Hamm 800-jähriges Stadtjubiläum feiert, gibt es diesmal zusätzlich einen historischen Jahrmarkt auf dem Hans-Böckler-Platz. Diesen Platz wollen die Schausteller auch schon mal als Ausweichfläche testen, wenn der Santa-Monika-Platz für den Umbau gesperrt ist. Auf dem Böcklerplatz warten unter anderem ein Holzriesenrad und eine Geisterbahn aus dem Jahr 1949.
2: Hamm und die chinesische Stadt Yibin wollen ihre Zusammenarbeit weiter vertiefen. Bei einer Delegationsreise nach China haben Oberbürgermeister Mark Hertha und Yibins Oberbürgermeister Du Haiyang eine entsprechende Absichtserklärung unterzeichnet. Im Mittelpunkt stehen Wirtschaft, Wissenschaft und Logistik. Yibin ist unter anderem ein wichtiger Standort für Batterien, Wasserstoff und erneuerbare Energien. Außerdem soll die Zusammenarbeit zwischen Hochschulen wieder verstärkt werden. Geplant sind unter anderem Austauschprogramme für Studierende und Wissenschaftler. Wie können sich Menschen im Alltag besser schützen? Darum geht es am Sonntag im Maximilianpark in Hamm. Anlässlich des Weltkindertags informiert der Präventive Rat ab 11 Uhr über verschiedene Sicherheitsthemen. Dabei geht es zum Beispiel um den Schutz vor sexualisierter und häuslicher Gewalt, um Sicherheit im Internet und um Betrugsfälle. Auch Verkehrssicherheit und Kriminalprävention stehen auf dem Programm. Die Infostände sind gegenüber vom Haupteingang an den Ständen 29 und 30 zu finden. Und das waren die Nachrichten mit Saskia Rudnick. 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
0: Jetzt das Wetter für Hamm. Bestes Herbstwetter, um ins Wochenende zu starten. Zwar viele Wolken, aber zwischendurch auch Sonne und trocken bei aktuell 18 Grad. Gemessen bei euch in Osttönen an der Ulmstraße. Am Wochenende liegen wir dann so bei 20 Grad. Morgen dazu viele Wolken, aber trocken. Und Sonntag dann erst Regen und später trocken mit Sonne.
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0: Jetzt nur bei uns die aktuellen Blitzer. Da steht eine auf der Hafenstraße und blitzt bei 50. Und damit schauen wir auf die Autobahn, starten mit der A1 Köln Richtung Dortmund. Zwischen Hagen-West und Schwerte 9 Kilometer stockend 18 Minuten plus. A1 Münster Richtung Dortmund. Zwischen Hamberg-Kam und Kreuz Dortmund-Unna 9 Kilometer stockend 12 Minuten plus. A2 Dortmund Richtung Hannover. Zwischen Böen und Hamm 1 Kilometer stockend 2 Minuten plus. A44 Dortmund Richtung Kassel. Zwischen Kreuz Dortmund-Unna und Unna-Ost 1 Kilometer Stau 4 Minuten. Und A44 Kassel Richtung Dortmund. Zwischen Kreuz Werl und Kreuz Dortmund-Unna 4 Kilometer stockend, 7 Minuten obendrauf. Habt ihr noch mehr gesehen? Dann gebt kostenlos Bescheid unter 0800 15 15 105. Gute Fahrt!
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0: Und Musik von Inner Circle, das ist Bad Boys. Schönen guten Tag am Freitag.

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0: Ach, die Schulzeit kann eigentlich schon echt schön sein, ne? Also vorausgesetzt, man hat eine coole Klasse, die auch zusammenhält. Und genau das macht zum Beispiel auch die 9b der Realschule Bockumhövel aus.
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0: Die hat sich bei unserer Aktion Spitzenklasse beworben, um 1.500 Euro für die Klassenkasse zu gewinnen. Dafür mussten sie aber unsere Aufgabe bestehen, nämlich ihre Schule verschönern. Egal wie. Also haben sie aus der Kioskecke auf dem Schulhof gemeinsam eine schöne Sitzecke gemacht mit vielen Pflanzen und Lichterketten und so auch ihre Teamfähigkeit unter Beweis gestellt.
2: Also ich finde, wir als Klasse sind richtig gut darin, zusammenzuarbeiten und gegenseitig uns zu helfen, wenn wir Hilfe brauchen.
3: Wir haben gut als Klasse zusammengearbeitet und ich finde, wir haben am besten das mit dem Blumentöpfen gemacht, angesprayt und wir waren sehr kreativ.
2: Also ich glaube, wir werden das die anderen Levels auch alle schaffen. Also mit unserer Klassengemeinschaft glaube ich, das geht schon. Und ich finde, wir haben es verdient, weil wir haben uns echt ins Zeug gelegt dafür. Wir haben eine Woche lang wirklich alles gemacht, was wir machen konnten und ich finde, es hat sich auch gelohnt.
0: Absolut, das Endergebnis kann sich sehen lassen. Wir haben uns heute Morgen höchstpersönlich davon überzeugt und somit hat die 9b der Realschule Bockumhövel die 1.500 Euro schon mal sicher und ist damit gleichzeitig für die Finalwoche qualifiziert, in der alle Klassen dann nochmal die Chance auf satte 15.000 Euro haben. 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

Nachmittag. Nur noch ein paar Stunden, dann ist Wochenende. Ich schmeiß mal einen Song an, der uns motiviert, die letzten Stunden noch durchzuackern. Das ist Musik von Van Halen, Jump auf der Lippewelle. Ich bin Lena Hesse. Schönen Freitag zusammen.

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4: Mit Danny Hoppe, guten Tag. Nach dem Brandanschlag auf die Synagoge in Wuppertal zeichnet sich immer mehr ab, es gibt offenbar ein antisemitisches Motiv. Das hat die Wuppertaler Staatsanwaltschaft bestätigt. Darauf deutet zum einen der Tatort selbst hin, zum anderen auch eine Äußerung des Verdächtigen. Festgenommen wurde ein 37-jähriger Afghane. Die Ermittler gehen davon aus, dass er alleine gehandelt hat. Malte Albrecht aus dem News-Team, sag uns doch noch mal kurz, was genau passiert ist.
5: Das Ganze hat sich gestern Nachmittag gegen 14 Uhr abgespielt. Der Mann hatte offenbar eine brennbare Flüssigkeit auf die Treppe am Nebeneingang der Synagoge geschüttet und angezündet. Mitglieder der jüdischen Gemeinde konnten die Flamme nach wenigen Minuten löschen. Verletzt wurde niemand. Direkt nach dem Anschlag nahm die Polizei den Mann fest. Vor der Synagoge ist nämlich ein kleines Wachhäuschen, deshalb war die Polizei sehr schnell da. Bei der anschließenden Durchsuchung seiner Wohnung entdeckten die Ermittler ein Handy, das zurzeit noch ausgewertet wird. Der 37-Jährige ist polizeibekannt. Er ist wegen Bedrohung vorbestraft.
4: Der Zentralrat der Juden zeigt sich schockiert. Er spricht von einem gezielten Anschlag während der jüdischen Feiertage.
5: Zentralratspräsident Schuster zeigte sich zutiefst verstört darüber, wie gelassen der Täter am helllichten Tag vorgegangen sei. Von Unrechtbewusstsein oder Scham fehle jede Spur, sagte Schuster. Er warnte vor einer fortschreitenden Normalisierung von Judenhass, auf die unsere Gesellschaft bisher keine Antwort gefunden habe. Es ist leider auch nicht der erste Angriff auf die Synagoge in Wuppertal. Schon 2014 gab es da einen Brandanschlag durch drei Palästinenser. Sie wurden dafür zu Bewährungsstrafen verurteilt.
4: Danke, Malte. Und jetzt weitere Meldungen im Überblick. Die Bundesregierung hat wegen der hohen Spritpreise weitere Entlastungen angekündigt. Die Mehrheit im Land hält das allerdings vor allem für ein Wahlkampfmanöver, nämlich 70%. Das zeigt eine neue Survey-Umfrage. Nur 9% glauben demnach, dass sich die Bundesregierung ehrlich bemühe. Der Fund von Drohnenteilen in der Nähe des Bundeswehrfliegerhorsts Wunsdorf hat die Bundesanwaltschaft auf den Plan gerufen. Sie prüft nach eigenen Angaben, ob es einen Zusammenhang mit dem Drohnenvorfall am Leipziger Flughafen gibt. Aus Sicherheitskreisen heißt es handele sich nicht um eine handelsübliche Drohne. In Russland wird seit dem Morgen ein neues Parlament gewählt. Bei der dreitägigen Abstimmung gilt ein Sieg der Partei Geeintes Russland von Kremlchef Putin als sicher. Von der Bundesregierung hieß es heute, die Wahlen seien inszeniert. NRW will mehr für den Kinderschutz tun. In Zukunft soll es verbindliche Standards auch bei kommerziellen Angeboten geben. Zum Beispiel bei Nachhilfe- und Sprachkursen, Musik, Sport, Freizeit- und Ferienprogrammen. Das hat der Düsseldorfer Landtag heute mit großer Mehrheit beschlossen. Denn anders als in öffentlichen Bereichen gäbe es im kommerziellen Raum bisher noch keine verbindlichen Kinderschutzstandards, heißt es von der Landesregierung. Eltern sollten sich aber darauf verlassen können, dass ihre Kinder auch dort gut aufgehoben und geschützt seien. Zum Beispiel soll das Personal für solche Angebote in Zukunft besser überprüft werden. Und das waren die Nachrichten mit Danny Hoppe.
6: Jetzt das Wetter für Hamm. Es ist bewölkt, aber trocken und auch nicht zu kalt mit aktuell 18 Grad. Die haben wir gemessen bei euch an der Vogelstraße in Hessen. Super Voraussetzung also, um auf den Stunigmarkt zu gehen, der heute um 16 Uhr startet. Morgen ist es aber auch noch trocken und mild mit 20 Grad. Und Sonntag geht's zwar erst mit Regen los, aber zum Nachmittag hin lockert's auf und ist auch trocken dann. Mit 20 Grad weiterhin.
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6: Jetzt nur bei uns die aktuellen Blitzer. Hafenstraße bei Tempo 50 und dann geht's schon weiter mit den Staus. A1 Köln Richtung Dortmund zwischen Hagen-West und Schwerte 9 Kilometer, 19 Minuten. A1 Dortmund Richtung Münster zwischen Kamm-Zentrum und Hamberg-Kamm 5 Kilometer, stocken 4 Minuten. A1 Münster Richtung Dortmund zwischen Hamberg-Kamm und Kreuz Dortmund-Unna 8 Kilometer, stocken 14 Minuten. A2 Oberhausen Richtung Hannover zwischen Dortmund-Mengede und Dortmund-Nordost 5 Kilometer, stockend 6 Minuten. Und A44 Kassel Richtung Dortmund zwischen Kreuzwerl und Kreuz Dortmund-Unna 1 Kilometer stocken, 2 Minuten plus. Staus und Blitzer könnt ihr uns immer kostenlos durchgeben unter 0800 15 15 105.
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6: Kommt gut durch, jetzt mit Musik von Tepper City. Das ist Self-Aware. Schönen Freitag!

0: Welle an eurem Freitagnachmittag, der zugegebenermaßen etwas grau daherkommt. Aber die gute Nachricht ist, es soll heute Nachmittag soweit trocken bleiben. Perfekte Voraussetzung für den Stunikenmarkt hier an der Pauluskirche, der gleich um 16 Uhr startet. Und für den Start wollen wir euch natürlich besonders gute Laune machen und verschenken Bummelpässe. Ihr konntet euch bewerben und das hat unter anderem auch der Benny gemacht.
1: Müller.
0: Radio Lippe Welle Hamm, hier spricht Lena Hesse. Spreche ich da mit Benny?
1: Ja, genau.
0: Kannst du dir vorstellen, warum ich anrufe?
1: Habe ich 100.000 Euro gewonnen oder nur den Bummelpass?
0: Nur? Benny, hör mal, ich leg gleich wieder auf, du.
1: der Bummelpass, ne?
0: Ich wollte gerade sagen, jetzt verspielst du nicht auf den letzten Metern, Benny. Du hast dich beworben und wolltest den Bummelpass für den Stunikenmarkt haben. Warum? Was macht für dich Kirmes aus?
1: Ja, ich ganze drumherum, das ist natürlich richtig, richtig cool. Und meine Kinder, die haben auch gesagt, abgewandelt zum Stunikenmarkt, ne? Und da habe ich gesagt, ja, warum nicht? Und dann kam der Aufruf von euch und dann habe ich mich darüber beworben.
0: Wie alt sind deine Kinder, wenn ich fragen darf?
1: 17 und 13.
0: Ah, aber die sind noch voll dabei. Also ich glaube, das ist ja so, je nachdem wie alt die Kinder sind, die Interessen auf dem Stunikenmarkt, die verändern sich so mit den Jahren, oder?
1: Ja, auf jeden Fall. Ne? Ich bin ja auch froh, da können die alleine in die Karussells gehen, da muss ich nicht zwingend mit, weil ne, ich bin ja auch nicht mehr der Jüngste, von daher alles gut.
0: Aber für den Papa soll ja auch was drin sein. Was machst du denn, wenn du dann auf dem Stunikenmarkt bist?
1: Ja, ich gehe dann eher an die Futterstände, ne?
0: Und ein schönes Kaltgetränk in der Hand.
1: Ja, genau, das kommt auch noch dazu.
0: Benny, dann seid ihr das auch gegönnt und vor allen Dingen auch deinen Kindern. Ihr gewinnt einen Bummelpass.
1: Ja, super, vielen Dank, da werden wir uns freuen. Ganz, ganz lieben Dank.
0: Ja, ich habe es mir kurz nochmal zwischendurch anders überlegt, als du gesagt hast, ja, 100.000 Euro oder nur den Bummelpass. Aber ich hoffe, damit könnt ihr auch was anfangen.
1: Ja, ganz, ganz lieben Dank.
0: Ja, sehr, sehr gerne. Ich wünsche euch ein paar richtig schöne Tage auf der Kirmes. Also da ist so viel drin in dem Bummelpass-Heftchen. Da könnt ihr bestimmt mehrere Tage von zehren. Und dann natürlich auch ganz liebe Grüße super an die Kinder.
1: Ja, werde ich aussichten. Dankeschön. Ne?
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0: Pink mit Runaway auf der Lippewelle. Wir spielen hier zum besten Mix. Jetzt die neue von Kamrad, das ist Love Sober. Ich bin Lena Hesse, schönen guten Tag am Freitag.
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0: ist 15.30 Uhr.
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2: Mit Saskia Rudnick. Schönen guten Tag. Der Dieselpreis hat in Deutschland am zweiten Tag in Folge ein neues Rekordhoch erreicht und lag zuletzt im bundesweiten Durchschnitt bei 2,47 Euro pro Liter. Das geht aus einer Auswertung des ADAC hervor. Bereits am Mittwoch hatte der Dieselpreis mit durchschnittlich 2,45 Euro je Liter den vorherigen Höchststand übertroffen. Beim Benzinpreis ging es dagegen leicht nach unten. Sport verbindet. Das hat ein Aktionstag in Oberverries gezeigt. Rund 170 Menschen aus 18 Nationen haben beim Sporterlebnistag ohne Grenzen gemeinsam Sport gemacht. Kinder, Jugendliche und Erwachsene mit und ohne Behinderung konnten verschiedene Angebote ausprobieren. Auf dem Programm standen unter anderem Trampolin, Taekwondo, Fußball und Bewegungsspiele. Beim gemeinsamen Essen kamen Menschen unterschiedlicher Herkunft ins Gespräch. Am Nachmittag wurde außerdem gemeinsam getanzt. Der Aktionstag soll im kommenden Jahr wieder stattfinden. Hamm soll für Fahrradfahrer attraktiver und sicherer werden. Das hat Oberbürgermeister Marc Hertha gestern Abend bei einer Diskussionsrunde im Kleistforum angekündigt. Infos von Rainer Wilkes aus der Lippewelle Nachrichtenredaktion.
3: Demnach plant die Stadt, weitere Hauptstraßen fahrradfreundlich umzubauen. Zum Beispiel die Werler Straße. Außerdem bekommt der Maxi-Park eine eigene Mobilitätsstation, um Bus, Rad und Auto besser zu vernetzen. Gute Nachrichten gibt es für Pendler. Am Hauptbahnhof sollen mehr sichere Abstellplätze für Räder entstehen. Am 28. September eröffnet das neue Fahrradparkhaus in der östlichen Innenstadt.
2: Hamm und die chinesische Stadt Yibin wollen ihre Zusammenarbeit weiter vertiefen. Bei einer Delegationsreise nach China haben Oberbürgermeister Marc Hertha und Yibins Oberbürgermeister Du Haiyang eine entsprechende Absichtserklärung unterzeichnet. Im Mittelpunkt stehen Wirtschaft, Wissenschaft und Logistik. Yibin ist unter anderem ein wichtiger Standort für Batterien, Wasserstoff und erneuerbare Energien. Außerdem soll die Zusammenarbeit zwischen Hochschulen wieder verstärkt werden. Geplant sind unter anderem Austauschprogramme für Studierende und Wissenschaftler. Und das waren die Nachrichten mit Saskia Rudnick. 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
4: Jetzt das Wetter für Hamm. Das ist ganz entspannt am Freitagnachmittag. Wolken, zwischendurch ein bisschen Sonne und trocken bei aktuell 18 Grad gemessen. Zum Beispiel bei euch in Bockum an der Flurstraße. Am Wochenende geht es dann minimal hoch auf 20 Grad. Auch morgen bewölkt und trocken. Erst am Sonntag kommt morgens dann wieder Regen dazu. Der lässt im Laufe des Sonntags aber nach und die Sonne kommt dann auch nachmittags wieder raus.
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4: Es bleibt bei einem Enforcement-Trailer auf der Hafenstraße bei Tempo 50 und dann kommt eine ganze Latte an Staus dazu. Wir starten mit der A1 Köln Richtung Dortmund zwischen Hagen-West und Schwerte 11 Kilometer Stau, 39 Minuten plus. A1 Dortmund Richtung Münster zwischen Kamener Kreuz und Hamberg-Kamm 2 Kilometer stocken, 3 Minuten. A1 Münster Richtung Köln zwischen Kamener Kreuz und Schwerte 7 Kilometer stocken, 13 Minuten. A2 Oberhausen Richtung Hannover zwischen Dortmund-Mengede und Dortmund-Nordost 6 Kilometer stocken, 8 Minuten und A44 Kassel Richtung Dortmund zwischen Unna Ost und Kreuz Dortmund Unna 1 Kilometer stocken. Das sind nur 2 Minuten obendrauf. Sagt gerne Bescheid, wenn ihr noch mehr Staustörungen oder Blitzer seht, könnt ihr kostenlos durchgeben unter 0800 15 15 105.
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4: Hi zusammen.

0: Hier ist die Lippewelle an eurem Freitagnachmittag.
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0: In dieser Woche wollen wir zeigen, was die Demokratie für ein wichtiges Gut in unserer Gesellschaft ist und was auch wir Medien in Hamm dafür tun können, damit Meinungsvielfalt erhalten bleibt. Dabei kam eine Frage immer wieder auf, nämlich was ist eigentlich Demokratie genau? Frederik Grimm von der Werkstatt für Demokratie und Toleranz in Hamm will eigentlich weg von dem Begriff selbst.
2: Wir sprechen aus meiner Sicht vor allem über gemeinsame Werte, die wir haben. Werte, die auch in unserem Grundgesetz stehen. Der Begriff Demokratie ist uralt. Der Begriff ist immer wieder neu besetzt worden. Und vielleicht müssen wir viel mehr diesen Begriff wieder mit neuem Leben füllen. Also wirklich aktiv werden, Taten folgen lassen.
0: Taten folgen lassen klingt erstmal nach einer ziemlich großen Aufgabe. Frederik ist aber der Überzeugung, allein jemandem zuzuhören, der einer anderen Meinung ist, wäre mal ein guter Anfang. Denn manche Menschen bei uns in Hamm glauben nicht mehr, dass sie alles sagen dürfen, was sie wollen.
2: Naja, ich glaube, dass es für viele eine abstrakte Angst ist, irgendwie einen Abstieg vor sich zu haben. Da beruht sehr, sehr viel drauf. Und ich glaube, dass diese Angst in einer Zeit, in der wir sehr, sehr viele Krisen auf der Welt haben, in der die Medienlandschaft immer schneller geworden ist, einfach nicht mehr den Raum gibt, um diese Diskurse sehr, sehr intensiv zu führen. Und das macht vielen, vielen Sorgen und sie ziehen sich dann ins Private zurück.
0: Und wenn zwei unterschiedliche Seiten nicht mehr miteinander sprechen, ja, dann führt das zu Unverständnis und Ausgrenzung. Das sind so ziemlich die größten Feinde der Demokratie. Wir wollen auf jeden Fall mit euch sprechen und nehmen eure Meinungen sehr ernst. Deswegen meldet euch bei uns, wenn ihr ein Anliegen habt. Wir von der Lippewelle helfen gerne da, wo wir können.

0: Die Lippewelle am Freitag. Ich glaube, am Sonntag ist der Maxi-Park voll hiervon. Lachende Kinder am Weltkindertag. Und das ist ja auch wirklich eins der schönsten Geräusche auf der Welt. Wobei sich mit der Zeit ja auch ändert, worüber die Kinder lachen und worüber nicht. Jens Herbst hat's festgestellt.
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2: Wenn Kinder noch ganz klein sind, sind sie wirklich witzig, so niedlich witzig, weil sie lustige Wörter verwenden. Zum Beispiel Pudelwasser statt Sprudelwasser und
3: gib mir mal die Fernbedienung.
2: Wenn sie etwas größer sind, kommt die Rätselwitzphase.
3: Was ist grün und es klopft an die Tür? Ein Klopfsalat.
2: Und du freust dich als Erwachsener eher drüber, wie stolz dein Kind auf den Witz ist, den es schon 97 Mal erzählt hat. Dann die Schadenfreudephase. Papa tritt auf den Legostein.
4: Aua!
2: Und die Kinder kriegen sich nicht mehr ein vor Lachen. Und dann kommt die Phase, in der vieles witzig ist, aber nicht mehr die Eltern. Die sind nur uncool und peinlich, egal was sie sagen. Es reicht eigentlich schon.
5: Hallo.
6: Oh, Papa. Cringe.
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1: Mit Danny Hoppe, guten Tag. Jeder, der täglich auf den Autobahnen in NRW unterwegs ist, kann ein Lied davon singen, von immer mehr Baustellen und maroden Brücken. Die sorgen bei uns immer wieder für Staus, Umwege und Sperrungen. Das nervt die Autofahrer, sorgt aber auch in der Wirtschaft für hohe Verluste. Deshalb soll die Sanierung von Brücken in NRW jetzt deutlich schneller vorankommen. Dafür wollen Land, Bund, Kommunen und weitere Institutionen enger zusammenarbeiten. In Düsseldorf wird dazu jetzt am Nachmittag eine gemeinsame Erklärung unterzeichnet. José Nasjandi berichtet aus dem Landtagsstudio Düsseldorf.
2: Das Ziel klingt einfach, der Weg dahin ist es aber nicht unbedingt. Alte und kaputte Brücken sollen schneller ersetzt werden, und zwar bevor wichtige Verkehrswege komplett gesperrt werden müssen. Eines der prominentesten abschreckenden Beispiele ist die Rahmedetalbrücke, die von jetzt auf gleich gesperrt werden musste, und das sorgte jahrelang für Probleme. NRW-Verkehrsminister Krischer sagt, damit Brücken in Zukunft schneller gebaut werden können, müssen Hürden abgebaut und Verfahren einfacher werden. Bei einem Ersatzneubau, also dann, wenn eine alte Brücke abgerissen und an der Stelle eine neue hinkommt, soll deshalb in vielen Fällen auf ein aufwendiges Planfeststellungsverfahren verzichtet werden. Die Bauunternehmen sollen mehr Spielraum bekommen, damit vor Ort schneller praktische Lösungen gefunden werden. Man setzt außerdem große Hoffnungen auf neue Fertigbauweisen. Dieser Vertrag ist eine Art Versprechen, das sich unter anderem Bund, Land, Kommunen, Autobahngesellschaft und Straßen NRW gegenseitig geben.
1: Und jetzt weitere Meldungen im Überblick. Der Fund von Drohnenteilen in der Nähe des Bundeswehrflieger Horst Wunstorf hat die Bundesanwaltschaft auf den Plan gerufen. Sie prüft, ob es eine Verbindung zum Drohnenvorfall am Leipziger Flughafen gibt. Aus Sicherheitskreisen heißt es, dass es sich um einen russischen Ausspähversuch gehandelt haben könnte. Nach der Brandstiftung an der Wuppertaler Synagoge gibt es Hinweise auf ein antisemitisches Motiv. Das hat die Wuppertaler Staatsanwaltschaft bestätigt. Darauf deute unter anderem eine Äußerung des verdächtigen 37-jährigen Afghanen hin, heißt es. In der Fußball-Bundesliga empfangen die Bayern am Abend zum Auftakt des vierten Spieltags Union Berlin. Mit einem Sieg wollen die Münchner zumindest vorübergehend die Tabellenspitze übernehmen. Außerdem wollen sich die Bayern auf das Oktoberfest einstimmen. Am Sonntag geht es für den deutschen Rekordmeister ins Festzelt. Autofahrer können kaum noch hinschauen auf die Preistafeln an den Tankstellen. Jeden Tag geht es nur noch weiter rauf. Die Bundesregierung hat zwar Entlastungen versprochen, die meisten Menschen in Deutschland bleiben aber skeptisch. Das zeigt eine neue Survey-Umfrage für Welt TV. Denn demnach halten 70% der Befragten die geplanten Entlastungen nur für ein Wahlkampfmanöver. Nur 9% glauben, dass es die Politik auch wirklich ernst meint. Gefragt wurde auch, was für Entlastungen sich die Menschen wünschen. Am häufigsten wurde hier eine Senkung der Energiesteuer auf Kraftstoffe genannt, gefolgt von einer Übergewinnsteuer und einer Senkung der CO2-Abgabe. Einen Spritpreisdeckel wollen nur 12% der Befragten. Und das waren die Nachrichten mit Danny Hoppe.
3: Jetzt das Wetter für Hamm heute Nachmittag. Perfektes Kirmeswetter, nicht zu warm und nicht zu kalt, mit aktuell 18 Grad hier in der Hammer Innenstadt. Dazu viele Wolken, zwischendurch ein bisschen Sonne, aber vor allem trocken. Am Wochenende bleibt es meistens bewölkt und mild mit 20 Grad. Morgen immerhin trocken dabei, und am Sonntag gibt es erst Regen und nachmittags kommt dann wieder die Sonne raus.
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3: Jetzt nur bei uns die aktuellen Blitzer. Da steht einer auf der Hafenstraße und blitzt bei Tempo 50. Und hier eine erfreuliche Nachricht für die Autofahrerinnen und Autofahrer. Die Radbordstraße zwischen Hafenstraße und Lippebrücke wurde heute Nachmittag wieder für den Verkehr freigegeben. 2 Wochen früher als ursprünglich geplant. Aber Wunder gibt's immer wieder. Damit schauen wir auf die Autobahn A1 Köln Richtung Dortmund. Zwischen Volmarstein und Schwerte 12 Kilometer Stau, 41 Minuten plus. A1 Münster Richtung Dortmund zwischen Ascheberg und Hamberg haben 4 Kilometer Stau, 18 Minuten plus. Und A1 Münster Richtung Dortmund jetzt zwischen Kamener Kreuz und Kreuz Dortmund-Unna 6 Kilometer stockend, 8 Minuten plus. Sagt gerne Bescheid, sobald ihr Staus, Störungen oder Blitzer seht, kostenlos unter 0800 15 15 105. Wird eröffnet der Stunigmarkt 2026 in Hamm mit Freibier und einer halben Stunde Freifahrten. Wenn ihr eine kleine Runde mit uns drehen wollt, schaltet jetzt auf Instagram ein, da sind wir gerade live. Und erste Eindrücke hört ihr natürlich auch gleich hier noch auf der Lippewelle.
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3: Hallo zusammen!

0: Der Freitagnachmittag hier auf der Lippewelle. Wir hatten letztens Besuch. Fastboy, die beiden Musikerbrüder aus Berlin waren da, denn vor kurzem ist ihre neue Single Music Sounds rausgekommen. Geht eher in die Richtung Sommersong? Da kam die Frage auf, wie kommt man auf die Idee ausgerechnet, jetzt im Herbst so einen sommerlichen Song rauszubringen? Oder eher, wann kam die Idee dazu?
1: Im Winter.
2: Der Song entstand im Winter. Das ist aber ganz häufig so, dass die ganz sommerlichen Ideen im Winter entstehen. Da wahrscheinlich, weil man sich da im Kopf dahin träumt. Und der ist entstanden letztes Jahr im November oder sowas. Letztes Jahr im November an einem kalten Tag an der Spree. Also manchmal dauern Songs 3 Jahre, manchmal dauern die einen Tag. Der Song war ich recht schnell fertig, nach so 3 Stunden.
1: Und dann haben wir ein halbes Jahr später wieder aufgemacht. Wir sind auch mal ins Studio gegangen. Ja, fast wie so ein bisschen 70s, 80s grooviger, auch mit ein paar Gitarren reingebracht und so. Diese Drums und so.
0: Also ich finde, ich habe natürlich vorab schon reingehört und finde, auch wenn es eher nach Sommer klingt, die Songs, die happy machen, da gibt es keine falsche Jahreszeit für. Können wir das ganze Jahr über gebrauchen. Jetzt Fastboy mit Music Sounds auf der Lippewelle.

0: Monday. Die Lippewelle am Freitagnachmittag. Ich habe eben mal kurz das Studiofenster hier zum Lüften aufgemacht und es kam mir einfach direkt so ein ganzer Schwall an süßen Gerüchten rein, und zwar vom Studienmarkt an der Pauluskirche. Gebrannte Mandeln, Popcorn. Danach riecht es jetzt hier im Studio. Ist ein sehr schönes Gefühl. Eben um 16 Uhr wurde der Studienmarkt ja eröffnet und vor Ort ist gerade noch Lippewelle-Reporter Simon Brinkmann.
1: Ja, man hört es schon hier im Hintergrund, das Schreien. Der Studienmarkt 2026 ist geöffnet. Das ist übrigens das Kettenkarussell, vor dem ich gerade stehe. Und bei mir ist?
2: Janis.
1: Du hast gerade schon dich erstmal mit lecker Essen versorgt. Was gibt's?
2: Churros.
1: Churros. Wie sieht dein Plan für den Studienmarkt heute aus?
2: Ein bisschen rumlaufen, ein bisschen was kaufen und mein Geld in Greifautomaten investieren.
1: Greifautomaten? Hast du bei sowas Erfolg? Ich gewinne da nie.
2: Ab und zu mal, aber meistens nicht, ne.
1: Bist du auch jemand, der sich durchschütteln lässt hier auf irgendwelchen Karussells?
2: Nee. Die Dinger werden zusammengebaut wie Lego-Set und das ist mir zu scary.
1: Okay, das verstehe ich. Ich wünsche dir ganz viel Spaß auf dem Studienmarkt.
2: Dankeschön.
1: Und jetzt ist erstmal eine halbe Stunde Freifahrt bis 16.30 Uhr. Und dann läuft ja der ganz normale Kirmesbetrieb bis einschließlich Dienstag. Und ich glaube, Arm hat richtig Bock.
0: Geil. Nee, mit Achterbahn fahre ich nicht. Die werden zusammengebaut wie Lego-Sets. Das ist mir zu scary. Das habe ich so auch noch nicht gehört. Auf jeden Fall, ihr habt es gehört. So gute 10 Minuten könnt ihr eventuell noch eine Freifahrt abgreifen auf dem Hammerstunikenmarkt an der Pauluskirche. Danach geht's ganz normal weiter. Und allen, die heute schon am Start sind, wünschen wir natürlich richtig viel Spaß.

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0: Die 2000er auf der Lippewelle, Pussycat Dolls mit Don't Cha. Inzwischen haben wir 16.30 Uhr.
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2: Mit Saskia Rudnick, schönen guten Tag. Der Dieselpreis hat in Deutschland am zweiten Tag in Folge ein neues Rekordhoch erreicht und lag zuletzt im bundesweiten Durchschnitt bei 2,47 Euro pro Liter. Das geht aus einer Auswertung des ADAC hervor. Bereits am Mittwoch hatte der Dieselpreis mit durchschnittlich 2,45 Euro je Liter den vorherigen Höchststand übertroffen. Beim Benzinpreis ging es dagegen leicht nach unten. Sport verbindet. Das hat ein Aktionstag in Oberverriez gezeigt. Rund 170 Menschen aus 18 Nationen haben beim Sporterlebnistag ohne Grenzen gemeinsam Sport gemacht. Kinder, Jugendliche und Erwachsene mit und ohne Behinderungen konnten verschiedene Angebote ausprobieren. Auf dem Programm standen unter anderem Trampolin, Taekwondo, Fußball und Bewegungsspiele. Beim gemeinsamen Essen kamen Menschen unterschiedlicher Herkunft ins Gespräch. Am Nachmittag wurde außerdem gemeinsam getanzt. Der Aktionstag soll im kommenden Jahr wieder stattfinden. Hamm soll für Fahrradfahrer attraktiver und sicherer werden. Das hat Oberbürgermeister Marc Herter gestern Abend bei einer Diskussionsrunde im Kleistforum angekündigt. Infos von Rainer Wilkes aus der Lippewelle Nachrichtenredaktion.
3: Demnach plant die Stadt, weitere Hauptstraßen fahrradfreundlich umzubauen. Zum Beispiel die Werlerstraße. Außerdem bekommt der Maxi-Park eine eigene Mobilitätsstation, um Busrad und Auto besser zu vernetzen. Gute Nachrichten gibt es für Pendler. Am Hauptbahnhof sollen mehr sichere Abstellplätze für Räder entstehen. Am 28. September eröffnet das neue Fahrradparkhaus in der östlichen Innenstadt.
2: Hamm und die chinesische Stadt Yibin wollen ihre Zusammenarbeit weiter vertiefen. Bei einer Delegationsreise nach China haben Oberbürgermeister Marc Herter und Yibins Oberbürgermeister Du Haiyang eine entsprechende Absichtserklärung unterzeichnet. Im Mittelpunkt stehen Wirtschaft, Wissenschaft und Logistik. Yibin ist unter anderem ein wichtiger Standort für Batterien, Wasserstoff und erneuerbare Energien. Außerdem soll die Zusammenarbeit zwischen Hochschulen wieder verstärkt werden. Geplant sind unter anderem Austauschprogramme für Studierende und Wissenschaftler. Und das waren die Nachrichten mit Saskia Rudnick. 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
0: Jetzt das Wetter für Hamm. Passend zur Eröffnung des Stunikenmarkts hier in der Innenstadt kam die Sonne raus. Die wechselt sich heute Nachmittag weiter mit Wolken ab und es soll trocken bleiben bei aktuell 19 Grad hier in der Innenstadt. Am Wochenende bleibt es meistens bewölkt und mild mit Werten so um die 20 Grad. Morgen bleibt es dabei immerhin mal trocken. Sonntag starten wir dann erst mit Regen und die zweite Tageshälfte sieht dann schon besser aus. Da soll es nämlich dann auch trocken sein und die Sonne kommt auch wieder raus.
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0: Ein Blitzer steht nach wie vor auf der Hafenstraße bei 50. Hier nochmal der Hinweis, die Radbotstraße zwischen Hafenstraße und Lippebrücke, die wurde heute Nachmittag auch schon wieder für den Verkehr freigegeben. Übrigens 2 Wochen früher als geplant. Deswegen hoffentlich für euch eine schöne Nachricht zum Wochenende. Und dann gibt es noch 2 Meldungen von der A1 Münster Richtung Dortmund. Einmal zwischen Ascheberg und Hammenberg Kamen 7 Kilometer Stau, 25 Minuten plus. Und dann noch zwischen Kamener Kreuz und Kreuz Dortmund-Unna 3 Kilometer stockend. Da sind es aber nur 3 Minuten obendrauf. Staus und Blitzer meldet ihr uns kostenlos unter 0800 15 15 105.
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0: Kommt gut in den Feierabend.

0: Hi, hier ist die Lippewelle am Freitagnachmittag, an dem wir schon mal aufs Wochenende schauen. Am Sonntag ist nämlich wieder Weltkindertag und der wird hier in Hamm groß gefeiert im Maxi-Park, ganz traditionell. Mit einem fetten Familienfest. Vereine sind am Start, Kindergärten, Tanzschulen. Es gibt ganz viel zum Mitmachen. Und Alex Scharpertz vom Maxi-Park freut sich schon.
1: Die 60 Einrichtungen in diesem Jahr werden wieder ganz bunt im Park verteilt, vermischt, sodass, wenn man in den Park kommt, eigentlich fast so an jeder Ecke irgendwas machen kann. In der Aktionsmulde wird es wieder ein buntes Bühnenprogramm geben. Ja, und das ist halt echt toll, weil, wie gesagt, auch da so dieser Gemeinschaftsgedanke und dann diese leuchtenden Kinderaugen, das ist schön.
0: Den großen Kindertrödelmarkt, den gibt's auch wieder. Da könnt ihr bestimmt das ein oder andere Schnäppchen machen. Um 11 Uhr geht's los am Sonntag. Eine extra Eintrittskarte braucht ihr nicht. Es gilt der ganz normale Parkeintritt. Und Kinder bis 14 Jahre dürfen am Sonntag übrigens auch kostenlos Bus und in ganz NRW auch Bahn fahren.

0: Hier ist die Lippewelle am Freitag.
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0: 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Der zaubert zu Hause auch immer ganz fleißig.
2: Kartentricks. Da waren wir letztes Jahr schon in Köln beim Magier bei einer Show. Und da guckt er sich echt einiges ab. Und jetzt hatten wir letzte Woche eine Familienfeier. Da durften dann alle die Tricks erstmal begutachten. Also hat er echt Interesse dran. Wir waren auch sogar schon mal bei den Ehrlich Brothers. Und ja, da dachte ich heute Morgen, wenn ich im Radio gehört habe, bewerben wir uns doch gleich mal.
0: Ja, und hat sich gelohnt. Und jetzt freut sich die ganze Familie auf Tickets für die Ehrlich Brothers. Vor allem aber eben Stefanis Sohn. Und der hat auch schon eine Empfehlung für alle, wie man am besten so eine Show genießt.
2: Also, der sagte noch letztens zu mir, mein Sohn, man muss sich einfach verzaubern lassen, ne? Weil jetzt immer mehr Leute immer fragen, ja, wie funktionieren die Tricks dann? Und er sagt, man muss sich einfach dahinsetzen und einfach, ja, verzaubern lassen und nicht denken, wie funktioniert der Trick. Und er liebt das einfach, sich, ja, verzaubern zu lassen.
0: Kenne ich aber ganz genau. Also ich würde auch da sitzen und würde mich die ganze Zeit fragen, wie hat das funktioniert. Aber das soll man nicht machen, dann geht der Zauber nämlich kaputt. Einfach Show genießen. Das könnt ihr eventuell auch noch. 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
1: Mit Danny Hoppe, guten Tag. Die Spritpreise steigen und steigen. Diesel ist auf den nächsten Höchstwert geklettert, mit im Schnitt 2,47 Euro pro Liter. Die Bundesregierung hat schnelle Entlastungen angekündigt, aber die meisten Menschen in Deutschland glauben nicht an ein ehrliches Versprechen, sondern eher an ein reines Wahlkampfmanöver vor den Landtagswahlen in Mecklenburg-Vorpommern und Berlin. Das zeigt eine aktuelle Umfrage des Meinungsforschungsinstituts Civey. Malte Albrecht aus dem News-Team, denn die ist ziemlich eindeutig ausgefallen.
2: Satte 70% halten das Ganze für ein Wahlkampfmanöver. Nur etwa jeder Elfte glaubt, dass sich die Bundesregierung wirklich darum bemüht. Knapp jeder Sechste sieht eine Mischung aus beidem. Gefragt wurde auch, welche Entlastung sich die Menschen wünschen. Am häufigsten genannt wurde eine niedrigere Energiesteuer auf Kraftstoffe. Dafür sprachen sich 23% der Befragten aus. Knapp dahinter mit 22% eine Übergewinnsteuer. Danach folgen eine niedrigere CO2-Abgabe und ein Spritpreisdeckel. Einen klassischen Tankrabatt oder Direktzahlungen an Geringverdiener wünschen sich laut Umfrage die wenigsten.
1: Was am Ende wirklich rauskommt, ist noch offen. Die schwarz-rote Koalition kann sich bisher noch nicht einigen.
2: Die Mehrheit ist ziemlich deutlich. Satte 70% halten das Ganze für ein Wahlkampfmanöver. Nur etwa jeder Elfte glaubt, dass sich die Bundesregierung wirklich darum bemüht. Knapp jeder Sechste sieht eine Mischung aus beidem. Gefragt wurde auch, welche Entlastung sich die Menschen wünschen. Am häufigsten genannt wurde eine niedrigere Energiesteuer auf Kraftstoffe. Dafür sprachen sich 23% der Befragten aus. Knapp dahinter mit 22% eine Übergewinnsteuer. Danach folgen eine niedrigere CO2-Abgabe und ein Spritpreisdeckel. Einen klassischen Tankrabatt oder Direktzahlungen an Geringverdiener wünschen sich laut Umfrage die wenigsten.
1: Danke, Malte. Und jetzt weitere Meldungen im Überblick. Nach dem Brandanschlag auf die Wuppertaler Synagoge ist der Verdächtige in U-Haft. Das hat die Wuppertaler Staatsanwaltschaft vorhin bestätigt. Der 37-jährige Afghane habe sich klar antisemitisch geäußert, sagte ein Sprecher. Hinweise auf einen islamistischen Hintergrund seien dagegen bisher nicht entdeckt worden. In Hagen soll eine 18-Jährige einen Rollstuhlfahrer mit einer Flüssigkeit übergossen und angezündet haben. Das hat die Polizei mitgeteilt. Der 67-Jährige sei dabei schwer verletzt worden, schwebe aber nicht in Lebensgefahr. Die Verdächtige konnte später in Münster festgenommen werden. In Russland wird seit dem Morgen ein neues Parlament gewählt. Bei der dreitägigen Abstimmung gilt ein Sieg der Partei Geeintes Russland von Kremlchef Putin als sicher. Von der Bundesregierung hieß es heute, die Wahlen seien inszeniert. In den nächsten 3 Jahren werden die Schülerzahlen in Deutschland noch einmal raufgehen. Danach werden sie allerdings deutlich schrumpfen. Davon geht die Bildungsministerkonferenz in einer neuen Prognose aus. Im Jahr 2040 werden demnach dann fast 700.000 Kinder und Jugendliche weniger zur Schule gehen als heute. Als Grund dafür werden die deutlich sinkenden Geburtenzahlen genannt. Strukturschwache ländliche Gegenden verlieren massiv an Bevölkerung. Das gilt vor allem für einige Teile Ostdeutschlands. Dort könnten die Schülerzahlen bis 2040 um rund 21% sinken. Und das waren die Nachrichten mit Danny Hoppe.
3: Jetzt das Wetter für Hamm: bewölkt, aber trocken. Bei 19 Grad gemessen wir euch zum Beispiel in Pelkum am Kirchspiel. Das Wochenende bleibt dann auch weiter bewölkt bei Werten um die 20 Grad. Morgen soll es aber trocken bleiben und am Sonntag ist es so ein bisschen zweigeteilt. Da soll es erst mit Regen losgehen und nachmittags lockert es auf und die Sonne soll rauskommen. Und da ist der Sonntagnachmittag dann Stand jetzt trocken.
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3: Es wird geblitzt auf der Hafenstraße bei 50 und freut euch, die Radbotstraße zwischen Hafenstraße und Lippebrücke wurde heute Nachmittag wieder für den Verkehr freigegeben. Ja, es sollte erst in 2 Wochen passieren, aber jetzt waren sie einfach schon früher fertig. Können wir uns freuen, aber nicht unbedingt, wenn wir auf die Autobahn gucken. A1 Köln Richtung Münster zwischen Hagen-Nord und Unna, 9 Kilometer stockend, 10 Minuten plus. A1 Osnabrück Richtung Dortmund zwischen Münster-Nord und Kreuzmünster-Süd, 2 Kilometer stockend. 3 Minuten plus, A1 Münster Richtung Dortmund zwischen Hamburg und Bern und Kamener Kreuz, 3 Kilometer stockend, 4 Minuten plus und A44 Dortmund Richtung Kassel zwischen Kreuz Dortmund, Unna und Unna Ost, 1 Kilometer Stau, 4 Minuten plus. Staus und Blitzer könnt ihr uns kostenlos durchgeben unter 0800 15 15 105. Gute Fahrt!
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3: Hi zusammen!

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0: Ist die Lippewelle am Freitagnachmittag. Heute Abend wird es in der Eishalle wieder dunkel und dann wird aufgedreht.
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0: Das ist die Hammer-Rockband King Fritte mit Lass die Bären los. Klassiker vor jedem Spiel. Der Hammer Eisbären, die Eishockeymannschaft, startet heute Abend in die neue Oberliga-Saison. Das ist ja die dritthöchste Spielklasse in Deutschland und die Vorbereitung der Eisbären war richtig gut. Sie haben 6 von 7 Spielen gewonnen. Heute Abend treffen sie dann auf Leipzig. Los geht's um 20 Uhr und wir von der Lippewelle übertragen das Spiel der Hammer Eisbären live aus der Eishalle. Ich bin Lena Hesse. Schönen guten Tag am Freitagnachmittag.

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0: Bull, das ist Give Me Everything Tonight. Inzwischen haben wir es 17.30 Uhr.
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2: Mit Saskia Rudnick, schönen guten Tag. Seit 16 Uhr läuft der 35. Stunikenmarkt in Hamm. Los ging es traditionell mit dem Fassanstich, Freibier und einer halben Stunde Freifahrten. Rund 100 Fahrgeschäfte und Buden sind in diesem Jahr auf dem Santa-Monika-Platz rund um die Pauluskirche und zum ersten Mal auch auf dem Hans-Böckler-Platz dabei. Zum 800. Stadtjubiläum gibt es dort in diesem Jahr einen historischen Jahrmarkt. Dort warten unter anderem ein Holzriesenrad und eine Geisterbahn aus dem Jahr 1949. Die Radbordstraße in Hamm ist wieder frei. Die Strecke zwischen Hafenstraße und Lippebrücke wurde heute Nachmittag früher als geplant für den Verkehr freigegeben. Eigentlich sollte die Sperrung noch bis Anfang Oktober dauern. Jetzt ist die wichtige Verbindung rund 2 Wochen früher wieder befahrbar. Ganz abgeschlossen sind die Arbeiten allerdings noch nicht. Einige Restarbeiten laufen unter Verkehr weiter. Eine erneute Vollsperrung ist aber nicht geplant. Der östliche Geh- und Radweg bleibt voraussichtlich noch 3 bis 4 Wochen gesperrt. Fußgänger und Radfahrer werden auf die andere Straßenseite geleitet. Die Sicherheitslage in Hessen hat sich nach Einschätzungen der Polizei verbessert. Das ist das Ergebnis der Bezirksstreife mit Polizeipräsident Thomas Kubera. Gemeinsam mit den zuständigen Beamten und Vertretern der Stadt war Kubera im Stadtteil unterwegs. Unter anderem ging es um den Dasbecker Markt und den Parkplatz an der Waldbühne. Dort habe sich die Situation beruhigt. Beschwerden über Jugendgruppen und Vermüllung seien zurückgegangen. Auch bei den Kirmesveranstaltungen habe es zuletzt keine größeren Auffälligkeiten gegeben. Polizei und Ordnungsdienst wollen trotzdem weiter regelmäßig vor Ort sein. Wie können sich Menschen im Alltag besser schützen? Darum geht es am Sonntag im Maximilianpark in Hamm. Anlässlich des Weltkindertags informiert der Präventive Rat ab 11 Uhr über verschiedene Sicherheitsthemen. Dabei geht es zum Beispiel um den Schutz vor sexualisierter und häuslicher Gewalt, um Sicherheit im Internet und um Betrugsfälle. Auch Verkehrssicherheit und Kriminalprävention stehen auf dem Programm. Die Infostände sind gegenüber vom Haupteingang an den Ständen 29 und 30 zu finden. Und das waren die Nachrichten mit Saskia Rudnick. 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
0: Jetzt das Wetter für Hamm. Ich weiß, es sieht so aus, als ob es gleich richtig blästert, aber soll's nicht. Also laut Regenradar soll's trocken bleiben. Und dazu messen wir gerade 18 Grad, zum Beispiel bei euch in Berger an der Wähler Straße. Am Wochenende erreichen wir dann so um die 20 Grad. Dazu gibt's weiterhin viele Wolken. Morgen ist es dabei aber trocken. Erst am Sonntagmorgen gibt's wieder mehr Regen und das hält aber wohl dann nur bis zum Sonntagnachmittag an und danach ist es wieder trocken.
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0: Ein Blitzer steht auf der Hafenstraße und blitzt bei 50. Ansonsten, ihr habt es gerade in den Nachrichten gehört, die Radbordstraße zwischen Hafenstraße und Lippebrücke wurde heute Nachmittag wieder für den Verkehr freigegeben, früher als geplant. Und dann schauen wir noch auf die Autobahn A1 Köln Richtung Münster zwischen Hagen Nord und Kreuz Dortmund Unna. 7 Kilometer stockend, 8 Minuten plus. Und A44 Dortmund Richtung Kassel zwischen Kreuz Dortmund Unna und Unna Ost. 1 Kilometer Stau, 3 Minuten obendrauf. Habt ihr noch was gesehen? Staus, Störungen oder Blitzer? Das könnt ihr immer gerne kostenlos melden. Unter 0800 15 15 105. Gute Fahrt euch!
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0: Und Musik von Teddy Swims, das ist Mr. Know-It-All. Einen schönen Freitagnachmittag euch.

So, Hände hoch auf der Lippewelle. Wer war schon mal, so ist richtig, bei einer Silent Disco? Also für die, die noch nie auf einer waren, ich versuch's mal zu erklären. Alle Besucher bekommen bei dieser Silent Disco kabellose Kopfhörer und können über verschiedene Frequenzen dann unterschiedliche Musikgenres anmachen. Und dann tanzt man zusammen, auch wenn alle vielleicht gerade irgendwie was anderes hören. Und wenn man die Kopfhörer abnimmt, hört man original das hier. Grillzirpen, weil die Musik ja eben nicht über Lautsprecher gespielt wird, wie in einer normalen Disco. Eine Art des Feierns, die man durchaus mal ausprobieren kann, vielleicht ja schon heute Abend. Gleich ab 18 Uhr startet nämlich die erste Silent Disco vom Vinyl Café Hamm. Bis 21 Uhr versorgen euch 4 DJs mit Playlists, die an die Partyzeit von früher erinnern sollen. An die Partyzeit früher in Hamm, im Senftöpfchen, im Bootshaus oder im Backstage. Wird also ein sehr nostalgischer Abend, der Eintritt ist frei und die Kopfhörer bekommt ihr vor Ort im Vinylcafé in der Westhofenstraße. Viel Spaß!

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Schabusi mit A Bar Song auf der Lippewelle. 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Jetzt für euch Madonna mit American Pie. Vorher sage ich aber noch schnell Tschüss. Gleich ab 18 Uhr macht nämlich Kollegin Sarah Heinz hier weiter auf der Lippewelle. Ich bin Lena Hesse und wünsche euch ein schönes Wochenende in Hamm. Bis nächste Woche. Ciao.

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1: Mit Danny Hoppe, guten Abend. Die Spritpreise steigen und steigen und viele Autofahrer im Land sind deshalb frustriert und warten auf Gegenmaßnahmen der Politik. Dass diese kommen sollen, wurde in den letzten Tagen immer wieder betont. Was genau geplant ist, war aber unklar. Jetzt werden die Planungen aber offenbar konkreter. Aus Koalitionskreisen ist am Nachmittag durchgesickert, dass man in Berlin über einen neuen Tankrabatt verhandelt. Malte Albrecht aus dem News-Team, wie genau soll der diesmal aussehen?
2: Also wie es heißt, könnte die Energiesteuer auf Benzin und Diesel faktisch wieder um rund 17 Cent pro Liter gesenkt werden, genauso wie schon beim Tankrabatt im Mai und Juni. Umstritten war und ist es zum Teil immer noch, in welchem Umfang die Mineralölkonzerne die Senkung an die Verbraucher weitergegeben haben. Mit gut 1,6 Milliarden Euro war die Aktion für den Staat außerdem extrem teuer, deshalb wollte die Regierung eigentlich keine Neuauflage. Aber es gibt dazu, so ist zu hören, noch Verhandlungen mit den Ländern, weil die sich diesmal nach dem Willen der Regierung an den Kosten beteiligen sollen. Der neue Tankrabatt ist, wie es aussieht, nur ein Teil eines Maßnahmenpakets. Laut Bild hat man sich zusätzlich auf einen Spritpreisdeckel geeinigt. Den wollte ja die SPD unbedingt haben. Dabei würde der Staat eine Preisobergrenze bestimmen, die sich an der tatsächlichen Entwicklung des Ölpreises orientiert. Ähnliche Modelle gibt es in Belgien und Luxemburg. Wie die Entlastungen am Ende genau aussehen, erfahren wir womöglich schon bald. Die Entlastungen sollen laut Medienberichten noch heute bekannt gegeben werden.
1: Danke, Malte. Und jetzt weitere Meldungen im Überblick. Nach dem Brandanschlag auf die Synagoge in Wuppertal sitzt der Verdächtige, ein 37-jähriger Afghane, in U-Haft. Er habe sich klar antisemitisch geäußert, sagte ein Sprecher der Staatsanwaltschaft. Hinweise auf einen islamistischen Hintergrund gäbe es bisher aber nicht. Wieder sorgt eine gefundene Drohne für Aufsehen. Diesmal wurden Teile einer Drohne in Niedersachsen gefunden, nur 2 Kilometer entfernt vom Bundeswehrflieger Horst Wunstorf. Die Bundesanwaltschaft prüft einen möglichen Zusammenhang mit dem Drohnenvorfall am Leipziger Flughafen. In NRW und Hessen hat es eine Razzia wegen Betrugs ambulanter Pflegedienste gegeben. Die Behörden hätten ein Millionenvermögen eingefroren und Luxussportwagen abschleppen lassen, teilten Polizei und Staatsanwaltschaft mit. Gegen eine 39-Jährige wurde demnach ein Haftbefehl vollstreckt. Auch ihr Ehemann soll vor den Haftrichter. NRW will mehr für den Kinderschutz tun. In Zukunft soll es verbindliche Standards auch bei kommerziellen Angeboten geben. Zum Beispiel bei Nachhilfe- und Sprachkursen, Reiterhöfen oder Sport- und Ferienprogrammen. Das hat der Düsseldorfer Landtag heute mit großer Mehrheit beschlossen. Denn anders als in öffentlichen Bereichen gäbe es im kommerziellen Raum bisher noch keine verbindlichen Kinderschutzstandards, heißt es von der Landesregierung. Eltern sollten sich aber darauf verlassen können, dass ihre Kinder auch dort gut aufgehoben und geschützt seien. Zum Beispiel soll das Personal für solche Angebote in Zukunft besser überprüft werden. Und das waren die Nachrichten mit Danny Hoppe.
3: Das Wetter.
4: Gerade sind noch einige Wolken unterwegs. Hier und da schafft es aber auch mal die Sonne durch. Das Ganze bei bis 20 Grad. Morgen geht es dann ungefähr so weiter. Wir bekommen bis 23 Grad in der Spitze. Dazu ist es immer wieder was bewölkt. Ein paar Tropfen können da auch mal dabei sein. Sonst ist es aber größtenteils trocken.
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4: Gut was los. Das sind die längsten Staus für euch. Ab 7 Minuten Zeitverlust. Es geht los auf der A1 Euskirchen Richtung Dortmund zwischen dem Kreuz Köln Nord und dem Kreuz Leverkusen West. 3 Kilometer, 17 Minuten plus. Die A2 Hannover Richtung Dortmund zwischen Feldheim und Flotow West staut es sich für 11 Kilometer. Eine knappe Stunde dauert es da länger, falls möglich das Gebiet am besten umfahren. Dann gehen wir auf die A4 Köln Richtung Olpe zwischen Engelskirchen und Gummersbach. 1 Kilometer, 7 Minuten plus. Die A4 Köln Richtung Aachen zwischen dem Dreieck Köln-Heumer und dem Kreuz Köln Süd. 5 Kilometer, 9 Minuten länger. Dann gehen wir auf der A4 Köln Richtung Aachen noch ein Stück weiter. Da staut es sich zwischen Elsdorf und Merzenich nach einem Feuerwehreinsatz für 3 Kilometer. 19 Minuten kommen oben drauf. Die A30 Amsterdam Richtung Osnabrück zwischen Salzbergen und Rheine-Kanalhafen. 5 Kilometer, 14 Minuten länger. Und die A59 habe ich noch Köln Richtung Bonn zwischen dem Dreieck Köln-Heumer und dem Flughafen Köln-Bonn. 2 Kilometer, 9 Minuten Wartezeit. Allen unterwegs eine gute Fahrt und vor allem ganz viel Geduld. Hi zusammen, ihr hört den Freitagabend bei uns. Ich bin Sarah Heinz, schön, dass ihr am Start seid. Und bei der Band hier, da sage ich inzwischen jeden Song eigentlich ja mit so einem lachenden und auch einem weinenden Auge an, weil sie nächstes Jahr ja schon ihre letzten Konzerte spielen. Die Toten Hosen sind das für euch mit Bonnie und Clyde.

0: ganz viel Power und Gefühl von Michael Schulte am Freitag, 5 a.m. war das für euch.
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0: Und wir beschäftigen uns ja die ganze Woche schon mit dem Thema Demokratie, also wie wichtig sie ist für unsere Gesellschaft, was wir tun können, um sie zu schützen und warum auch wir Medien da eine wichtige Rolle spielen. Das Ganze ist eine bundesweite Aktion. Medien aus ganz Deutschland machen mit. Wir waren dafür auch im Herzstück der Demokratie bei uns in NRW, dem Landtag. Da haben wir mit den Menschen vor Ort gesprochen und gefragt, wie wichtig das Thema Demokratie ist.
2: Demokratie ist sehr wichtig. Wir haben so viele Menschen, so viele Kulturen hier in dem Land und alle Menschen müssen irgendwie gehört werden.
3: Also ich finde das relativ wichtig, weil es einfach gut ist, wenn jeder sich beteiligen kann und jeder seine Meinung äußern kann und auch seine Sachen durchsetzen kann.
4: Ich glaube, Gesellschaft funktioniert nur mit Demokratie, zwischenmenschliche Beziehungen funktionieren nur mit Demokratie und ich glaube, das fängt schon im Kindergarten an, wer sich um eine Schaufel streitet oder irgendwie, dass man da in den Diskurs kommt und Kindern auch schon früh beibringt, dass das auch schon Demokratie ist.
5: Ja, ohne Demokratie ist alles nichts. Also es ist schon eine ziemlich wichtige Angelegenheit und wir müssen uns halt alle einmischen, sonst funktioniert sie nicht.
0: Ja, ganz genau so sieht's aus. Alle Infos zur Themenwoche Demokratie braucht viele Stimmen findet ihr online auf unserer Homepage.
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1: Mit Saskia Rudnick, schönen guten Tag. Seit 16 Uhr läuft der 35. Stunikenmarkt in Hamm. Los ging es traditionell mit dem Fassanstich, Freibier und einer halben Stunde Freifahrten. Rund 100 Fahrgeschäfte und Buden sind in diesem Jahr auf dem Santa-Monika-Platz rund um die Pauluskirche und zum ersten Mal auch auf dem Hans-Böckler-Platz dabei. Zum 800. Stadtjubiläum gibt es dort in diesem Jahr einen historischen Jahrmarkt. Dort warten unter anderem ein Holzriesenrad und eine Geisterbahn aus dem Jahr 1949. Die Radbordstraße in Hamm ist wieder frei. Die Strecke zwischen Hafenstraße und Lippebrücke wurde heute Nachmittag früher als geplant für den Verkehr freigegeben. Eigentlich sollte die Sperrung noch bis Anfang Oktober dauern. Jetzt ist die wichtige Verbindung rund 2 Wochen früher wieder befahrbar. Ganz abgeschlossen sind die Arbeiten allerdings noch nicht. Einige Restarbeiten laufen unter Verkehr weiter. Eine erneute Vollsperrung ist aber nicht geplant. Der östliche Geh- und Radweg bleibt voraussichtlich noch 3 bis 4 Wochen gesperrt. Fußgänger und Radfahrer werden auf die andere Straßenseite geleitet. Die Sicherheitslage in Hessen hat sich nach Einschätzungen der Polizei verbessert. Das ist das Ergebnis der Bezirksstreife mit Polizeipräsident Thomas Kubera. Gemeinsam mit den zuständigen Beamten und Vertretern der Stadt war Kubera im Stadtteil unterwegs. Unter anderem ging es um den Dasbecker Markt und den Parkplatz an der Waldbühne. Dort habe sich die Situation beruhigt. Beschwerden über Jugendgruppen und Vermüllungen seien zurückgegangen. Auch bei den Kirmesveranstaltungen habe es zuletzt keine größeren Auffälligkeiten gegeben. Polizei und Ordnungsdienst wollen trotzdem weiter regelmäßig vor Ort sein. Es geht wieder los. Die Hammer Eisbären starten heute Abend in die neue Saison. Um 20 Uhr steht das erste Heimspiel gegen die Eisfighters aus Leipzig an. Damit beginnt für die Eisbären die neue Spielzeit in der Oberliga Nord. Ralf Bosse mit den Infos.
2: Was geht für die Hammer Eisbären in dieser Saison? Das ist die große Frage, die sich die Fans in Hamm stellen. Die Oberliga Nord ist eine anspruchsvolle Liga und die Eisbären wollen sich dort behaupten. Entscheidend wird sein, wie konstant das Team über die Saison auftritt, wie gut die Mischung aus Erfahrung und jungen Spielern funktioniert und ob man auch gegen die Top-Teams punkten kann. Der Anspruch muss sein, sich weiterzuentwickeln, die Playoffs im Blick zu haben und den Fans attraktives Eishockey zu bieten. Was am Ende möglich ist, wird sich zeigen. Aber die Vorfreude auf eine spannende Saison ist groß, wie eine volle Halle am Abend gegen die Eisfighters Leipzig zeigt. Ein Sieg zum Auftakt gegen die ambitionierten Sachsen wird aber eine ganz schwere Aufgabe.
1: Und das waren die Nachrichten mit Saskia Rudnick. 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
3: Das Wetter.
4: Ein paar Wolken ziehen noch durch die Gegend. Dazu ist es trocken bei Werten bis 20 Grad. Ein bisschen Sonne können wir heute aber auch noch abbekommen. Morgen zeigt sich im Tagesverlauf dann immer wieder die Sonne. Die wird aber oft von Wolken verdeckt. Ein bisschen regnen kann es vereinzelt auch. Sonst ist es aber trocken bei bis 23 Grad.
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4: 6:30 ist es immer noch gut was los auf den Straßen. Das hier sind die längsten Staus für euch ab 3 Minuten Zeitverlust. Wir starten einmal auf der A1 Münster Richtung Köln zwischen Kamen Zentrum und Schwerte. 7 Kilometer, 8 Minuten plus. Die A2 Hannover Richtung Dortmund zwischen Veltheim und Flotow West. Da staut es sich nach einem Unfall für 11 Kilometer. 54 Minuten dauert es länger. Dann die A3 Köln Richtung Oberhausen zwischen Duisburg-Weder und Oberhausen-Lierich. 2 Kilometer, 5 Minuten mehr. Die A3 in der Gegenrichtung Oberhausen Richtung Köln zwischen Oberhausen-Lierich und dem Kreuz Kaiserberg. 1 Kilometer, 4 Minuten steht er hier länger. Dann gehen wir auf die A4 Aachen Richtung Köln zwischen dem Kreuz Köln-West und Köln-Eiffeltor. 2 Kilometer, 6 Minuten mehr. Die A4 Köln Richtung Olpe zwischen Bielstein und Gummersbach. 1 Kilometer, 3 Minuten plus. Die A4 Köln Richtung Aachen zwischen dem Kreuz Köln-Gremberg und dem Kreuz Köln-Süd. 3 Kilometer, 4 Minuten länger. Und die A555 Bonn Richtung Köln zwischen Köln-Rodenkirchen und dem Kreuz Köln-Süd. 1 Kilometer, 3 Minuten länger. Allen unterwegs eine gute Fahrt und viel Geduld. Also ich finde das Wetter aktuell ja total verwirrend. Ne? Also in einem Moment denkst du dir, ja, es ist grau und es ist windig, dann packe ich mir lieber ein bisschen was Wärmeres ein, vielleicht auch eine Jacke. Ne? Und dann gehst du raus und plötzlich scheint die Sonne und dann schleppst du die Jacke am Ende die ganze Zeit nur mit dir rum. Aber wenn du keine mitnimmst, dann wird es wieder kalt. Das ist einfach der Hammer. Musik von Tiffany Harris habe ich jetzt für euch. Ich bin Sarah Heinz. Hallo.

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0: Es ist das größte Volksfest der Welt, die Wiesn. Morgen startet das diesjährige Oktoberfest wieder und auch unser Hannes quetscht sich da schon so in seine Lederhose rein. Für ihn hat das Fest was Magisches, so zwischen Volksmusik, Trachten und viel Bier in großen Krügen.
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2: Das Oktoberfest, das ist ein Volksfest für die ganze Familie. Das ist nicht nur Saufen in Trachten, nee. Wie komme ich da auch drauf? Das ist einfach nur ein Missverständnis. Irgendwann hat mal einer gesagt, hier ist Trinken mit Maß. Und das ist dann irgendwie aus dem Ruder gelaufen. Viele denken, Oktoberfest ist einfach nur Karneval mit größeren Gläsern. Ballern im Bierzelt, Zechen am Zapfahren, Schickern beim Schunkeln. Einige glauben sogar, dass nach 2 Maß Bier überhaupt erst der bayerische Dialekt entstanden ist. Ich bin zwar kein Sprachforscher, aber ich verstehe schon, wo der Gedanke herkommt. Wiesen, Haxen, Diesen, Dassen, Dosen, Wassen. 1, 2, Xufe. Ja, wenn ich ein bisschen Schlagseite habe, klingt das schon ähnlich. Und ich mache mich nicht drüber lustig. Ja? Da ist viel Neid dabei. So viel Tradition, Lederhosen, Dirndl und diese tolle Hymne der Bayern. Ein Prosit der Gemütlichkeit. Irgendwie so. Dazu kommt eine Promi-Dichte wie in Monaco. Und dieser geheime Dirndl-Code. Single oder nicht, verrät die Schleife. Links Flirten erwünscht, rechts die Messe ist gelesen. Das ist doch genial. Hier nochmal die Eselsbrücke. Rechts ist da, wo der Daumen links ist. Aber die Hände. Trotzdem immer für sich behalten, Freunde.
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1: Mit Danny Hoppe. Guten Abend. In NRW und Hessen hat es eine Großrazzia gegeben. Es geht um schweren Abrechnungsbetrug in der ambulanten Pflege. Im Mittelpunkt der Ermittlungen stehen 13 Verdächtige zwischen 20 und 54 Jahren. Das haben die Staatsanwaltschaft Wuppertal und die Polizei Düsseldorf mitgeteilt. Malte Albrecht aus dem News-Team. Was genau wird den Verdächtigen vorgeworfen?
2: Im Raum steht unter anderem der Verdacht des gewerbs- und bandmäßigen Betrugs sowie der Geldwäsche. Die Verdächtigen sollen Leistungen für ambulante Intensivpflege abgerechnet haben, die gar nicht oder nur unzureichend erbracht wurden. Der Schaden liegt laut den Ermittlern bei rund 11 Millionen Euro. An der Razzia waren mehr als 200 Beamte beteiligt. Sie waren in Hessen und in insgesamt 12 NRW-Städten im Einsatz, unter anderem in Düsseldorf, Dortmund, Wuppertal, Hürth und Mettmann. Eine 39-jährige Frau wurde festgenommen. Ihr Mann sollte heute ebenfalls noch vor einen Haftrichter kommen. Die Ermittlungen liefen seit Dezember vergangenen Jahres. Auslöser waren anonyme Anzeigen.
1: Und was haben die Ermittler bei dem Einsatz alles gefunden?
2: Eine Menge. Insgesamt wurden Vermögenswerte von rund 5,9 Millionen Euro gesichert. Dazu gehören Luxusautos, unter anderem von Maybach, Mercedes und Lamborghini. Außerdem beschlagnahmten die Ermittler Bargeld, Gold, Schmuck, Taschen und Uhren. Auch ein Arztstempel wurde gefunden, der vermutlich zum Fälschen von Verordnungen benutzt wurde. Bei den Hauptverdächtigen lag sogar eine scharfe Waffe mit Munition. Einen besonders erschütternden Fund machten die Beamten in einer Wohnung in Düsseldorf. Hier stießen sie auf ein pflegebedürftiges Kind in sehr schlechtem Zustand. Das Kind wurde sofort ins Krankenhaus gebracht.
1: Danke, Malte. Und jetzt weitere Meldungen im Überblick. Um die Autofahrer zu entlasten, verhandelt die Bundesregierung gerade über einen neuen Tankrabatt. Das ist aus Koalitionskreisen durchgesickert. Konkret könnte die Energiesteuer demnach wieder um 17 Cent gesenkt werden. Auch ein Spritpreisdeckel steht offenbar im Raum. Volkswagen hat seine Gewinnprognose für das laufende Geschäftsjahr deutlich nach unten korrigiert. Sondereffekte würden das Konzernergebnis voraussichtlich um insgesamt rund 10 Milliarden Euro reduzieren, hieß es am Nachmittag von VW. Als Hauptgrund dafür gilt vor allem das China-Geschäft. Der Fund von Drohnenteilen in der Nähe des Bundeswehrflieger Horst Wunstorf hat die Bundesanwaltschaft auf den Plan gerufen. Sie prüft, ob es eine Verbindung zum Drohnenvorfall am Leipziger Flughafen gibt. Aus Sicherheitskreisen heißt es, dass es sich um einen russischen Ausspähversuch gehandelt haben könnte. In den nächsten 3 Jahren werden die Schülerzahlen in Deutschland noch einmal raufgehen. Danach werden sie allerdings deutlich schrumpfen. Davon geht die Bildungsministerkonferenz in einer neuen Prognose aus. Im Jahr 2040 werden demnach dann fast 700.000 Kinder und Jugendliche weniger zur Schule gehen als heute. Als Grund dafür werden die deutlich sinkenden Geburtenzahlen genannt. Allerdings gibt es auch große regionale Unterschiede. Schon länger wird beobachtet, dass vor allem die Großstädte und Ballungsräume wachsen. Strukturschwache ländliche Gegenden verlieren dagegen massiv an Bevölkerung. Das gilt vor allem für einige Teile Ostdeutschlands. Dort könnten die Schülerzahlen bis 2040 um rund 21% sinken. Und das waren die Nachrichten mit Danny Hoppe.
3: Das Wetter.
4: Ein bisschen bewölkt ist es gerade noch, so langsam lockert es aber auf. Regen ist heute nicht mehr dabei, im Moment bei Höchstwerten bis 19 Grad. Morgen ist vor allem am Nachmittag dann ein bisschen mehr Sonne dabei, sonst ziehen wieder viele Wolken durch, bis 23 Grad sind in der Spitze drin.
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4: Ja, so langsam lichtet es sich ein bisschen auf den Straßen, es ist aber immer noch ein bisschen was los. Es geht los auf der A1, Münster Richtung Dortmund, zwischen Kamenzentrum und Unna, da ist aktuell dichter Verkehr, da müsst ihr nur noch eine Minute warten. Dann die A2, Hannover Richtung Dortmund, zwischen Feldheim und Flotow West. Da staut es sich nach einem Unfall für 10 Kilometer. Knapp 50 Minuten kommen obendrauf. Dann die A3, Köln Richtung Arnheim, zwischen dem Kreuz Oberhausen West und dem Kreuz Oberhausen. 2 Kilometer, 13 Minuten plus. Die A4, Köln Richtung Olpe, zwischen Bielstein und Gummersbach. Dichter Verkehr, 2 Minuten mehr. Die A57, Köln Richtung Krefeld, zwischen dem Kreuz Meerbusch und Krefeld-Oppum. 1 Kilometer Stau, 10 Minuten länger. Die A59, Duisburg Richtung Dienstlaken, zwischen dem Kreuz Duisburg und Duisburg-Meiderich. Dichter Verkehr, ein Minütchen plus. Dann die A555, Bonn Richtung Köln, zwischen Köln-Rodenkirchen und dem Kreuz Köln-Süd. 1 Kilometer, 4 Minuten länger. Und die A560, Hennef Richtung St. Augustin, zwischen Siegburg und dem Kreuz St. Augustin-West. Dichter Verkehr, auch hier dauert es 1 Minute länger. Allen unterwegs, eine gute Fahrt. Ja, guck mal, ein bisschen Sonne bekommen wir heute doch noch ab, freue ich mich sehr. Sarah Heinz ist hier am Freitag und jetzt gibt's wieder viel Musik für euch. Den Start macht Nico Santos. Habt einen entspannten Abend.

0: Er ist einer der größten DJs und Produzenten in Deutschland. Alle Farben. Dass er mal so groß rauskommt, damit hätte in seiner Schule früher übrigens nicht jeder gerechnet. Seine Lehrer haben ihn damals auf jeden Fall unterschätzt. Das hat er uns im Interview erzählt.
1: Ich würde gerne ein Klassentreffen machen und meine Lehrer sehen, weil der ein oder andere Lehrer der absoluten Überzeugung war, dass aus mir nichts wird. Was sie meinen Eltern sogar mitgeteilt haben, weil ich halt immer nur meine eigenen Sachen gemacht habe. Ich habe mich weniger für Schule interessiert als für Projekte, die ich halt gemacht habe, wie Kunst oder ich halt für Musik interessieren. Und da war natürlich in der Schule immer für die, der macht nicht richtig mit. Oder ich hatte ein sehr gutes Allgemeinwissen, das heißt die Fächer, wo ich damit glänzen konnte, die habe ich auch abgeräumt. Aber wenn es dann Rechtschreibung oder so ging, das habe ich nie so richtig gelernt.
0: Ja, ich kann mir auf jeden Fall gut vorstellen, dass die Lehrerinnen und Lehrer ihre Aussagen heute so ein bisschen bereuen. Alle Farben macht auf jeden Fall immer noch richtig Tempo. Er hat wieder eine neue Single rausgehauen, zusammen mit der englischen Sängerin May Stevens. Same Old Sky heißt der Song und den kann man sich ungefähr so vorstellen.
1: Dadurch, dass es so die Gitarre sehr im Vordergrund ist und ich sag mal dieser chorartige Gesang am Anfang ist sehr, sehr Indie-lastig vom Sound. Also man könnte sagen, es ist Indie-Dance. Ist schwer zu beschreiben, welche Richtung es ist, aber unbeschwert. Thematik ist Beständigkeit und letztendlich ist es tanzbar.
0: Ja, das klingt doch ganz cool. Gibt's auf jeden Fall jetzt für euch die neue Single von Alle Farben und May Stevens ist das Same Old Sky.

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0: das Wetter.
1: Mit ein paar Wolken geht's durch den Abend. Die ziehen bei uns gerade noch so durch die Gegend. So langsam lockert's aber auch auf. Bis 19 Grad sind aktuell maximal drin. Dazu ist es trocken. Morgen kommen dann nur ganz selten mal ein paar Tropfen runter. Sonst bleibt es die meiste Zeit trocken. Dazu wieder einige Wolken. Gerade über Nachmittag ist aber auch noch mal ein bisschen Sonne drin bei bis 23 Grad.
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1: Ja, und ich glaube, da habe ich mich vorhin ein bisschen zu früh gefreut. Es ist jetzt wieder ein bisschen mehr los auf den Straßen. Das sind die längsten Staus für euch ab 5 Minuten Zeitverlust. Wir starten einmal auf der A2 Hannover Richtung Dortmund zwischen Porta Westfalica und Flotow West. Da staut es sich immer noch nach einem Unfall, aktuell für 7 Kilometer. Eine knappe Dreiviertelstunde kommt da oben drauf. Dann gehen wir auf die A3 Frankfurt Richtung Köln zwischen Siebengebirge und dem Kreuz Born-Siegburg. Auch hier hat es einen Unfall gegeben. 2 Kilometer Stau, 24 Minuten plus. Dann gehen wir auf die A3 Köln Richtung Arnheim zwischen dem Kreuz Oberhausen West und dem Kreuz Oberhausen. 2 Kilometer, 16 Minuten mehr. Die A45 Gießen Richtung Hagen zwischen Freudenberg und dem Kreuz Olpe Süd, 1 Kilometer, 10 Minuten plus. Dann geht es weiter auf der A46, Hemer Richtung Hagen zwischen Iserlohn-Seilersee und Iserlohn-Zentrum, dichter Verkehr, 9 Minuten mehr. Die A57, Köln Richtung Krefeld zwischen Bowert und Krefeld-Oppum, 1 Kilometer Stau, 7 Minuten mehr. Die A59, Köln Richtung Bonn zwischen Köln-Lind und Troisdorf, 2 Kilometer, 11 Minuten Wartezeit. Und die A560 habe ich noch für euch, Hennef Richtung St. Augustin, zwischen St. Augustin und dem Dreieck St. Augustin West, 1 Kilometer, 5 Minuten kommen hier oben drauf. Allen unterwegs eine gute Fahrt und ganz viel Geduld. Zusammen. Der Freitagabend ist das bei uns. Sarah Heinz ist hier, heute mal wieder ohne Mütze unterwegs übrigens. Das gehört für mich im Herbst ja an echt vielen Tag dazu. Aber heute ist irgendwie so, na, so Hin- und Her-Wetter. Da warte ich lieber noch ein bisschen, bis es wirklich kälter wird. Schön, dass ihr dabei seid. Gibt's jetzt wieder ganz viel Musik. Los geht's direkt mit einem Klassiker von Michael Jackson, They Don't Care About Us.

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0: 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Deswegen schauen wir unter Motto Demokratie braucht viele Stimmen. Die ganze Woche schon auf Themen rund um Demokratie. Das ist eine bundesweite Aktion und wir machen mit.
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0: Ja, wir quatschen ja hier jeden Tag über Sachen, die wichtig für euch sind, auch über Politik. Und da ist es natürlich auch wichtig, dass unsere Nachwuchskräfte im Journalismus ordentlich ausgebildet sind und lernen, ja, Themen richtig zu recherchieren und aufzubereiten. Deswegen waren unsere Volontärinnen und Volontäre diese Woche auch im NRW-Landtag, haben sich da alles angeschaut und konnten auch mit Politikern sprechen, zum Beispiel mit Landtagspräsident André Cooper.
2: Wir haben sie in meiner Zeit eingeführt, weil es a, die Wahrnehmbarkeit von Landespolitik noch einmal schärft, b, aber auch wir noch mal darauf hinweisen können, dass es so wichtig ist, dass Demokratie auch nur dann möglich ist, wenn man Journalistinnen und Journalisten hat, die gute, sachliche Informationen liefern, sodass sich Bürgerinnen und Bürger ihre eigene Meinung bilden können und dann mitdiskutieren können. Und da sind auch die Lokalradios in NRW extrem wichtig.
0: Aber auch für unsere Volos, ne, die gerade ihre Ausbildung beim Radio machen, hat der Besuch im Landtag ziemlich wichtige Erkenntnisse eingebracht.
3: Also erstmal finde ich es krass, wie offen die dann trotzdem noch zu uns sind und dass sie dann teilweise doch aus ihrer politischen Haut rauskommen. Dass man irgendwie weiß, okay, da steckt ein Mensch hinter.
4: Und auch mal so Hintergrundgespräche mitzunehmen, mit Politikerinnen und Politikern zu sprechen, ist schon sehr cool.
5: Ich finde, für unsere Demokratie ist Austausch Nummer eins quasi, was man machen sollte, denn ohne Reden klappt es einfach nicht. Und da ist es auch wichtig, uns als Journalisten mit einzubeziehen, denn nur so können wir überhaupt wissen, was hier abgeht und können das dann ja auch verbreiten. Also deshalb ist ein Austausch super wichtig.
0: Ja, so sieht's aus. In unserer Themenwoche Demokratie braucht viele Stimmen haben wir auch auf die Nachwuchsjournalistinnen und Journalisten geguckt. Die waren diese Woche im NRW-Landtag in Düsseldorf. Alle Infos zur Themenwoche findet ihr auch online auf unserer Homepage.
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1: Ich bin Lea Matschullat. Die hohen Spritpreise machen nicht nur uns hier in Deutschland zu schaffen. Andere Länder haben die gleichen Probleme. Frankreichs Präsident Macron will deshalb jetzt ein G7-Treffen einberufen, um nach gemeinsamen Lösungen zu suchen. Das kündigte er in Paris an.
2: Mehrfach haben Fischer in Frankreich Energielager blockiert und die Angst, dass der Protest ausarten könnte, ist groß. Präsident Macron hat jetzt noch einmal betont, dass die Preise nicht wegen der Regierung, sondern wegen der schwierigen internationalen Lage so hoch sind. Um dem entgegenzuwirken, will Macron nun den Schulterschluss mit Deutschland und den anderen G7-Staaten suchen. Sie sollen sich mit Blick auf die Gasvorräte, auf Exporte und auch die Produktionskapazitäten stärker absprechen. Zur Debatte stellen will Macron auch, ob die Länder Teile ihrer strategischen Reserven freigeben sollten, um Druck aus dem Markt zu nehmen. Aus Paris, Rachel Sommer.
1: Die Bundesregierung verhandelt mit den Ländern auch darüber, den Tankrabatt wieder einzuführen. Das hat die deutsche Presseagentur aus Koalitionskreisen erfahren. Konkret könnte die Energiesteuer erneut faktisch um 17 Cent gesenkt werden, hieß es. Außerdem gehe es um einen Spritpreisdeckel. Auch nach der Rückendeckung durch die CDU-Ministerpräsidenten steht Kanzler Merz unter Druck. Fast die Hälfte der Menschen in Deutschland rechnet damit, dass er noch in diesem Jahr abgelöst wird. Das zeigt eine neue Umfrage. Am Sonntag drohen der CDU die nächsten beiden Wahldebakel.
3: In den letzten Umfragen liegt die CDU in Mecklenburg-Vorpommern nur noch bei 6% und kämpft um den Einzug in den Landtag. Würde sie den verpassen, hielte es eine Mehrheit von 56% für unwahrscheinlich, dass Merz sich noch als Kanzler halten könnte. Das zeigt eine neue Umfrage. Auch in Berlin droht eine Pleite für die CDU. Derzeit liegen die Linken dort knapp vorn. Der Kanzler hat für den Wahlabend alle CDU-Ministerpräsidenten zu sich eingeladen. Gut möglich, dass es direkt zur Krisensitzung kommt. Thomas Bremser, Nachrichtenredaktion.
1: In Russland haben die Antikriegspartei Jabloko und andere Kräfte Wahlrechtsverstöße gemeldet. Der Jabloko-Chef spricht von massivem Druck auf Wahlbeobachter seiner Partei. In Moskau und St. Petersburg etwa seien sie nicht ins Wahllokal gelassen worden, obwohl sie das Recht hätten, die Stimmabgabe zu kontrollieren. Die Wahl läuft bis Sonntag. Und das waren die Nachrichten mit Lea Matschullat.
4: Und jetzt gibt's das Wetter hier bei uns. Wir haben uns zum Start des Kirmeswochenendes, haben wir wirklich Glück mit dem Wetter. Auch jetzt am Abend soll es nämlich trocken bleiben und die Temperaturen sind auch definitiv kirmestauglich. 17 Grad messen wir zurzeit zum Beispiel bei euch an der Grünstraße im Hammer Süden. Morgen geht es mit einem Mix aus Sonne und Wolken weiter bei angenehmen 21 Grad. Es wird nur etwas windiger und auch am Sonntag bleibt uns der Wind erhalten. Der Sonntag startet erst mit etwas Regen. Ab dem Nachmittag kommt die Sonne aber wieder raus und das bei angenehmen Werten von 19 Grad.
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4: Und da gucken wir jetzt auf die Straßen hier bei uns in Hamm. Und da haben wir gerade einen aktuellen Blitzer, und zwar auf der Hafenstraße bei Tempo 50. Sonst sieht es gut aus auf den Straßen hier bei uns in Hamm. Falls ihr aber doch noch etwas sehen solltet, dann sagt uns gerne Bescheid. Das geht wie immer kostenlos unter der Lippewelle Verkehrshotline. Das ist die 0800 15 15 105. Ich wünsche euch eine gute Fahrt.
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4: Es wird wieder ernst für die Hammer Eisbären, denn heute startet endlich die neue Oberliga-Saison. Los geht es mit einem Heimspiel. Für die Gäste stand eine ziemlich weite Anreise an. Die kommen nämlich aus Leipzig. Die KSW Eisfighters sind heute zu Gast bei uns in Hamm. Und eigentlich sollte das erste Bulli jetzt um 20 Uhr sein, also schon vor 3 Minuten. Aber wir müssen uns doch noch etwas mehr gedulden, denn der Spielstart wurde verschoben. Die Gäste standen im Stau. Los geht es deshalb erst um 20.30 Uhr. In der Eishalle in Verres ist also ein bisschen Warten angesagt. Wir schalten aber gleich trotzdem mal rüber. Da wartet nämlich schon ganz sehnsüchtig unser Lippewelle-Live-Reporter Ralf Bosse auf uns. Später natürlich mit allen aktuellen Eindrücken vom Spiel. Bis dahin sprechen wir aber mit einem Verantwortlichen von den Hammer Eisbären über den heutigen Saisonstart und worauf wir uns denn so freuen können auf Änderungen. Wir hören es auf jeden Fall gleich gegen 10 nach 8 hier bei mir auf der Lippewelle. Ich bin Verena Siebert und wünsche euch einen schönen Freitagabend hier mit uns.

0: Es war die Tage ja wirklich noch die offene Frage, über die viele Fans der Hammer-Eisbären ja diskutiert haben. Wer wird wohl Kapitän werden? Macht es wieder Tom Geisheimer, wie auch in der letzten Saison? Oder darf jemand anderes mal das C auf seiner Brust tragen? Lippewelle Live-Reporter Ralf Bosse. Kurz vor dem Saisonauftaktspiel heute gegen Leipzig hat der Trainer die Bombe ja platzen lassen. Gleich läuft ein neuer Kapitän für die Eisbären auf.
1: Das ist ja das Trikot mit dem C drauf für Captain. Und das ist ja eigentlich immer so die Auszeichnung, warum man ihn gerade nimmt. Entweder ist er der Einzige, der eine Party organisieren kann, oder weil er in der Lage ist, ein Team zu führen aufgrund seiner sportlichen Qualität. Und Dominik Laschet ist aus diesem letzteren Grund sicherlich berechtigterweise der neue Kapitän der Hammer Eisbären. In der Vorbereitung hat er schon wieder 12 Scorerpunkte geholt, vergangene Saison. Der beste Shooter gewesen, Top-Torschütze also bei den Eisbären. Der hat leistungsmäßig mehr als nur nachgewiesen, dass er für diese Führungsrolle, diese Kapitänsrolle in Frage kommt. Und dementsprechend hat man ihm also das C aufs Trikot geklebt. Er wird die Eisbären in dieser Saison anführen.
0: Es gibt aber jetzt nicht nur einen neuen Kapitän natürlich, sondern auch allgemein so ein paar Änderungen in der Startaufstellung, sage ich jetzt mal, auf die wir uns heute freuen können.
1: Ja, man blickt ja immer so auf die erste Sturmreihe. Wie sieht die denn aus? Und vor allen Dingen, kann sie denn auch nach dieser durchaus intensiven Vorbereitung spielen? Und die Antwort ist nein, kann sie nicht. Thomas Suraflev, der Stürmer, der sicherlich auch in der ersten Sturmreihe gestanden hätte, mit eben Dominik Laschet und dazu noch Christian Schilling, verletzt. Und leider fehlt er länger. Also man plant durchaus einen Ausfall von rund drei Monate, die Thomas Suraflev also nicht zur Verfügung steht. Und das ist natürlich zum einen ein echter Verlust, weil du diese erste Sturmreihe ganz gerne einspielen lassen wolltest in der Vorbereitung. Das hat nicht geklappt. Und zum anderen 3 Monate, da hast du vielleicht schon einen Ersatzmann, der sich eingespielt hat mit eben Laschet und Schilling. Was ist man mit Suraflev? Du steckst ihn dann trotzdem mit rein. Also das sind unangenehme Fragen für den Trainer Tobias Stolikowski, der geblieben ist und der natürlich überlegt, wen kann ich denn für ihn in die erste Sturmreihe nehmen? Und erwischt oder nominiert worden ist dort Luc Leilin, der von Anfang an dort mit eben Laschet und Schilling spielen wird über die linke Seite. Ich hoffe, das funktioniert, weil diese erste Reihe hat so noch nicht oft zusammengespielt.
0: Schade, gerade so zum Saisonauftakt, wenn man da krankheitsbedingt ausfällt und sich doch ein bisschen neu aufstellen muss. Das müssen die Hammer Eisbären, aber wie das Team sich heute Abend so schlägt gegen die KSW Eisfighters Leipzig, hört ihr heute Abend hier bei uns auf der Lippewelle um 20:30 Uhr. Geht's gleich los.

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0: Das ist neu bei uns hier auf der Lippewelle. Alex Vaughan mit Emerald Eyes habt ihr gehört. Und ganz neu und jung ist auch die neue Saison der Hammer Eisbären in der Oberliga Nord. Eigentlich sollten die Eisbären ja bereits seit einer guten Viertelstunde auf dem Eis auch spielen und schon schwitzen. Aber wir müssen noch ein paar Minuten warten, bis das Heimspiel gegen die Eisfighters aus Leipzig startet. Denn Lippewelle Live-Reporter Ralf Bosse, die Gäste haben sich ein bisschen verspätet.
1: Sie standen im Stau, eine Vollsperrung, und da kommt es natürlich überhaupt nicht raus und rückwärtsfahren geht ja nun auch nicht. Also die haben drin gestanden und gewartet, haben sich ordnungsgemäß gemeldet bei den Eisbären. Haben gesagt, Leute, das wird ein bisschen später bei uns. Ja, wann seid ihr denn hier? Ah, 20.30 Uhr, Puck-Puck, also Öffnungsbulli. Das kriegen wir wohl hin, und das haben sie auch hingekriegt. Kurz vor 20 Uhr waren sie hier, direkt aufs Eis warm gelaufen, und dann soll das auch gleich um 20.30 Uhr losgehen. Das ist auch so vom Verband vorgegeben. Eine halbe Stunde darf der Gastgeber warten, danach ist eigentlich vorbei. Aber die Eisbären, die haben in der Vergangenheit auch durchaus schon mal 2 Stunden, ja, ich sag's nochmal, 2 Stunden gewartet auf den Gast, der dann verspätet kam. Und so war das Eröffnungsbulli um 22 Uhr abends. Immerhin muss man das den Eisbären hoch anrechnen. Kann aber auch sein, dass die Leipziger Spieler noch nicht wussten, wo der Bus steht. Denn der Kader hat sich komplett geändert. 10 Abgänge, 11 neue Spieler. Und das in einem Kader, der in der Regel so mit etwa 20 Spielern besetzt ist. Also da müssten vielleicht noch einige genau wissen, wo komme ich zu welchem Treffpunkt und wann fährt unser Bus. Vielleicht hat es auf Sache angelegt.
0: Gut, können wir auf jeden Fall natürlich dann später gerne nochmal herausfinden, woran es denn gelegen hat. Das ist ja irgendwie immer die spannende Frage. Aber wir freuen uns darauf, dass wir nicht noch 2 Stunden warten müssen, bis es endlich losgeht. Dass die Leipziger es doch dann etwas rechtzeitiger geschafft haben. Um 20.30 Uhr, also in gut 10 Minuten, geht's dann endlich los. Mit dem ersten Heimspiel der Hammer Eisbären in der Oberliga Nord gegen die KSW Eisfighters aus Leipzig. Und alles Wichtige zur Partie hört ihr heute Abend hier bei uns auf der Lippewelle.

0: Eurem Freitagabend. Ich bin Verena Sievert. Hi zusammen.
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0: Shabuzi und Cowgirl habt ihr gehört im besten Mix hier bei uns auf der Lippewelle um jetzt gleich 8:30.
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0: Und da gucken wir eben fix auf die Straßen hier bei uns in Hamm. Es wird nämlich geblitzt und zwar einmal auf der Hafenstraße bei Tempo 50. Und es gibt eine sehr gute Nachricht für alle Autofahrer hier bei uns. Die Radbotstraße zwischen der Hafenstraße und Lippebrücke wurde heute Nachmittag nämlich wieder für den Verkehr freigegeben. Da kommt ihr also jetzt mit dem Auto auch wieder drüber. Und das sogar 2 Wochen früher als ursprünglich geplant. Ja, hallo Julia.
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0: Jetzt aber, nach einer 30-minütigen Verzögerung, kann es endlich losgehen mit dem Spiel der Hammer Eisbären gegen die KSW Eisfighters. Die hatten eine etwas weitere Anreise aus Leipzig, standen im Stau und ja, deswegen mussten wir ein bisschen warten. Lippewelle Live-Reporter Ralf Bosse, beide Mannschaften sind auf dem Eis, Puck liegt bereit, auf geht's, oder?
2: Genau, und der erste Schlagschuss, den haben wir schon gesehen, durch dort von der rechten Seite, von der blauen Linie. Und da war der Torhüter der Gäste schon zum ersten Mal gefordert. Konstantin Kessler, seit wenigen Sekunden läuft diese Begegnung. Und die Hoffnung ist natürlich, dass die Leipziger vielleicht noch ein bisschen müde sind, weil sie direkt aus dem Bus quasi in die Hose mussten und dann aufs Eis, dass man da vielleicht noch nicht so ganz wach ist, aber sie kommen über die rechte Seite. Blären da zum ersten Schuss gekommen und da ist der Butterfly. Maximilian Mayer mit den Schonern auf dem Eis, kann diesen Schuss abwehren, aber da hat es auch das Rechte, das erste Opfer gegeben von Peach, der rausgezogen wird an die Seite, der hat vielleicht auch diesen Schuss abbekommen und muss zunächst einmal rausgehen vom Eis auf die Bank, um nachzuschauen, ob da etwas Schlimmeres passiert ist bei Peach, aber über die Distanz würde ich sagen, hat er gut weggesteckt, nimmt ihn so ein bisschen in die Luft, aber wird weitergehen. Der Auftakt sicherlich sehr dynamisch von beiden Mannschaften. Die Hoffnungen von den Eisbären, dass die wieder auf ihren Top-Shooter zurückgreifen können. Auf Dominik Laschet in den vorbereitenden Spielen 12 Scorer-Punkte, das heißt über Assist oder eben als Torschütze selbst in Erscheinung getreten. Auf ihn werden die Leipziger sich sicherlich schon mal konzentrieren. Da geht nochmal der Eisers ja! Was für eine Eierbude! Aber das nehmen wir natürlich. Irgendwie ist dem Gästeschlussmann, dem Konstantin Kessler, die Scheibe da auf einmal über die Torlinie gerutscht. Und so richtig gesehen hat keiner, ich weiß gar nicht, ob Zychowski vielleicht der Letzte gewesen ist, der diesen Schuss nochmal abgegeben hat, Christoph Zychowski. Zumindest lässt er sich feiern. Ganz kurios, da ist diese Scheibe irgendwie auf einmal am rechten Pfosten flach hinter der Linie gewesen. Dann ist der Gästetorhüter recht schnell da, Herr Kessler, versucht den Puck nochmal wegzuschieben, aber der Torrichter sofort gezeigt, diese Führung zählt. Und damit haben wir tatsächlich nach gespielten 90 Sekunden das 1:0 für die Hammer Eisbären gegen die Leipziger Eisfighters. Und wir schieben mal diesen Treffer dem Christopher Zychowski gut.
0: Ja, so kann es doch gerne weitergehen. Danke dir, Ralf. Also, die Eisbären führen bereits mit 1:0 gegen Leipzig. Und das erst nach wenigen Sekunden ja. Schon um 20.30 Uhr ging es ja erst los. Also, da hoffen wir, dass wir doch noch einige Tore weiterhin sehen an diesem Abend. Ihr hört es auf jeden Fall hier auf der Lippewelle. Jetzt gibt's erstmal Musik und zwar von Justin Timberlake. Mirrors gibt's jetzt für euch an diesem Freitagabend für euch. Ich bin Verena Siebert. Schönen Abend noch.

0: Wir mussten jetzt etwas länger auf den Start des Spiels der Hammer-Eisbären gegen die Eisfighters aus Leipzig erwarten, aber der Start hatte es dafür wirklich in sich. Ein Spieler musste verletzungsbedingt zumindest kurz vom Eis und es gab bereits nach 90 Sekunden ein Tor für die Hammer-Eisbären. Lippewelle-Live-Reporter Ralf Bosse, mehr geht glaube ich nicht in den ersten 3 Spielminuten. Ging es denn jetzt genauso gut weiter?
1: Vom Ergebnis her nicht weiterhin die 1-0-Führung, aber Dominik Laschet hatte eben eine sehr, sehr gute Möglichkeit, der ja in der ersten Sturmreihe spielt mit Schilling und heute mit Luc Leihin, nachdem Türablev ja verletzt ausfällt. Und von Luc Leihin kam der Pass von der linken Seite auf den langen Pfosten. Laschet ist da, steckt den Schläger in diesen Pass, aber Kompliment an Gästetorhüter, an Konstantin Kessler, da war sein Schoner passend an den Pfosten gelegt und da passte eben keine Scheibe mehr durch. Nächste große Möglichkeit, jetzt gerade der Schuss aus dem zentralen Bereich von den Gästen, abgegeben von Reed Stephenson, ein Kanadier. Also die Gäste spielen ist schon sehr, sehr temporeich, überhaupt ein sehr temporeiches Spiel, wo die Gäste vielleicht einen Vorteil haben. Sie haben gleich 4 Sturmreihen mitgebracht, da stehen die Hammer nur bei 3, also mehr Eiszeit und nicht so schnelle Möglichkeiten zu wechseln, wie das bei den Gästen immerhin möglich ist, die mit einem Durchschnittsalter von 25,2 Jahren eher eine sehr junge Mannschaft haben. Aber das spricht natürlich auch für Dynamik und für die Möglichkeiten, da richtig was zu machen. Im Moment fast sieht so aus, als wenn es eine Auszeit genommen worden wäre. Ist aber gar nicht, deswegen auch gerade den Pfiff vom Hauptschiedsrichter. Leute, was macht ihr draußen an der Bande? Es geht zurück auf das Eis mit dem Bulli vor dem Tor der Hammer Eisbären, die 2009 als Regionalligist den Pokalsieg geholt haben. 2009, das war bisher der größte Erfolg. Gerne würde man am Ende dieser Saison nicht nur die Playoffs spielen, sondern, ich sag das mal so, wenn die Verantwortlichen das nicht gerne hören, in die DEL2, also in die zweite Bundesliga, aufzusteigen. Da, wo schon der ganz, ganz große Eishockey gespielt wird. Das, was hier Oberliga ist, also dritte Liga, das ist auch schon groß. Aber diese Worte ganz, ganz, die fehlen da vielleicht noch. Leipzig kommt nochmal von der blauen Linie im Angriffsdrittel, Spiel nochmal zurück. Aber die Schlagschussmöglichkeiten sind nicht so da. Jetzt ein Pass in den Slot, da muss geräumt werden. Und jetzt vielleicht sogar die Kontermöglichkeit. Ja, da bist du alleine, da kommst du nicht durch. Und Leyland merkt das auch, das breche ich ab. Schiebt die Scheibe erstmal in die Kopfbahn und geh wieder raus, weil eben nach aktuellen 10 Minuten, die vorbei sind, zum einen die Eisbären in Unterzahl spielen nach einer Zeitstrafe gegen Christopher Ismael, aber auch zum anderen eben dort immer mal schneller gewechselt werden muss, um ein bisschen fitter zu bleiben. Generell aber ein schöner Auftakt in diese neue Saison, allererster Spieltag. Und die Eisbären haben recht früh nach wenigen Sekunden das 1-0 erzielt gegen die Eisfighters aus Leipzig.
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0: Und da gehen wir wieder rüber nach Verjes in die Eishalle hier bei uns in Hamm zu unserem Lippewelle-Live-Reporter Ralf Bosse, denn es ist das nächste Tor gefallen in der Partie der Eisbären gegen die Eisfighters.
1: Leider nicht für die Eisbären, sondern für den Gegner. Leipzig hat ausgeglichen zum 1:1. Tim Dittich von der rechten blauen Bulli-Seite ins lange Eck. Ich weiß nicht, ob Torhüter Maximilian Meyer diesen Schuss hätte halten können. Das sah mir fast so aus. Ärgerlich sicherlich auch, dass die Eisbären in Unterzahl waren. Jan Pietsch hatte noch ein paar Sekunden in der Strafbox abzusetzen. Da hat nicht viel gefehlt. Dann wäre mal wieder komplett gewesen. Also die erste Unterzahl, die hatten die Eisbären ohne Gegentor überstanden. Jetzt hat sie erwischt zum 1:1 und im Moment ist die Partie unterbrochen, weil der Hauptschiedsrichter einen Leipziger auf die Strafbank gesetzt, sodass jetzt die Eisbären also Überzahlspiel haben, um daraus vielleicht dann wieder die Führung zu erzielen in den restlichen Minuten des ersten Drittels. Und da sind immer noch 6:17 zu spielen. Die Vorbereitung vor den Eisbären, die war eigentlich sehr, sehr gut.

0: gut. Die letzten beiden Testspiele haben sie gewonnen mit 5:3 beim Herner e.V. und 5:3. Das gleiche Ergebnis gegen die Füchse Duisburg. Also die waren und sind passend zu diesem Spiel eigentlich in der Bestform. Und jetzt haben wir sogar zwei Gästespieler auf der Bank. Es gibt hier noch ein bisschen Diskussion. Das können die Leipziger natürlich gar nicht verstehen. Aber so ist es. Also zwei Mann Überzahl für die Eisbären. Und das könnte man natürlich, eigentlich muss man das dann ja ausnutzen, wenn du hier 5-3 spielen kannst, dass du da die erneute Führung erzielst. Restspielzeit im ersten Drittel steht bei 6:17. Also ich würde fast sagen, dann übernehmen Sie mal Dominik Lascheid und sorgen für den Führungstreffer.
1: Da geht doch bestimmt noch was, wenn man so in Überzahl spielt. Wir behalten auf jeden Fall die Partie der Hammer-Eisbären gegen die Eisfighters aus Leipzig weiterhin für euch im Blick. Und zwar heute Abend hier bei uns auf der Lippewelle.

0: Und auf einmal wird es richtig laut in Verriers in der Eishalle. Wir gehen rüber zu unserem Live-Reporter Ralf Bosse. Ralf, bei dir ist
1: die 2:1-Führung für die Eisbären. Und das ist eine ganz kuriose Geschichte. Zunächst einmal der Torschütze. Das ist Linus Wernersson Liebeck, der genau wie sein Zwillingsbruder, der Pintus, heute 35 Jahre alt wird, macht sich also selber das schönste Geschenk und Riesendiskussionen. Denn wir hatten zwischendurch drei Gästespieler auf der Eisbank, auf der Strafbank und auf der Anzeigentafel war für zwei Spieler diese Strafzeit abgelaufen. Die stand auf Null, aber die Tür ging nicht auf von dieser Strafbank, um die beiden auf das Eis zurückzuholen. Und genau in diesem Moment, wo die beiden aufs Eis durften, traf eben Pontus Lagerbeck zu diesem 2:1-Treffer. Und natürlich jetzt Diskussionen beim Hauptschiedsrichter. Wer hat da Fehler gemacht? Ist die Tür zu spät offen gegangen? Ist die Anzeige auf der Tafel, auf der Anzeigentafel nicht richtig? Da stand sie, ich habe es gesehen, komplett bei Null für beide Spieler der Leipziger. Aus meiner Sicht ist die Tür zu spät offen gegangen. Sie hätten früher auf dem Eis sein können, um dann das Tor zu verhindern.
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1: Ich bin Lea Matschulat. Um die Verbraucher zu entlasten, wird die Bundesregierung erneut einen Tankrabatt einführen, außerdem geplant ein Spritpreisdeckel. Es gibt eine grundsätzliche Einigung auf beide Maßnahmen, das erfuhr die deutsche Presseagentur nach Verhandlungen der Bundesregierung mit Vertretern der Länder aus Regierungskreisen. Zwei Wochen nach der Landtagswahl in Sachsen-Anhalt richten sich die Blicke mit Spannung auf den anstehenden Wahlsonntag. Dann wird in Mecklenburg-Vorpommern und in Berlin gewählt. Es könnte knapp werden. Vor allem in Mecklenburg-Vorpommern, wo sich ein Kopf-an-Kopf-Rennen zwischen SPD und AfD abzeichnet.
2: Mittlerweile hat die amtierende Ministerpräsidentin Schwesig mächtig aufgeholt und führt in den neuesten Umfragen. Bitter werden dürfte es dagegen für die CDU, denn die liegt aktuell nur bei mageren 6%. In Berlin könnte erstmals eine linken Politikerin regierende Bürgermeisterin werden. Die Partei liegt derzeit knapp vor der amtierenden CDU. Die Wahlen haben definitiv Folgen für die Bundespolitik, denn je nachdem, wie die CDU abschneidet, könnte die Debatte um Kanzler Merz erneut Fahrt aufnehmen. Thomas Bremser, Nachrichtenredaktion.
1: Zeitenwende auch am Himmel. Dutzende amerikanische Tarnkappenjets vom Typ F-35 hat Deutschland in den USA bestellt. Am Abend wurde in den USA im Beisein von Verteidigungsminister Pistorius der erste fertige Kampfjet für Deutschland präsentiert.
3: Das US-Rüstungsunternehmen Lockheed Martin liefert in Texas den ersten von Deutschland bestellten Kampfjet vom Typ F-35 aus. Verteidigungsminister Pistorius sprach von einer neuen Ära mit dem modernsten Kampfflugzeug der Welt. Die Bundesregierung will 35 der Maschinen für 10 Milliarden Euro kaufen. Das Flugzeug soll die überalterte Tornado-Flotte ablösen und dann einen wichtigen Teil zur Abschreckung beitragen. Die Ausbildung von Piloten und Technikern in den USA hat in diesem Jahr begonnen. Aus New York, Anne Pollmann.
1: Jan Böhmermann beendet seine Show ZDF Magazin Royal zum Jahresende. Man befinde sich aktuell in guten Gesprächen zu einem möglichen neuen Showkonzept, teilte das ZDF mit. Satiriker Böhmermann führt seit mehr als 6 Jahren durchs ZDF Magazin Royal. Und das waren die Nachrichten mit Lea Matschulat.
4: Und wir schauen jetzt auf das Wetter für Hamm. Es bleibt heute Abend trocken bei uns. Regen steht für heute und auch für morgen nicht auf dem Plan, denn auch morgen erwartet uns ein Mix aus einigen Wolken, aber auch etwas Sonne. Die Temperaturen klettern wieder rauf auf bis zu 21 Grad. Am Sonntagmorgen kann es aber dann doch mal wieder etwas nass werden bei uns in Hamm. Allerdings wirklich nur im Vormittagsbereich. Am Nachmittag soll es wieder sonnig werden und die Temperaturen gehen leicht nach unten auf nur noch 19 Grad in der Spitze.
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4: Und da schauen wir auf die Straßen bei uns in Hamm. Es wird nämlich geblitzt und zwar auf der Hafenstraße bei Tempo 50. Da steht der Enforcement-Trailer. Und ich habe noch eine sehr gute Nachricht für die Autofahrerin hier bei uns. Die Radbordstraße zwischen Hafenstraße und Lippebrücke wurde nämlich heute Nachmittag wieder für den Verkehr freigegeben. Na, das sind doch mal sehr gute Nachrichten zum Start ins Wochenende. So, und wir müssen jetzt noch einmal kurz diese kuriose Story zum 2:1-Treffer der Hammer Eisbären im Spiel gegen die Eisfighters aus Leipzig aufrollen. Lippewelle Live-Reporter Ralf Bosse, die Situation hat nämlich für einige Diskussionen gesorgt.
6: Das muss man sagen, gerade Richtung Gästetrainer, gerade gegen Håkon Aaland, der seit dieser Saison das Sagen hat bei den Eisfighters Leipzig, haben die Unparteiischen erklärt, warum und wieso das Tor denn zählt. Uns wird das völlig egal sein. Wichtig ist, dass es zählt. Und das war interessant, denn einer der Linesmen stand schon längst an der Mittellinie für das Eröffnungsbully. Da wurde an den Banden immer noch diskutiert, obwohl damit klar erkennbar war, dass die 2:1-Führung durch Fernerson und Liebeck zählen würde. Wir sehen in den letzten Sekunden, 27 sind es noch ganz genau, beide haben einen Spieler auf der Strafbank, somit also ausgeglichen, dass die am Ende, wenn es in die zweite Drittelphase geht, die Leipziger in Unterzahl beginnen werden, ist vielleicht auch nicht ganz uninteressant. Noch einmal Scheibenbesitz für die Gäste an der blauen Linie, ziehen noch mal ab und dann geht es von den Schonern rüber auf die rechte Bulli-Seite, wo die Eisbären jetzt die Scheibe eigentlich nur behalten müssen, denn die Uhr läuft runter und ist jetzt vorbei, also mit einer 2:1-Führung. Geht es in die Drittelpause für die Eisbären. Sie hätten höher führen können. ich würde fast sagen müssen, bei diesem deutlichen Überzahlspiel. Da hatten sie 2-1 und da habe ich ja mehrfach heute den Namen schon erwähnt von Dominik Laschet, dem Kapitän, dem Topscorer. Und der hat es dann so gut gemeint, er hätte selber abschließen müssen. Will dann nochmal mittellegen, auf die linke Seite ist mitgelaufen, Christian Schilling. Und dann ist der Gästeschlussmann da. Also die Chance hätte man nutzen müssen zum 3-1, hat man nicht. Nicht vergessen wollen wir aber auch den Goalie der Eisbären, den Maximilian Meyer. Denn er kriegt auf einmal Besuch am rechten Pfosten. Ganz überraschend stand da ein Gästeakteur und hätte aus der kurzen Distanz durchaus einnetzen können. Da hat er sehr gut reagiert, der Max Meyer. Also das war auch sehr, sehr wichtig. Eine sehr temporeiches erste Drittel, was wir erlebt haben mit einer 2-1-Führung für die Eisbären aus Hamm gegen die Eisweiters aus Leipzig. Spiel ist noch lange nicht entschieden. Ganz im Gegenteil, die Gäste haben einiges zu bieten. Und ich habe schon gesagt, der Kader heute ist zahlenmäßig größer als der von den Eisbären. Sie haben 4 offensive Reihen, können also bei den Gästen schneller, öfter wechseln, fittere Spieler reinbringen. Da müssen die Eisbären heute ein bisschen mehr tun. Im Moment sieht es aber erstmal gut aus. Ein Drittel ist geschafft. Die haben Eisbären führen 2-1 gegen die Eisfighter aus Leipzig.
4: Und da können wir doch nur hoffen, dass es nach der ersten Pause genauso spannend weitergeht, am besten mit genauso vielen Toren. Wir halten euch auf jeden Fall auf dem Laufenden, was das Spiel der Hammer-Eisbären gegen die KSW Eisfighters aus Leipzig angeht. Wir sind nämlich heute Abend live dabei. Ihr hört es hier bei uns auf der Lippewelle. Ich bin Verena Sievert. Hi!
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0: Dua Lipa mit Houdini, habt ihr gehört, im besten Mix hier bei uns auf der Lippewelle an diesem Freitagabend. Und wir müssen ja wirklich zugeben, dieses erste Drittel der Hammer-Eisbären konnte sich ja wirklich sehen lassen. Und vor allem, es macht richtig Lust auf die kommenden zwei Drittel. Drei Tore konnten wir bereits erleben. Die Eisbären führen gerade gegen die Icefighters aus Leipzig mit 2:1. Lippewelle Live-Reporter Ralf Bosse. Es ist ja wirklich viel passiert im ersten Drittel. Deshalb hast du dir jetzt Philipp Alberti von den Eisbären an die Seite geholt, um mal alles ganz kurz für uns nochmal aufzuarbeiten.
1: Ja, ganz kurz ist gut. Wir diskutieren ja auch schon seit 10 Minuten. Was war das mit diesen 2:1? Philipp, so ganz kriege ich es zeitlich nicht auf die Reihe. Ich bin der Meinung, irgendeiner muss einen Fehler gemacht haben. Da kommen wir, glaube ich, nicht dran vorbei, ne? Oder?
2: Ja, es war auf jeden Fall eine sehr, sehr unglückliche Situation. Ne? Das saßen zwei respektive drei Spieler auf der Strafbank von Leipzig. Strafe theoretisch abgelaufen und dann hast du da so ein Fenster von 4-5 Sekunden. Theoretisch hätte die Strafbank ist aufgegangen und einer hätte auch auf jeden Fall wieder drauf gemusst. Die Schiedsrichter haben die Spieler aber selber zurückgepfiffen und haben gesagt, nee, ihr bleibt jetzt da, bis denn dann wir das nächste Mal das Spiel unterbrechen. Das Problem dabei ist halt, dass die nächste Spielunterbrechung das Tor der Eisbären war. Und die natürlich das Tor vernünftig rausgespielt worden ist und die Schiedsrichter das Ding eben auch nicht mehr zurücknehmen konnten. Wir nehmen das gerne mit, dass das eine unglückliche Situation war, da bin ich aber ganz dabei.
1: Also ich habe auf die Anzeigentafel geguckt, beide stehen auf 0-0, also sie hätten aufs Eis gehen können. Es hätte auch sein können, die Tür ist nicht offen gemacht worden von euch, Zuständigkeit, aber da seid ihr raus, damit habt ihr nichts mit zu tun.
2: Ja genau, also dadurch, dass wir die Tür geöffnet haben und die Schiedsrichter selber agiert haben und das erstmal geblockt sind, wir haben erstmal die Schuldigkeit getan. Nichtsdestotrotz bleibt die Situation unübersichtlich, denn es waren zwei Leute auf der Strafbank, es war noch eine dritte Strafe mit drin, die eigentlich erst danach abläuft. Es hätte also nur einer aufs Eis gedurft, der zweite hätte sitzen bleiben müssen und die Koordination in dieser einen Sekunde, die hat irgendwie dann nicht so hundertprozentig funktioniert, hat die Eisbären in das glückliche Ende gebracht, dass wir quasi nochmal eine doppelte Überzahl hatten und also zumindest für 5-6 Sekunden und genau diese, das waren die Sekunden für den Treffer.
1: Der eigentlich nach Ablauf der Strafzeit gefallen ist. Schiedsrichter haben gesagt, nö, ist schon alles okay. Was dann wieder komisch war, wie du schon sagst, der dritte Leipziger ist draußen, hat 1,49 Reststrafzeit und ist auf einmal wieder auf dem Eis. Was haben sie jetzt gemacht? Damit Frieden herrscht, geh du mal wieder drauf, dann haben wir es.
2: Ja, du, am Ende des Tages musst du halt, wenn du das so geregelt hast, irgendwas musst du halt auch entscheiden. Und die Schiedsrichter, man hat es ja hier gesehen, die Schiedsrichter waren mit beiden Teams im stetigen Austausch und waren dabei bemüht, die Situation jetzt einfach irgendwie zu bereinigen. Und das ist dann nachher so das Resultat. Da ist ja nun mal dann halt auch der Treffer bei rausgekommen. Und ist dann halt auch bei einem Treffer, muss die Strafbank geklärt werden. Und dann, oder die nächste Strafe, die drin ist, dadurch, dass die anderen beiden Strafen abgelaufen waren, nur regulär.
1: Nehmen wir mit, 2-1-Führung am ersten Drittel. Ein Tor wäre möglich gewesen, glaube ich. Schilling läuft drauf und geht dann von links. Hätte vorher auch alleine gemacht werden können. Da war eine große Chance zum Dritten liegen lassen.
2: Ja, also wir haben, das war ein harter Alleingang. Man muss dazu sagen, auf der anderen Seite hat Leipzig auch wirklich gute Einschussmöglichkeiten gehabt. Ist jetzt nicht so, als wenn wir hier haushoch dominieren würden. Die Leipziger sind da richtig gut drin. Wir freuen uns jetzt erstmal über die Momentaufnahme, dass wir da schon mal zumindest die eine Führung drin haben. Die beiden Mannschaften begegnen sich gerade auf Augenhöhe. Man darf aber nicht vergessen, wir sind eine Reihe weniger. Die Kräfte kommen am Ende des Spiels und da muss man jetzt auch taktisch vernünftig gegen spielen. So wie wir es im ersten Drittel gesehen haben, so können wir nicht weitermachen. Da sind einfach zu viele Strafzeiten, egal ob auf Leipziger Seite oder auf unserer. Das muss konsequenter laufen. Die müssen mit 5 Mann auf dem Eis stehen. Jeder Mann, der das Eis verlässt wegen einer unnötigen Strafe, kostet einfach zu viel Energie. Und das kann halt nach hinten raus wirklich dann nochmal eng werden.
1: Das habe ich auch mehrfach angesprochen, dass euch das vielleicht noch um die Ohren fliegt, dass ihr weniger Spieler im Kader habt heute. Oder generell, zu Raffle fehlt verletzt, ja, ist generell der Kader kleiner als die Leipziger?
2: Ja, das schon, aber wir fahren auch ein anderes Konzept. Wir arbeiten halt, wir wollen mit den Kooperationen mit den DL-Vereinen aus Krefeld und dem DL2-Verein aus Kassel, beides richtig gute Organisationen, deren Nachwuchsprogramm entsprechend fördern und denen halt entsprechende Slots in unserem Kader für Spielpraxis zur Verfügung stellen. Das heißt, die Leute, die in Kassel oder in Krefeld unter der Woche vielleicht eben es nicht schaffen, am Wochenende in das Line-Up, in das Spiel-Line-Up zu kommen, haben die Möglichkeit eben bei uns zu spielen und Spielpraxis zu sammeln, damit sie im Rhythmus bleiben. Und für uns sind das wirklich wertvolle Kräfte, weil sie ja eigentlich für trainieren, um in der ersten oder in der zweiten Liga zu spielen.
1: Ja, und dafür musst du Platz frei halten. Das machen die Leipziger auch mit Förderspielern. Also die haben dasselbe Konzept, aber da sind heute welche dabei, was bei euch dann heute zahlenmäßig fehlt. Wir brauchen noch ein paar Tore, um wirklich als Sieger vom Eis zu gehen. Zweites Drittel, drittes Drittel, welche Vorgaben würdest du sehen?
2: Ja, vor allem erstmal von der Strafbank wegbleiben und dann genau die Schnelligkeit, die wir haben. Die Jungs aus Leipzig sind zwar groß, aber wir bringen vor allem Wendigkeit und Schnelligkeit mit. Die müssen wir ausspielen, vor allem eben dann in den Momenten, wenn wir die Überzahlsituation haben und selber muss halt von der Strafbank wegbleiben.
1: Ja, so leicht kann es sein. Dankeschön, Philipp Alberti. Wir werden natürlich die restlichen beiden Drittel auch live übertragen, sind gespannt. Erstmal vielen Dank. Alles Gute für den nächsten Durchgang.
3: Danke. 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

0: Ihr hört die Lippewelle an eurem Freitagabend gleich wieder mit allen aktuellen Infos zum Spiel der Hammer-Eisbären gegen die KSW Eisfighters aus Leipzig. Ich bin Verena Sievert. Schönen Abend wünsche ich euch hier noch mit uns.
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0: gehen wieder rein in das Spiel der Hammer Eisbären gegen die KSW Eisfighters aus Leipzig. Lippewelle Live-Reporter Ralf Bosse. Wir sind im zweiten Drittel und da ist das nächste Tor gefallen.
1: Ja, und wenn ich das so recht zurückhaltend mich melde, ist das wohl nicht für die Eisbären. 2:2 steht es. Reed Stevenson, der Kanadier, hat getroffen für die Eisfighters aus Leipzig. Das Ganze in der 23. Minute. 2:1 sind sie gefahren auf unseren Torhüter Maximilian Meyer. Ja, der hat natürlich dann versucht, irgendwo nach dem Querpass den Schuss aus dem kurzen Eck abzublocken. Aber der Schuss kam gar nicht. Es kam den Rückpass zu Stevenson. Der war dann am langen Pfosten völlig blank. Tor leer, 2:2. Also das Ganze wieder von vorne und versuchen, die erneute Führung herzustellen. Für die Eisbären gegen eine Mannschaft, die in der Vorbereitung 6 von 7 Spiele gewonnen hat. Na, die Eisbären werden sagen, Moment, das haben wir aber auch. Also wir haben auch 6 von 7 gewonnen. Das ist ja nicht der Grund, warum wir möglicherweise hier schlechter sein sollen, was sie nicht sind. Aber wir haben auf jeden Fall eine sehr aktive Leipziger Mannschaft, die auch jetzt über die linke Bulli-Seite wieder hinter das Hammer-Tor fährt, versucht, die Scheibe zurückzulegen. Die Defensive der Eisbären haben jetzt aber erstmal den Puck gehabt, um ihn direkt wieder zu verlieren. Die Leipziger fahren auf über die rechte Seite. Der Pass in den Slot kommt allerdings nicht, sodass man zunächst einmal wieder aufbauen muss. Linke Bulli-Seite Leipziger in die Arme von Maximilian Meyer. Der ein bisschen einen guten Eindruck macht. Der hat mal einen fürchterlichen harten Schuss an den Brustpanzer gekriegt. Da hat es richtig gescheppert. Aber das hat er gut weggesteckt. Und dafür ist so ein Brustschutz ja auch da. Also er macht es bisher sehr gut und sehr fehlerlos. Wobei ich vielleicht beim 1:1 von dem Dedig so das Gefühl hatte, dass dieser Schuss ins lange Eck über seinen Empfang angegangen ist. Wir sind 5 Minuten im zweiten Drittel unterwegs. Sehen das Bulli für die Leipziger vielleicht, wenn es so käme, vor dem Hammer-Tor. Das ist tatsächlich Scheibengewinn für die Gäste, die nochmal rücklegen auf die linke Seite. Dann geht es über die Kopfbande auf rechts zu Keely, der nochmal hinter das Tor spielen möchte. Aber die Defense von den Eisbären im Moment ist sehr aufmerksam, kommt aber nicht so richtig raus aus dem Druck. Also die Leipziger bauen da durchaus ihre Formation auf. Mit einem Flachschuss, den Meyer sehr spät sieht, aber die Schoner passen drunter. Jetzt erstmal der Befreiungsschlag, der ist bewusst zu lang, um vielleicht auch wechseln zu können. Also wir sind 6 Minuten unterwegs im Mitteldrittel und haben ein Unentschieden zwischen den Eisbären und den Leipziger Eisfighters mit 2:2.
0: Es geht also spannend weiter bei uns in der Hammer Eishalle.
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0: Nicht ganz so spannend und da muss man ja wirklich sehr froh sein, sieht es auf den Straßen hier bei uns in Hamm aus. Da sieht es nämlich sehr gut aus. Wir haben einen Blitzer, der steht auf der Hafenstraße bei Tempo 50. Das ist der Enforcement-Trailer. Und dann gibt es noch eine sehr gute Nachricht zum Start ins Wochenende, nämlich für die Autofahrer, die über die Radbordstraße häufig fahren müssen. Die ist nämlich zwischen der Hafenstraße und der Lippe Brücke endlich wieder freigegeben. Seit dem Nachmittag könnt ihr da wieder drüber fahren. Und da gab es ja auch gerade schon die ersten Eindrücke von unserem Lippewelle Live-Reporter Ralf Bosse. Wir begleiten nämlich weiterhin das Spiel der Hammer Eisbären gegen die KSW Eisfighters aus Leipzig. Es ist das erste Spiel in dieser Saison in der Oberliga Nord. Ein Heimspiel und da hatten wir jetzt schon im ersten Drittel sehr viele schöne Momente. Mit einem 2:1 ging es erstmal in die Pause mit einer Führung für die Eisbären. Aber die Leipziger konnten jetzt gerade ausgleichen. 2:2 da der Stand und wir behalten die Partie natürlich bis zum Ende für euch im Blick. Ihr hört alles Wichtige hier bei uns auf der Lippewelle. Ich bin Verena Sievert. Hi!
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0: Wir können festhalten, im Spiel der Hammer Eisbären gegen die Eisfighters aus Leipzig wird es definitiv nicht langweilig. Es ist das nächste Tor gefallen. Lippewelle Live-Reporter Ralf Busse, allerdings schon wieder nicht für uns.
1: Nein, die Eisfighters erhöhen auf 3:2 durch Cameron Keely. Sehr ärgerlich vorher die Zeitstrafe gegen Christoph Rutzowski, dem Torschützen zum 1:0 für die Eisbären. Der war ganz frisch eigentlich auf der Strafbank. Das heißt, Überzahl spielt für die Gäste. Und das nutzen sie dann aus durch Cameron Keely. Aus einem 1:2 machen sie jetzt nach gespielten 30 Minuten eine 3:2 Führung. Und das macht es für die Eisbären nicht leicht, zurückzukommen. Denn das muss man schon sagen, die Leipziger, die haben da einiges zu bieten. Das ist eine ganz starke Mannschaft, die mit viel Tempo spielt, die vorne variabel ist, die mehr Torsituationen hat als die Eisbären, gerade auch was die Abschlüsse angeht. Also da haben sie eine ganze Menge zu bieten. Das kommt aber auch nicht so von ganz ungefähr, denn Saisonziel ist Platz 6, damit die direkte Qualifikation für die Playoffs und langfristig will man in die DEL2. Man könnte Copy and Paste machen und die Eisbären. Ach Mann, große Möglichkeit für Schilling, der nach einem Scheibenverlust und ein nächste direkte Geschenk von den Leipzigern, was nicht genutzt werden kann von den Eisbären, weil zumindest gut reagiert und schnell nachgegangen von Viktor Buchner, aber auch diese Chance nicht genutzt. Also es gibt Möglichkeiten für die Eisbären. Klar, du wirst nicht jede nutzen, aber naja, ich sag mal so nahezu an 100% wäre schön. Sonst wird es heute sehr schwer werden, mit einem Auftaktsieg in die neue Saison zu gehen. 44 Spiele stehen an, die wird man allein in der Vorrunde machen müssen. Dann kommen da eben noch die ganzen Playoffs und Pre-Playoffs möglicherweise bis Mitte Februar. Nur die 44 Spiele plus das, was danach noch kommt. Also das ist ein langes Mammutprogramm und ob das am Ende erfolgreich sein wird, wird sich nicht heute Abend entscheiden. Aber Punkte heute zu verlieren, gerade gegen einen Konkurrenten, der oben auch rein möchte in die Top 6, das sind dann Punktverluste, die irgendwie doppelt schmerzen. Die Leipziger nochmal mit einem Pass an die Mittellinie, die abgefangen werden kann. Vor den Eisbären über links nochmal den Pass an die Kopfbande spielen, um nachzulaufen. Diese Scheibe aber nicht mehr bekommen. Wir sind also noch 9 Minuten vom Ende des Mitteldrittels entfernt und sehen eine 3:2 Führung für die Eisfighters aus Leipzig bei den Hammer Eisbären.
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0: Bayern führte ganz souverän mit 4:0. Das vierte Tor ist jetzt gerade eben gefallen. Mit einem 3:0 ging es vorhin schon in die Halbzeitpause. Es läuft aber auch zum Beispiel wieder Handball, auch hier bei uns in Hamm. Der ASV Hamm-Westfalen ist ja wieder in der zweiten Handball-Bundesliga unterwegs. Und seit heute läuft auch endlich wieder Eishockey. Sehr viel Sport also in Verjes. Die Hammer Eisbären haben heute ihr erstes Spiel in der neuen Oberligasaison. Die KSW Eisfighters sind dafür aus Leipzig extra angereist. Wir stecken da gerade im zweiten Drittel. Und nach einer Führung der Eisbären haben die Gäste das Spiel jetzt allerdings übernommen. 2:3 steht es da gerade. Und wir behalten die Partie aber bis zum Ende für euch im Blick. Alles Wichtige hört ihr hier bei uns auf der Lippewelle.
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0: Da erzähle ich heute Abend nicht einmal etwas über Eishockey, sondern über Fußball, über die Bundesliga, dass Bayern München 4:0 gegen Union Berlin führt. Und dann frage ich unseren Lippewelle-Live-Reporter Ralf Bosse danach, und ist was passiert? Und er sagt so, ja, Massenschlägerei auf dem Eis. Ralf, was ist denn da passiert?
1: Ja, der Anlass ist nicht schön, das muss man auch sagen. Wir haben Mantas Tankius von den Eisbären, der hinter dem Hammertor mit seinem Gegenspieler, ich sage es mal, weitestgehend neutral zusammengeprallt ist. Man muss das aber eher sagen, er ist aktiv in den Gegner reingefahren, hat ihn also aus meiner Sicht Crosscheck genommen. Ich meine, dass der Leipziger mit der Schulter auf das Gestänge des Tores geflogen ist und sich dabei durchaus ernsthafter verletzt hat, denn er ist mit den Ärzten vom Eis fast geschoben gefahren worden, beide Arme nach oben gehoben und war selber nicht in der Lage, das Eis mit den entsprechenden Hin- und Herbewegungen als Eisschlittenschuhläufer zu verlassen. Er ist tatsächlich einfach nur geschoben worden, um vom Eis zu kommen.

0: Was nach diesem Zwischenfall kam, ist auch nicht in Ordnung, denn Daniel Schwamberger von den Leipzigern hat sich direkt mal den Mantas Tankios genommen und ihm direkt ein paar rechts und links ins Gesicht gesetzt. Und wenn ich das richtig gesehen habe, eine rechte Gerade ist voll ins Gesicht gegangen bei Stankios, der danach ebenfalls auf dem Boden lag und offensichtlich, ich möchte behaupten, am Schlittschuh technische Probleme hatte, denn er war körperlich sicherlich in der Lage, das Eis selber zu verlassen, aber das ging nicht, weil ihm vielleicht Schlittschuh gebrochen ist und dementsprechend musste er auch vom Eis begleitet werden. Jetzt sind die Schiedsrichter, die kommen wieder raus aus der Video-Session und werden sich ganz genau angesehen haben, wer da was in welcher Reihenfolge genau gemacht hat. Und wenn wir da so die ersten Reaktionen der Unparteiischen sehen, wir haben auch Lascher, der Kapitän der Eisbären, der bei den Schiedsrichtern steht. Die haben ja an der Bande so einen Halbkreis. Das heißt, dort können die Schiedsrichter sich zurückziehen. Die Spieler dürfen da nicht dran. Lascheid kommt aus dem Gespräch zurück, schüttelt den Kopf und kann offensichtlich die Entscheidungen nicht ganz verstehen. Also es gibt 5 Minuten für Stankios. Ich vermute mal 5+ Matchstrafe. Und für den Täter, das ist nicht nachvollziehbar, Daniel Schwamberger, der hier richtig reingehauen hat mit seinen Faustschlägen, eine ganz normale 2-Minuten-Strafe. Das passt so nicht, dass Stankios der Auslöser ist. Ja, das ist nachvollziehbar, dass es den Leipziger Spieler schwerer verletzt hat. Ist natürlich nicht, was man da beschuldigen sollte, um Gottes Willen. Aber dass Schwamberger da rauskommt mit einer 2-Minuten-Strafe ist nicht in Ordnung. Das muss man auch sagen. Wir haben die Restspielzeit bei 5:07 stehen, wo jetzt so langsam der Eisnebel reinzieht. Das haben wir auch immer wieder mal bei den Heimspielen, wenn denn doch zu viele Menschen in der Halle sind und zu viel Wärme von draußen, wir haben immer noch 16 Grad, mit in die Halle bringen, dann kollidiert es halt mit der Kälte und dann bildet sich so ein bisschen Eis. Wir haben es auch schon erlebt, dass Spiele unterbrochen worden sind, um diesen Nebel wegziehen zu lassen. Aber das soll uns erstmal nicht irritieren. Wichtig ist, dass die Spieler freie Sicht haben und das scheint mir möglich zu sein. Also 5 Minuten Restspielzeit haben wir noch. Die Leipziger sind deutlich aktiver geworden, haben im Moment ja Überzahlspiel nicht, weil beide einen draußen haben, aber sie werden danach natürlich eine ganze Zeit lang Überzahlspiel haben. Und das wird für die Eisbären eine ganz schwere Aufgabe, diesen 2:3 Rückstand noch in irgendeiner Form aufzuholen.
1: Also, ernsthafte Szenen hier bei dem Spiel der Eisbären gegen die Eisfighters aus Leipzig. Wir hoffen, dass es jetzt nicht mehr ganz so heftig zugeht in der restlichen Partie. Die behalten wir natürlich weiterhin für euch im Blick heute Abend hier auf der Lippewelle. Ich bin Verena Sievert. Hi.

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1: Ich bin Diana Kramer. Die schwarz-rote Koalition hat zur Entlastung bei den hohen Spritpreisen eine grundsätzliche Einigung auf einen Tankrabatt und einen Spritpreisdeckel erzielt. Das erfuhr die Deutsche Presseagentur aus Regierungskreisen nach Verhandlungen der Bundesregierung mit Vertretern der Länder.
2: Den Tankrabatt kennen Autofahrer schon. Im Sommer war er für 2 Monate in Kraft, senkte die Steuern auf Benzin und Diesel um rund 17 Cent. Wobei nicht alles davon bei den Tankenden ankam. Außerdem kosteten die 2 Monate Tankrabatt die Regierung Milliarden. Das wird nun also wieder teuer, gilt aber immerhin als schnell wirksame Maßnahme. Ein Spritpreisdeckel ist neu für Deutschland. Es gibt ihn aber zum Beispiel in Belgien und Luxemburg. Dabei legt der Staat einen Höchstpreis für Sprit fest, unter anderem anhand von Ölpreis, Transportkosten und festgelegter Marge für die Händler. Aus Berlin, Ronny Tochau.
1: 2 Wochen nach der einschneidenden Landtagswahl in Sachsen-Anhalt wird an diesem Sonntag in Mecklenburg-Vorpommern und Berlin gewählt. Neue Umfragen sagen in Mecklenburg-Vorpommern ein knappes Rennen zwischen SPD und AfD und in Berlin zwischen Linke und CDU voraus. Je nachdem, wie die CDU abschneidet, könnte die Debatte über die politische Zukunft von Parteichef und Kanzler Friedrich Merz erneut Fahrt aufnehmen. Seit Anfang der Woche beschäftigt der Fund von Drohnenteilen in der Nähe des Militärflughafens Wunsdorf in Niedersachsen die Ermittler. Die Bundesanwaltschaft prüft nun einen möglichen Zusammenhang mit dem Drohnenvorfall am Flughafen Leipzig.
3: Auch heute suchen Ermittler das schwer zugängliche Gelände bei Hannover nach Hinweisen ab. Dort war die Drohne abgestürzt und in mehrere Teile zerbrochen, ganz in der Nähe eines wichtigen Standorts der Bundeswehr. Der NDR berichtet, die Bauweise der Drohne ähnle der Drohne in Leipzig. Ein Teil solle aus einem 3D-Drucker stammen und nicht im Handel erhältlich sein. Am Flughafen Leipzig-Halle war Anfang August eine mit Sprengstoff präparierte Drohne gefunden worden, neben ukrainischen Frachtflugzeugen. Die Bundesregierung macht Russland verantwortlich. Thomas Bremser, Redaktion.
1: Zum Fußball. Die Frauenbundesliga wird ab kommenden Sommer nicht mehr vom Deutschen Fußballbund organisiert. Das hat nun auch offiziell ein außerordentlicher DFB-Bundestag entschieden. Ab 1. Juli 2027 ist der Ligaverband FBL e.V. für die 14 Frauenbundesligisten zuständig. Und das waren die Nachrichten mit Diana Kramer.
4: Und jetzt gibt es das Wetter für Hamm. Jetzt am Abend ist es nämlich, wie ich finde, noch relativ mild. 16 Grad messen wir zum Beispiel immer noch an der Vogelstraße bei euch in Heessen. Außerdem kommen wir trocken durch diesen Abend und auch durch die Nacht. Regen ist heute und auch morgen am Samstag nämlich nicht geplant bei uns in Hamm. Morgen können wir uns wieder auf einen Mix aus Sonne und Wolken freuen. Dazu gibt es wieder angenehme 21 Grad. Am Sonntag wird es etwas kühler mit 19 Grad. Dazu gibt es morgens erst etwas Regen. Am Nachmittag kommt dann aber auch die Sonne wieder zu uns nach Hamm.
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4: Und da gucken wir auf die Straßen hier bei uns in Hamm. Es wird nämlich noch geblitzt und zwar auf der Hafenstraße bei Tempo 50. Und eine gute Nachricht habe ich für alle und zwar von der Radbotstraße. Die ist nämlich zwischen der Hafenstraße und der Lippebrücke endlich wieder freigegeben. Da kommt ihr mit dem Auto und auch mit dem Fahrrad jetzt ganz einfach wieder entlang. Falls ihr aber doch noch eine Verkehrsstörung oder auch einen Blitzer sehen solltet, dann könnt ihr uns das natürlich jetzt am Abend gern noch weiterhin melden. Das geht wie immer kostenlos unter der Lippewelle Verkehrshotline. Das ist die 0800 15 15 105. Ich wünsche euch eine gute Fahrt. Ja, und was braucht es eigentlich für ein gutes Eishockeyspiel? Am besten natürlich viele Tore, damit wir viel jubeln können. Einige hitzige Situationen sind ja auch nicht verkehrt. Und natürlich gute Stimmung. Und all das haben wir wirklich heute zum Saisonauftakt bei den Hammer Eisbären. Die haben heute die KSW Eisfighters aus Leipzig zu Gast. 2 Drittel sind gespielt. Gleich geht es in die Schlussphase und zwar bei einem Spielstand von 2:3. Bevor es aber gleich weitergeht, gucken wir erst nochmal auf die Geschehnisse aus dem 2. Drittel. Da musste nämlich unter anderem ein Leipziger verletzt vom Eis quasi schon getragen werden. Der konnte gar nicht mehr alleine vom Eis darunter. Und da hören wir doch gleich mal, wie es ihm geht und ob es da vielleicht gerade schon was Neues gibt. Ihr hört es gleich hier bei mir auf der Lippewelle. Ich bin Verena Sievert. Einen schönen Freitag noch.
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0: Marc Forster und Chöre habt ihr gehört im besten Mix hier bei uns auf der Lippewelle. Und ganze Chöre hören wir gerade, glaube ich, auch in ganz Verjes, nämlich aus der Eishalle. Da bebt die Halle wirklich. Die Stimmung ist super an diesem Abend, denn endlich läuft die neue Oberliga-Saison für die Eisbären. Da ging es auch erst richtig gut los. Nach dem ersten Drittel stand es 2:1. Im zweiten Drittel haben aber die Gäste aus Leipzig nur getroffen und das Spiel somit gedreht. 2:3 steht es aktuell. Wir sind gerade in der zweiten Pause. Lippewelle Live-Reporter Ralf Bosse, du hast wieder Philipp Alberti von den Hammer Eisbären an deiner Seite. Was sagt ihr beiden denn zum zweiten Drittel?
1: Philipp, was haben wir zur Drittelpause gesagt? Keine Zeitstrafen. Was haben wir gekriegt? Zeitstrafen. Was haben wir daraus gekriegt? 2-3 Rückstand. Ist das so einfach?
2: Ja, man kann das vielleicht fast so einfach retournieren. Leipzig hat es gut gemacht, muss man sagen. Zweites Drittel haben die beiden Mannschaften sich so ein bisschen gegenseitig aus dem Spiel genommen. Die wenigen Chancen, die Leipzig hatte, und sie hatten mehr Spielanteil als die Eisbären, haben sie dann nachher genutzt, um eben 2 Treffer zu erzielen. Die Fehler der Eisbären liegen da eigentlich in der Rebound-Kontrolle. Also die Schüsse, die zum Tor gehen, der erste Schuss, der kann ruhig kommen. Den nimmt Maxi Meyer ohne weiteres. Da sind wir gut besetzt im Tor. Aber dass dann halt der Gegner zum zweiten und zum dritten Abschluss kommt, denn spätestens beim dritten ist er halt nachher raus. Und das waren beides Tore, wo der im dritten oder im zweiten Rebound, also im dritten Schuss effektiv nachher dann über die Torlinie gegangen ist. Da muss man in der Verteidigung tatsächlich ein bisschen wacher sein. Nichtsdestotrotz bleibt es dabei. War jetzt zweites Drittel, lange Seite. Dann die Strafen noch mit dazu. Ja, es ist vielleicht noch zu früh in der Saison, um dann halt auch auf die Kleinigkeiten zu achten. Aber das ist genau das Thema, was das Spiel entscheiden kann.
1: Es ist ein Spitzenspiel, das muss man sagen. Wir sind am ersten Spieltag. Tabellarisch können wir das nicht sagen. Aber dass beide Mannschaften am Ende in den Playoffs sein wollen, ist auch klar. Also wenn du das Spiel heute verlierst, tut es richtig weh. Obwohl es erst Saisonauftakt ist, dass wir den Jungs bekannt sein und darum eben auch gehen, es zu verhindern. Aber das Spiel jetzt noch zu drehen, nach dem, was ich bisher gesehen habe, scheint mir fast unmöglich zu sein.
2: Ja, unmöglich würde ich nicht sagen. Das ist nur ein Tor. Und ein Tor ist im Eishockey so schnell drin. Das ist selbst, das würde ich dir aber auch noch 2 Minuten vor Ende sagen. Also wir haben hier schon wirklich sehr, sehr abgefahrene Spiele gesehen. Und ich sehe die Eisbären auch gar nicht so weit weg. Also wir sind wirklich eng dran. Wir sind nah eigentlich auch an dem nächsten Ausgleich und auch an dem nächsten Treffer. Die Offensivmomente müssen nur konzentrierter kommen und besser rausgespielt. Das, was beide Mannschaften gerade wirklich, wirklich beschäftigt, ist heute die Schiedsrichterleistung. Denn das hat Dominik Laschet gerade im Pauseninterview gesagt. Ja, es ist in Ordnung, dass Stockfouls jetzt in dieser Saison mehr gepfiffen werden oder dass Schiedsrichter eine unterschiedliche Linie haben. Aber das, was wir heute hier sehen, das fällt beiden Mannschaften schwer, sich auf die Refs einzustellen. Dann halt auch da auch sich richtig zu agieren. Und das sieht man halt auch eigentlich dann nachher hinten raus am Strafmaß. Und wer das am Ende des Spieltags heute am geschicktesten löst, der geht heute auch als Sieger vom Eis.
1: Ja, den Schiedsrichtern suggerieren, richtige Entscheidungen zu treffen für sich, ist schwer. Aber wir stehen ja hier mit der Lippewelle direkt an der Spielerbank der Eisbären. Und wir hören ja, was die Jungs sagen. Und wie Peach da mal reagiert in der Wortwahl auf die Schiedsrichter, da bin ich ja froh, wenn die das nicht hören. Also das ist wirklich schon heftig. Aber du deutest ja so ein bisschen an diese Aktion hinter eurem Tor im zweiten Drittel, wo es den Leipziger erwischt hat. Stankios kriegt aus meiner Sicht voll in die Fresse, um das mal deutlich zu sagen. Da waren 2-3 Geraden, die von Schwamberger gesetzt werden, mit einer normalen 2-Minuten-Strafe. Da passt es doch nicht, oder?
2: Nein, überhaupt nicht. Die Schiedsrichter haben entschieden, dass man jetzt hier wegen dem Check, der hinterm Tor durchgeführt ist, eine Matchstrafe zu verhängen gegen Stankios mit Check gegen Kopf. Banncheck habe ich nicht so, aber ich weiß gerade nicht, ob es Banncheck oder Check gegen Kopf war. Beides stimmt aber eigentlich nicht, weil es ein Open-Ice-Hit war, weil auch im Video, in den Videobildern, die sich die Schiedsrichter angesehen haben, trifft der Schulter den Brustkorb. Und das ist weit weg vom Kopf. Aber das, was halt man durchaus gesehen hat, dass es eine Verletzungsfolge war, das wünscht man keinem Spieler. Der hat durchaus gerade so ein bisschen Atemnot gehabt. Der kam halt auch an wie ein D-Zug. Die Strafe ist das eine. Das andere ist dann Schwamberger, der dann halt seinen Stürmer verteidigen möchte und halt auf Stankios, auf den Eisbärenverteidiger drauf geht, zieht sich die Handschuhe aus. Und wenn man sich die Handschuhe auszieht im Eishockey, heißt das eigentlich automatisch, große Strafe für ihn. Aber Schiedsrichter haben anders entschieden und da sind wir genau bei dem Thema, was ich gerade gesagt habe. Klare Linie würde sowas nicht durchlassen.
1: Ja, und Handschuh aus heißt auch, jetzt geht's richtig auf die Bombe, also mal so zu sagen. Da muss aber auch ein Gegner da sein. Das war Sankius nicht unbedingt. Der hat sich dann relativ gut zurückgehalten, hat also nicht unbedingt mitgekämpft. Wir brauchen zwei Tore. Mir fehlten jetzt ein bisschen die Torchancen im Mitteldrittel. Hast eben mal vom Rebound 1 und 2 der Leipziger gesprochen. Das war eure Möglichkeit im Mitteldrittel. Da hatte die auch einmal eine Situation, wo der erste gehalten wurde. Zweite Drittel war nicht dran im Rebound. Das war für mich die größte Chance, aber mehr war nicht, oder?
2: Absolut. Das war direkt nach dem 3:2 die Möglichkeit der Eisbären, direkt zum Ausgleich zu kommen. Wäre schön gewesen, hätten wir es genutzt. Dominik Glasscheid, wie gesagt, hat es gerade auch nochmal im Drittelpause-Interview gesagt, das ganze Aufregen bringt jetzt gerade nichts. Wir müssen jetzt die Kufen in die Hand nehmen, müssen jetzt Schlittschuh laufen, die Schläger bei uns selber lassen, nicht am Gegenspieler und uns darauf konzentrieren, Tore zu schießen. Wir haben die Qualität im Kader und das wollen wir machen. Wir müssen jetzt Vollgas geben und dann holen wir die 3 Punkte. Also die Motivation ist im Team, die wollen das machen und die wollen das holen und sie sind nicht chancenlos. Leipzig spielt gut, keine Frage, aber die Chancen auf der Eisbärenseite, die müssen sie sich jetzt erarbeiten und das geht nur, wenn man von der Strafbank wegbleibt.
1: Ja, das macht Sinn. Auf dem Eis bleiben und nicht zugucken von außen. Das wäre schlimm. Ihr seid weniger, weil der Kader kleiner besetzt ist als der von Leipzig. Das kommt auch noch zu. Haben wir schon thematisiert. Philipp Alberti. Ja, dann werden wir mal gucken. Wir haben alles aufgezeichnet, was du gesagt hast. Und das kann nach dem Spiel gegen dich verwendet werden, wenn das nicht so funktioniert. Aber erstmal vielen Dank, Philipp Alberti.
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0: Also an diesem Freitagabend können wir schon mal festhalten, das erste sportliche Highlight ist fast beendet. Und zwar das Spiel von Bayern München gegen Union Berlin. Wir sind schon in der Nachspielzeit, 90. plus 1. Und ich glaube, Bayern kann den Sieg doch feiern, denn es steht gerade 7:0. Das ist mal eine Ansage, würde ich sagen. Ja, nicht ganz so viele Tore, aber auch immerhin schon 5 sind auch heute in unserem Live-Spiel gefallen, und zwar im Heimspiel der Hammer-Eisbären gegen die Eisfighters aus Leipzig. Wir sind jetzt im letzten Drittel angekommen und die Gäste führen aktuell noch. 2:3 steht es da. Lippewelle Live-Reporter Ralf Bosse, es ist definitiv noch nichts verloren. Es ist noch alles offen und es kann ja immer noch was passieren in den letzten 20 Minuten. Aber die Eisbären müssen jetzt etwas Gas geben. Wer ist denn bisher besser in das letzte Drittel gestartet?
1: Das sind die Eisbären. Dieses Schlussdrittel läuft etwas mehr als eine Minute und nach wenigen Sekunden die Zeitstrafe für die Gäste. Tim Dietig musste raus, der seit der vergangenen Saison in Leipzig ist und das 1:1 erzielt hatte zwischendurch. Die Aufstellung in dem Überzahlspiel der Leipziger, das ist sehr ordentlich in der Defense, aber die Offense, das heißt die Eisbären, spielen im Moment sehr druckvoll ihre Pässe, um in die gute Abschlussposition zu kommen. Wobei jetzt der Querpass vorbeigerauscht ist an Lascheid. Konter für die Leipziger in Unterzahl, kriegen es aber auch nicht geregelt. Spielen zunächst einmal wieder ins Mitteldrittel über Reiner, um das Spiel über die linke Seite neu aufzubauen. Und dann ist es die Abseitsposition, die auch in Unterzahl natürlich passieren kann. Und somit eigentlich sehr schade, denn die Hammer hatten da eine sehr schöne Aufstellung genommen im Überzahlspiel, dass sie noch 41 Sekunden lang haben und hätten da vielleicht noch ein bisschen besser die Scheibe laufen lassen müssen. Da der Pass rausging aus dem Angriffsdrittel, musste eben komplett neu aufgebaut werden. Und somit muss man da jetzt erstmal wieder hinkommen. Die Leipziger stören früh und kriegen ein Geschenk. Meier nochmal und das Gegentor. Ein shorthanded Goal für Leipzig. Das durfte so nicht sein. Auf keinen Fall. Da wird die Scheibe nicht sauber getroffen von den Eisbären. Die fliegt auf einmal den Leipzigern vor den Schläger. Und das sind die Geschenke, nehmen sie sehr, sehr gerne an. Und das ist dann im Endeffekt Reed Stevenson, der hier sein zweites Tor macht zur 4:2-Führung. Für die Leipziger ein shorthanded Goal, ein Unterzahltor. Das darf nicht sein. Das tut natürlich jetzt richtig weh. Wenn du so ein Gegentor kassieren musst, dann gerne so früh wie möglich, weil dann hast du noch Restspielzeit und kannst reagieren. Und das ist vielleicht jetzt der Vorteil. Es sind noch 18 Minuten im Schlussdrittel, sodass die Eisbären vielleicht nochmal zurückkommen können. Aber die Leipziger haben bisher zwei tolle Drittel gespielt. Das Mitteldrittel waren sie klar dominanter. Jetzt nochmal die Eisbären, die ja immer noch Überzahlspiel haben. Über die rechte Seite, es geht nochmal an die blaue Linie. Man muss nochmal rausgehen auf die linke Bulli-Seite. Nun wird es aber Zeit in den Slot. Nochmal mit dem Rücken zum Tor gestochen und dann ist die Situation erst einmal bereinigt. Und damit ist auch Leipzig wieder komplett. Nochmal die Scheibe hinterm Leipziger Tor. Kommen die Eisbären nochmal zum Abschluss in diesem vielleicht Durcheinander. Das ist nicht so. Aktuell liegen unsere Eisbären gegen Leipzig mit 2:4 zurück.
0: Wir lassen uns die Stimmung trotzdem nicht vermiesen an diesem Freitagabend. Hoffen natürlich, dass die Eisbären nochmal richtig Gas geben und aufholen können. Und noch mindestens 2 Tore machen können. 2:4 steht es da gerade. Die Gäste führen. Wir machen auf jeden Fall jetzt eine kleine Zeitreise. Es geht zurück in die 90er. Ein Kulthit von Britney Spears. Baby One More Time gibt's jetzt für euch hier auf der Lippewelle. Ich bin Verena Siebert. Hi!

0: Hier ist die Lippewelle an eurem Freitagabend. 10:30 haben wir es jetzt schon.
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0: Und auch um diese Uhrzeit habe ich tatsächlich noch Meldungen für euch von den Straßen hier bei uns in Hamm. Und zwar einmal der Hinweis, dass geblitzt wird. Und zwar auf der Hafenstraße bei Tempo 50. Und dann habe ich noch eine gute Nachricht. Und zwar für alle Autofahrer, die über die Radbordstraße häufig fahren müssen. Die ist nämlich tatsächlich wieder frei. Da wurde ja in den letzten Wochen und Monaten fleißig gebaut. Aber jetzt ist die Radbordstraße zwischen der Hafenstraße und der Lippebrücke wieder für den Verkehr freigegeben. Also gute Nachrichten zum Start ins Wochenende. Falls ihr aber doch noch eine Verkehrsstörung, einen Stau oder auch noch einen Blitzer sehen solltet, dann sagt uns doch gerne Bescheid. Das geht wie immer kostenlos unter der Lippewelle Verkehrshotline. Das ist die 0800 15 15 105. Gute Fahrt! Ja, und 2 Tore Rückstand. Das ist im Fußball zum Beispiel ja schon eine kleine Herausforderung. Erst recht, wenn nur noch knapp 10 Minuten auf der Uhr stehen. Im Eishockey ist es jetzt natürlich auch nicht super einfach, aber es ist noch alles möglich. Da geht ja häufig vielleicht mal eher so ein Puck ins Netz. Deshalb weiter Daumen drücken für die Hammer Eisbären. Die stecken gerade im letzten Drittel in ihrem Heimspiel gegen die Ice Fighters aus Leipzig. 2:4 steht es da aktuell. Lippewelle Live-Reporter Ralf Bosse. Du hast eigentlich gerade noch gesagt, dass die Eisbären besser in diese Schlussphase gestartet sind. Ja, bis nur wenige Sekunden später durch einen Glückstreffer ja eher das nächste Tor für die Leipziger gefallen ist. Wie haben die Eisbären denn darauf reagiert und vielleicht das Spiel angepasst?
2: Also die haben natürlich versucht, Druck zu machen, weil die Chancen kreieren müssen. Karl Konze hatte im Zentrum mal auf einer Distanz von 10 Metern zentral durchaus einen guten Abschluss, der links am Tor vorbeiging. Jetzt fahren die Eisbären in Unterzahl. 2:2. Und dann geht es rechts über das Tor von Gästeschlussmann Konstantin Kessler. In Unterzahl heißt, ein Eisbär sitzt draußen, erwischt statt des Maxim Lukojanov. Also man wird nicht ohne Zeitstrafen durch ein Drittel kommen. Das ist ungewöhnlich, das klappt in der Regel nicht. Und die Eisbären schaffen das erst recht nicht, weil sie immer wieder mal in Unterzahl agieren müssen und mit einem Mann weniger 2 Tore aufholen. 3 bis zum Sieg fast nicht möglich, zumal die Defense der Ice Fighters echt gut ist. Die sind immer wieder zur Stelle, können Chancen und die Schüsse dann durchaus im letzten Moment körperlich abblocken oder den Schläger nochmal reinstellen. Es ist nicht leicht für die Eisbären, da zu Chancen zu kommen und die dann so hochkarätig herauszuspielen, dass der Abschluss dann nur noch Formsache ist. Hinter dem eigenen Tor Scheibenverlust für die Eisbären, sodass die Leipziger im Moment ja auch in Überzahl durchaus mal ihre Formation aufbauen können mit einem Flachpass in den Slot, der gefangen werden kann von Maximilian Bayer, der mit diesem Schuss, wenn es wirklich einer war, keine Probleme hatte. In Leipzig letzte Saison, da hatten die Eisbären 5:1 gewonnen. Ja, neue Saison und jetzt in Hamm sieht das anders aus, wenn auch Dominik Lascheid irgendwie noch ganz optimistisch ist. Der steht nämlich direkt hier neben mir. Den könnte ich quasi jetzt direkt mal eben zum Lippewelle-Interview bitten. Aber interessant, was der immer macht, wenn der aus der Kabine, aus dem Drittelpause wieder zu uns kommt, wo wir unsere Position haben, dann legt er immer einen Zettel und einen Stift dahin. Und würde, was jetzt im Schlussdrittel noch nicht passiert ist, sofort Torschützen und Assists aufschreiben. Also wenn er das nicht auch so spät aus den Statistiken herauskriegen kann. Aber so ist das üblich, so macht er das. Vielleicht ist es auch so eine kleine Glückbringer-Motte, um da vielleicht auch nochmal ein bisschen übermächtige Kräfte zu beeinflussen. Die Leipziger kommen nochmal über die rechte Seite. Kommen da durch bis an die Kopfbahne, müssen dann abbrechen durch Vincent Hessler. Es geht nochmal an die blaue Linie. Es ist immer noch das Überzahlspiel für 16 Sekunden. Wo es nochmal am rechten Pfosten fast zum Abschluss gekommen wäre. Gut aufgepasst von der Defense der Hammer durch Christopher Schisowski. Nochmal die Leipziger, ehe dieses Überzahlspiel dann vorbei ist. Und da ist die Scheibe jetzt erstmal raus. Hamm ist wieder komplett. Gibt es nochmal von der rechten Bulli-Seite. Und die abgewehrte Scheibe von Meier geht direkt in den von der Bank kommenden Lukojanov. Wir haben im Schlussdrittel noch etwa 8,5 Minuten zu spielen. Und die Eisbären liegen weiterhin zurück. Und das mit 2:4.
0: Ich danke dir, Ralf, und wir behalten natürlich auch die letzten Minuten der Partie der Eisbären gegen die Ice Fighters für euch im Blick, und zwar hier auf der Lippewelle. Ich bin Verena Siewert. Hi zusammen. Hi.
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0: als Eishockeyspieler hat man ja wirklich keine langen Verschnaufspausen, muss man sagen. Das gilt auch in dieser Saison wieder für die Hammer Eisbären. Aktuell spielen sie ja noch bei uns in Hamm gegen die KSW Eisfighters Leipzig. Die Gäste führen zurzeit auch noch. Wir sind im letzten Drittel, 2-4 steht es. Ja, und keine 48 Stunden später, nämlich am späten Sonntagnachmittag, geht es auswärts direkt weiter. Dann geht es nämlich zu den Füchsen Duisburg in den Vorbereitungsspielen haben die Eisbären bereits bewiesen, die Duisburger, die können wir schlagen. Denn beide Testspiele haben die Hammer gegen Duisburg gewonnen. Hoffen wir also mal, dass es jetzt am Sonntag genauso kommt. Lippewelle Live-Reporter Ralf Bosse. Die Spieler sind allerdings noch lange nicht im Kopf beim Duisburger Spiel, sondern voll im Fokus bei den Leipzigern. Wie läuft's denn jetzt so?
1: Bulli vor dem Leipziger Tor, 5:23 Restspielzeit und die Zahlen oben drüber auf der Anzeigentafel. 2-4 heißt Auswärtsführung und das ist nicht schön. Aber es ist immer noch hier richtig Stoff drin, denn gerade sind nochmal Cameron Keeley und Aaron Rice aneinander geraten. Und das ist ja wunderbar. Wir stehen wirklich direkt an der Bande, wo die Spieler sind, also zwischen beiden Mannschaftsbänken. Und dann hört man durchaus, wie die sich auf Englisch nochmal schön die Meinung sagen. Also das ist wirklich lebendig. Vielleicht sollten wir einfach nur mal das Mikrofon hinhalten. Aber das wollen die wahrscheinlich wieder nicht. Jetzt kommen die Leipziger. Ah, diese Scheibe, diesen langen Pass, der durchgerutscht ist, haben sie Gott sei Dank nicht bekommen. Sonst wären sie da ziemlich einsam und verlassen auf Maximilian Meyer zugelaufen. Leipzig wieder defensiv gefordert, weil unsere Jungs kommen. Über die linke Seite, der Pass in den Slot rutscht durch auf die rechte Bulli-Seite. Von dort nochmal aufbauen und dann geht die Scheibe über die Bande und somit ist dann wieder Bulli vor dem Leipziger Tor. Sie kriegen es gut verteidigt, das muss man so sagen. Also die Sachsen wackeln überhaupt nicht. Das macht einen sehr, sehr disziplinierten, konzentrierten Eindruck. Also dass man wirklich so das Gefühl hat, ah, da geht noch ein Tor, zwei Tore. Nee, nicht so wirklich. Also vom reinen Zuschauen und vom Bewerten der Leistung der Eisbären, die sehr bemüht sind, die versuchen mit Tempo auf die Defensive der Leipziger zuzufahren, Löcher zu reißen, gelingt nicht. Die stehen da gut, sie sind gut postiert, sie sind körperlich gut, können gegenhalten, immer wieder in der Lage, mal Pässe abzufangen. Oder wenn ein Schuss mal kommt, dann hat der Gästeschlussmann Kessler immer wieder seine Verteidiger, die vor ihm quasi die Arbeit abnehmen. Nach einem Fehlpass nochmal an der Mittellinie. Die Eisbären, die allerdings auch den Puck wieder hergeben auf die Gäste, die über Daniel Fiesner nochmal über rechts nach vorne wollen. Das ist aber auch dann nur ein Pass nach vorne, ohne dass man mit Druck dann nochmal nachfährt, um Chancen zu kreieren. Das müssen die Leipziger auch nicht. Um Gottes Willen, die können mit dieser 4:2-Führung sehr gut leben. Übermorgen geht es zu Hause dann für die gegen die Herforder Ice Dragons. Und das mit einem Sieg, dieses erste Heimspiel dann zu gestalten, das wäre gut. Da gibt es auch mehr Fans. Hier sind 20 mitgereist, die sich sicherlich darüber freuen, wenn ihre Eisfighter hier zu einem Auswärtssieg kommen. 4 Minuten haben wir noch. Leider sieht es für die Eisbären weiterhin nicht gut aus. Ein Tor würde Euphorie bringen, aber auch das liegt nicht unbedingt in der Luft. Aktuell 2-4.
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0: Es laufen die letzten, ja quasi schon Sekunden im Spiel der Hammer Eisbären gegen die KSW Eisfighters aus Leipzig. Wir gehen deshalb wieder rüber nach Verjes in die Eishalle zu unserem Lippewelle-Live-Reporter Ralf Bosse.
1: Der Anfang, der zu Ende geht, der Anfang in die neue Saison mit dem Eröffnungsspiel, das genau in 45 Sekunden zu Ende geht. Mit einer sich andeutenden Niederlage 2-4, wo jetzt nochmal die Leipziger alleine auf das Tor von Meier zufahren und er scheitert hier an ihm. Sehr schön in rechten Schoner rausgefahren. Vorne Maximilian Meier bei das Gegentor. Verhindert im Gegenzug nochmal der Versuch zum Abschluss zu kommen. Die Scheibe nicht sauber getroffen. Und dann gehen wir nochmal in die letzten Sekunden. Wiederum einen Schuss von Buchner oben links am Tor vorbeifliegen sehen. Also die Genauigkeit in diesen Schüssen fehlt dann auch manches Mal. Und das, was durchkommt, ist dann im Endeffekt vom Torhüter abgewehrt worden. Also man muss schon sagen, die Eisbären sind heute nicht für einen Sieg in Frage gekommen. Denn genau jetzt, vielleicht zu hören, die Schlusssirene. Eine 2-4 Niederlage gegen die Eisfighters aus Leipzig geht so in Ordnung, müssen wir leider sagen. Die Eisbären 1-0 geführt nach wenigen Sekunden durch Christopher Zichowski. Dann die 2-1 Führung durch das Geburtstagskind Linus Wernersson Liebeck. Und dann ging es dahin. Dann hat man also die Führung nicht nach Hause bringen können, weil das Mitteldrittel und das Schlussdrittel eben auch für die Leipziger gesprochen haben. Qualitativ, toremäßig auch. Also da muss man schon sagen, die Sachsen waren heute doch eine Ecke besser. Sie haben etwas temporeicher gespielt, mehr nach vorne gespielt, mehr Chancen gehabt. Das sah einfach besser aus. Da sind die Eisbären noch nicht dran. Wir haben hier bei der Lippewelle recht früh vor dem Spiel, das hier mit einer halben Stunde Verspätung begann, davon gesprochen, dass die Eisbären nur 3 Offensive Lines haben, die Leipziger mit 4 und dementsprechend mehr wechseln konnten, kürzere Eiszeiten, die Spieler fitter sind. Vielleicht auch das ein ausschlaggebendes Argument, warum

0: eben ein höheres Tempo nach hinten heraus bei den Leipzigern zu sehen gewesen ist. Sehr schade, dass das erste Heimspiel, also dieses vielleicht, wir bleiben in eigener Halle ungeschlagen, schon direkt am Anfang zu Ende gegangen ist, aber nützt nichts. Punkte wiederholen ist nicht möglich, die sind weg, aber die ersten Punkte holen. Das geht übermorgen beim Auswärtsspiel bei den Füchsen Duisburg. Und da haben die Eisbären natürlich gute Erinnerungen dran. Denn in der Vorbereitung hat man die 5:3 geschlagen. Vielleicht ein Ergebnis, das sich also am Sonntag dann noch einmal wiederholen wird. So ist es also nichts geworden mit einem Auftaktsieg. Die Eisbären unterliegen am Ende den Eisfightern aus Leipzig mit 2:4.
1: Ich danke dir, Ralf, für die ganzen Eindrücke zur Partie der Eisbären heute. Ihr habt es live bei uns gehört, es sollte nicht heute sein mit einem Heimsieg, mit einem Auftaktsieg. Es gab eine Niederlage gegen Leipzig, aber am Sonntag in Duisburg wird bestimmt alles wieder besser. Wie die Partie auf jeden Fall ausgeht und die Saison, die hört ihr auf jeden Fall hier bei uns auf der Lippewelle. Da halten wir euch immer wieder auf dem Laufenden. Ich sage auf jeden Fall jetzt auch Tschüss, ich bin Verena Sievert und damit dann auch für heute raus und wünsche euch noch ein schönes Wochenende hier mit uns. Bis dann, ciao.

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1: Ich bin Diana Kramer. Autofahrer in Deutschland sollen angesichts der hohen Spritpreise kurzfristig mit einem neuen Tankrabatt entlastet werden. Das teilte die Bundesregierung am Abend mit. Es werde angestrebt, dass der Tankrabatt Anfang Oktober umgesetzt wird. Er soll dann bis Ende des Jahres gelten. Wird er voll weitergegeben, könnte die Entlastung 17 Cent pro Liter betragen, wie schon im Mai und Juni. Daneben ist spätestens ab Januar auch ein Spritpreisdeckel geplant. 2 Wochen nach der Landtagswahl in Sachsen-Anhalt richten sich die Blicke mit Spannung auf den anstehenden Wahlsonntag. Dann wird in Mecklenburg-Vorpommern und Berlin gewählt. Es könnte knapp werden, vor allem in Mecklenburg-Vorpommern, wo sich ein Kopf-an-Kopf-Rennen zwischen SPD und AfD abzeichnet.
2: Mittlerweile hat die amtierende Ministerpräsidentin Schwesig mächtig aufgeholt und führt in den neuesten Umfragen. Bitter werden dürfte es dagegen für die CDU, denn die liegt aktuell nur bei mageren 6%. In Berlin könnte erstmals eine linken Politikerin regierende Bürgermeisterin werden. Die Partei liegt derzeit knapp vor der amtierenden CDU. Die Wahlen haben definitiv Folgen für die Bundespolitik, denn je nachdem, wie die CDU abschneidet, könnte die Debatte um Kanzler Merz erneut Fahrt aufnehmen. Thomas Bremser, Redaktion.
1: Deutschland hat in den USA dutzende amerikanische Tarnkappenjets vom Typ F-35 bestellt. Am Abend wurde in Texas im Beisein von Verteidigungsminister Boris Pistorius der erste Kampfjet übergeben.
3: Verteidigungsminister Pistorius sprach von einer neuen Ära mit dem modernsten Kampfflugzeug der Welt. Die Bundesregierung will 35 der Maschinen für 10 Milliarden Euro kaufen. Das Flugzeug soll die überalterte Tornado-Flotte ablösen und dann einen wichtigen Teil zur Abschreckung beitragen. Die Ausbildung von Piloten und Technikern in den USA hat in diesem Jahr begonnen. Aus New York, Anne Pollmann.
1: US-Präsident Donald Trump verbietet dem renommierten TV-Sender CNN ab sofort den Zugang zum Weißen Haus. Betroffen von dem Verbot sind auch der Sender MS Now und das Newsportal Politico, schrieb er auf seiner Plattform True Social. Trump wirft ihnen vor, Fake News zu verbreiten. Der US-Präsident führt schon länger einen Kampf gegen Medien, die kritisch über ihn berichten. Und das waren die Nachrichten mit Diana Kramer.
4: Das Wetter.
5: Eine dicke Wolkenfront kommt gerade auf uns zu. Die hat die nächsten Stunden auch ganz selten ein bisschen Regen dabei. Sonst bleibt es aber trocken. Höchstwerte bis 14 Grad sind im Moment drin. Morgen geht es dann noch mal ein bisschen nach oben mit den Werten. Bis 23 Grad erreichen wir in der Spitze. Dazu regnet es auch hier wieder nur ganz selten. Sonst bleibt es trocken. Es ist größtenteils bewölkt. Ab und zu bekommen wir aber auch mal ein paar Sonnenstrahlen ab.
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5: Immer noch gut was los auf den Straßen. Es lichtet sich aber so langsam. Wir starten einmal auf der A1 Köln Richtung Dortmund zwischen dem Kreuz Wuppertal Nord und Gevelsberg. Hier ist dichter Verkehr. 2 Minuten kommen da oben drauf. Dann die A1 Köln Richtung Münster zwischen Schwerte und Unna. 1 Kilometer, 7 Minuten. Die A2 Dortmund Richtung Hannover zwischen Feldheim und Rehren. 3 Kilometer, 28 Minuten plus. Die A4 Aachen Richtung Köln zwischen dem Kreuz Köln West und Köln Klettenberg. 1 Kilometer, 13 Minuten mehr. Die A4 Köln Richtung Aachen zwischen dem Kreuz Köln-Gremberg und Köln-Poll. Dichter Verkehr, 1 Minute kommt oben drauf. Dann gehen wir auf die A44 Dortmund Richtung Kassel zwischen Lichtenau-Westfalen und Warburg. 4 Kilometer, 26 Minuten Wartezeit. Und die A59 habe ich noch. Köln Richtung Bonn zwischen Spich und dem Dreieck St. Augustin West. Hier sind 2 Kilometer Stau. 7 Minuten dauert es länger. Kommt gut durch. Endspurt, der Freitag ist fast vorbei, aber gut, dass das Wochenende damit nicht auch schon rum ist, ne? Sarah Heinz ist hier, schön, dass ihr am Start seid. Und hier kommt ein richtiger Klassiker für euch von Sting. Vor fast 40 Jahren ist der Song rausgekommen, nur wenige Jahre nach der letzten gemeinsamen Tour mit The Police. Englishman in New York ist das für euch.

0: So, wir schreiben ja das Jahr 2026 und ich glaube, seit einer Weile wird es immer deutlicher. Wir leben aktuell in einem Zeitalter von Song-Comebacks. Alle paar Jahre kommen ja wieder Lieder hoch, die man gefühlt jahrzehntelang nicht gehört hat. Erst trendet die Nummer dann auf Social Media und dann landet sie oft wieder in den Charts und wird auch öfter im Radio gespielt. Das ist jetzt auch bei einer Nummer von Wir sind Helden passiert, beim Song von Hier an blind. Über 20 Jahre ist der Song schon alt und jetzt ist er plötzlich wieder auf Platz 4 der Single-Charts.
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0: Ja, vor ein paar Wochen hatte ein Influencer den Song nämlich nochmal hochgepusht. Seitdem sind viele auf den Trend aufgesprungen, haben auch eigene Videos mit dem Lied hochgeladen und alles. Deswegen hat sich jetzt auch der Gitarrist von Wir sind Helden, Mark Tavassol, gemeldet und einen Funfact über den Song rausgehauen, den noch niemand wusste.
2: Rolf Zukowski hat einen Sohn, Ali, und er hat mir damals eine Gitarre verkauft, die habe ich heute noch. Nur damals habe ich Tag und Nacht drauf gespielt, weil sie halt neu war. Und nachts um 3 oder sonst wann ist mir dann dieses Riff eingefallen. Und daraus ist später Von Hier an blind entstanden.
0: Ja, und noch einen Funfact, den gibt's hier von uns, Von Hier an blind und auch noch ein paar andere Songs von Wir sind Helden. Die wurden damals auch als französische und sogar als japanische Version aufgenommen.
1: Ja,

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1: An vielen Stellen ist es gerade schon wieder gut bewölkt. Die nächsten Stunden bleibt es die meiste Zeit über aber trocken, das Ganze bei bis 14 Grad. Auch morgen ist nur vereinzelt ein bisschen Regen drin, dazu sind viele Wolken dabei. Da schafft es die Sonne dann vor allem am Nachmittag ein bisschen besser durch.
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1: Einige Meldungen habe ich hier noch für euch. Wir starten einmal auf der A1 Köln Richtung Dortmund zwischen dem Kreuz Wuppertal Nord und Gevelsberg. Da ist dichter Verkehr, eine Minute kommt obendrauf. Dann gehen wir auf die A2 Dortmund Richtung Hannover zwischen Bad Eilsen und Rehren. 1 Kilometer, 5 Minuten mehr. Die A3 Frankfurt Richtung Köln zwischen Siebengebirge und Loma. 1 Kilometer, 10 Minuten plus. Die A3 Köln Richtung Frankfurt zwischen Loma und dem Kreuz Bonn-Siegburg. Dichter Verkehr, 8 Minuten länger. Die A4 Aachen Richtung Köln zwischen dem Kreuz Köln-West und Köln-Klettenberg. 2 Kilometer Stau, 4 Minuten plus. Die A43 Recklinghausen Richtung Wuppertal zwischen Bochum-Leer und Bochum-Witten. 1 Kilometer, 11 Minuten mehr. Die A44 Dortmund Richtung Kassel zwischen Lichtenau-Westfalen und Warburg. 3 Kilometer Stau, 18 Minuten Wartezeit. Und die A46 habe ich noch, Hemer Richtung Hagen zwischen Iserlohn-Seilersee und Iserlohn-Zentrum. Hier ist dichter Verkehr, 9 Minuten kommen obendrauf. Ein unterwegs eine gute Fahrt und ganz viel Geduld. 11:30 ist es, ihr hört die Freitagnacht mit mir, Sarah Heinz, und ich mache mir hier gleich noch schönen Mitternachts-Snacky, bevor es nach Hause geht. Ich hoffe, ihr habt schön und entspannt, wo auch immer ihr gerade seid. Musik von Nico Santos ist das jetzt für euch.

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0: Morgen startet wieder das größte Volksfest der Welt, das Oktoberfest in München. 16 Tage lang wird da gefeiert mit gut 6 Millionen Menschen. Ja, und die trinken natürlich auch besonders viel, ne? Bis zu 7 Millionen Liter Bier werden da ausgeschenkt, auch mal wieder zu Rekordpreisen. Eine Maß, also ein Liter Bier, kostet über 15 Euro. Weiß ich jetzt nicht, ob das echt sein muss. Naja, aber wenn ihr da hingeht oder vielleicht gerade auch über Nacht schon auf dem Weg seid, haben wir hier noch ein paar Tipps für euch. Es gibt nämlich ein paar Sachen, die sollte man auf der Wiesn nicht sagen.
1: Top 5.
2: Entschuldigung, wissen Sie, wo ich diesen Herrn Ozapfdis finde?
3: Du Siffiglotscher, du Greislicher.
1: Top 4.
2: Hallo, haben Sie auch Lebkuchenherzen mit so einem Schriftzug wie, wir können ja Freunde bleiben?
3: Ohrstein.
1: Top 3.
2: Also für uns zwei Matcha Latte, ein Pfefferminztee und drei Banana Breads. Aber vegan und glutenfrei bitte, ja?
3: Windig, Zigarettenbierschall.
1: Top 2.
2: Ja, mein Gott, es ist Samstagnachmittag. Sie werden ja wohl noch einen Tisch für 4 Personen haben.
3: Du Gifthaferl.
1: Top 1.
2: Was? 15 Euro? Ich hatte eine Maß bestellt, nicht drei.
3: Oberschärftelhuber.
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1: Ich bin Diana Kramer. Der Tankrabatt ist zurück. Bund und Länder haben sich darauf geeinigt, Autofahrer wegen der hohen Spritpreise aktuell erneut mit diesem Instrument zu entlasten. Er soll Anfang Oktober umgesetzt werden und bis Jahresende gelten, teilte die Bundesregierung am Abend mit. Finanzminister Lars Klingbeil.
2: Wir stoppen die Abzocke auch durch die Mineralölkonzerne und wir sorgen jetzt dafür, dass schnell die Spritpreise gesenkt werden. Also die Bürgerinnen und Bürger werden es schnell merken, dass über die Absenkung der Energiesteuer das Tanken günstiger wird.
1: Finanzminister Lars Klingbeil. Wie schon im Mai und Juni könnte die Entlastung für Autofahrer bei 17 Cent je Liter liegen, wenn der Tankrabatt, also die Steuersenkung, voll weitergegeben wird. Laut Bundesregierung hat die Maßnahme ein Volumen von 2,5 Milliarden Euro. Die Länder sollen sich mit 50% an den Kosten beteiligen. Daneben ist spätestens ab Januar auch ein Spritpreisdeckel geplant. Schon länger führt US-Präsident Donald Trump einen Feldzug gegen Medien, die kritisch über ihn berichten. Jetzt trifft es unter anderem den renommierten Fernsehsender CNN. Trump verbietet Reporterinnen und Reportern des Nachrichtensenders den Zutritt zum Weißen Haus und damit zu Pressekonferenzen im Oval Office. Auch dem Sender MS Now und dem Newsportal Politico erteilte Trump Hausverbot. Er wirft ihnen wie CNN vor, Fake News zu verbreiten. In der spanischen Nordafrika-Exklave Ceuta ist es erneut zu Tumulten gekommen. Die Lage eskalierte, als hunderte Migranten in ein neues Aufnahmezentrum im Hafen von Ceuta verlegt werden sollten.
3: Gerangel, Geschubse und Polizisten, die mit Warnschüssen in die Luft versuchten, die Lage in den Griff zu bekommen. In der spanischen Exklave Ceuta kam es am frühen Morgen zu tumultartigen Szenen zwischen Migranten und Sicherheitskräften. Nach wochenlangem Ringen hat die spanische Regierung auf dem Hafengelände ein Notlager errichtet. Spaniens oberster Gerichtshof hatte den Umzug aus Sicherheitsgründen zunächst untersagt, in letzter Minute dann doch noch genehmigt. Aus Spanien, Julia Macher.
1: Zum Fußball. Schon vor dem Start des Münchner Oktoberfestes sind die Spieler des FC Bayern in Feierlaune. In kunterbunten Wiesentrikots überrollten die Münchner zu Hause Union Berlin und gewannen haushoch mit 7:0. Zumindest für eine Nacht rückte der deutsche Fußballrekordmeister damit wieder an die Tabellenspitze der Bundesliga.
4: Das Wetter. Und auch diese Nacht ist wieder eine sehr, sehr wolkige Nacht. Und je mehr wir aus der Nacht rauskommen zum Morgen hin, wird es ein bisschen leichten Regen geben, aber nachher im Tagesverlauf meist wolkig und dann eher niederschlagsfrei, würden wir sagen, bei Temperaturen bis 23 Grad. Dummerweise kommt am Sonntag der Regen zurück und dann Temperaturen auch nur noch bis 22 Grad.
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5: Hier die aktuelle Verkehrslage, A3 Frankfurt-Köln zwischen Siebengebirge und Lohmar, 1 Kilometer Stau, 9 Minuten Zeitverlust. Und in der Gegenrichtung 1 Kilometer stockender Verkehr, 60 Minuten Verzögerung. Zusätzlich auf der A44 Dortmund-Kassel zwischen Lichtenau und Warburg. 1 Kilometer zähfließender Verkehr, 9 Minuten längere Fahrzeit. Und darüber hinaus auf der A560 Hennef-St. Augustin zwischen Siegburg und Dreieck St. Augustin West. 1 Kilometer Stau. Wir wünschen allen unterwegs gute Fahrt.
4: Und da sind wir auch schon im Wochenende und die begrüßen wir, diese Wochenendstunden, diese ersten mit Michael Schulte, Man at Work, Down Under aus den 80ern habe ich mit dabei und wir starten mit Leonie, By Your Side.

0: Michael Schulte und Lovesick hier bei uns. In ein paar Stunden heißt es Ozapfdies, für eine friedliche Wiesn oder irgendwie so ähnlich. Ja, Oktoberfest in München geht wieder los. Braucht ihr gar nicht hin. Es gibt genug Oktoberfeste hier bei uns in NRW. Wir haben die mal gesammelt. In Düsseldorf läuft zum Beispiel schon das Oktoberfest in Eller. Oder auch das Klever Oktoberfest ist jetzt am Wochenende am Niederrhein. Dann gibt es ein Oktoberfest in Köln. Es gibt das Rüh-Oktoberfest am Flughafen Essen-Mülheim. In Xanten gibt es ein sehr, sehr berühmtes Oktoberfest. Es gibt eins in Münster und noch zig mehr. Jetzt gucken wir aber nach Eschweiler. Da gibt es auch ein Oktoberfest. Heute zum Beispiel auch wieder die Eschweiler Wiesen. Die sind richtig groß und wissen es auch. Kollegin Kimberly Kahle war da.
1: Das größte Festzelt in ganz NRW. Damit kann man schon mal angeben, würde ich sagen. Während man dann die ein oder andere Haxe isst. Oder was darf es bei euch sein auf den Wiesen?
2: Leberkäse.
3: Knödel.
4: Käsespätzle. Käse und mit Spätzle. Die beiden besten Sachen, die es gibt.
1: Gut, danach ist man dann aber auch voll, also sehr voll. Bewegen danach eher Fehlanzeige. Aber gut, man kann ja auch im Sitzen klatschen und ein bisschen Stimmung verbreiten. Nur die auf der Bühne, die sollten vorher vielleicht nicht so deftig essen. Kleiner Tipp deshalb an Micky Krause, Lorenz Büffel und die Höhner. Ihr nehmt besser eine Brezen vorher. Was zum Runterspülen bekommt ihr dazu auch noch? Bier. Sehr viel Bier. Rund 50.000 Bierkrüge werden da pro Tag über die Theke gehen. Nicht ganz so viele wie beim Münchner Oktoberfest, aber ja, schmecken tut's genauso gut, ne? Und das Feeling, das ist eigentlich auch so wie in München. Draußen gibt's einen großen Biergarten, eine Foodmeile mit noch mehr leckeren Sachen, um sich den Bauch vollzuschlagen oder auch wieder nüchtern zu werden. Und Kirmesstände, die sind auch da. Da könnt ihr dem Lukas ordentlich einen reinhauen. Also, wenn ihr dafür noch oder wieder die nötige Kraft habt. Ich meine, so ein Ausflug auf die Wiesen, das ist ja schon eine körperliche Höchstleistung bei vielen.
0: So, und jetzt mal so ein richtiger Oktoberfest-Hit. Ach nee, doch nicht. Obwohl, fände ich mal lustig, wenn sie das auf dem Oktoberfest spielen würden in so einem Festzelt. Da stehst du auf so einer Bierbank und dann kommt Emily Sondé und Read All About It. Genialer Hit, aber vielleicht unpassend auf dem Oktoberfest. Hier ist sie, jetzt bei uns, für eure Nacht.

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1: Viele Wolken sind unterwegs und ja, wenn es so Richtung Morgen geht, kommt auch ein bisschen Regen zu uns rein nach Nordrhein-Westfalen. In dieser Nacht messen wir Temperaturen so zwischen 9 und 14 Grad. Nachher im Tagesverlauf geht es dann hoch auf teilweise bis zu 23 Grad. Es bleibt ein sehr, sehr wolkiger Samstag heute und meistens niederschlagsfrei am Sonntag. Da kommt leider der Regen zurück.
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2: Hier die aktuelle Verkehrslage A2 Hannover-Dortmund zwischen Kreuz Bad Oeynhausen und Flotow West, 1 Kilometer Stau. Weiterhin auf der A3 Frankfurt-Köln zwischen Siebengebirge und Lohmar, 1 Kilometer stockender Verkehr, 24 Minuten Verzögerung. Und in der Gegenrichtung 2 Kilometer zähfließender Verkehr, 42 Minuten längere Fahrzeit. Und darüber hinaus auf der A44 Dortmund-Kassel zwischen Lichtenau und Warburg. 1 Kilometer Stau, 5 Minuten Zeitverlust. Wir wünschen allen unterwegs gute Fahrt.
1: Was haben wir gezaubert in dieser Woche? Ja, es war die Magic Week hier bei dir in deinem Lokalradio. Wir haben euch die Ehrlich Brothers ermöglicht. 50 Hörerinnen und Hörer werden sie hautnah treffen. Autogramme wird es geben, Fotos wird es geben. Und die Ehrlich Brothers, die zaubern für diese 50 Hörerinnen und Hörer auch in so einem ganz kleinen Kreis, nämlich im House of Magic. Kann man mal gucken, vielleicht erkennt man ja, wie so ein Trick mal funktioniert. Und wir laden sie alle ein noch zur großen Premiere der neuen Tour der Ehrlich Brothers, Wonderworld. Ja, das war eine tolle Woche, würde ich mal sagen. Und so gehen wir auch mit diesem Gefühl ins Wochenende. Wir zaubern gleich mit Eminem, Houdini gleich bei mir. Vor noch Tiffany Aris und Vertigo.

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0: Das Comedy Camp geht wieder auf Tour und in Fellbad ist auch Laura Brümmer mit dabei. Sie findet selbst im ganz normalen Alltagschaos noch die Pointe und bringt genau die dann auf die Bühne. 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Aber wer ist Laura eigentlich? Naja, finden wir es mal heraus.
1: Welcher Comedy-Kollege hat das Potenzial zum Dschungelkönig?
2: Ich denke, Kaya würde das schaffen. Ja, ich glaube, das ist auch der Einzige, der sich den Flug nach Australien leisten kann aktuell. Ich sehe da ein großes Potenzial.
1: Welches Musical würdest du gerne nochmal rocken?
2: Irgendeins, Leute. Lasst mich doch einfach mal wieder mitspielen. Das ist mein Problem, ne? Es ist ja nicht so, dass ich mir das jetzt hier aussuchen könnte. Deswegen meldet euch gerne, ja, wenn ihr was übrig habt. Ne, eine kleine Rolle.
1: Beende den Satz. Wer sich kein Ticket fürs Comedy-Camp holt,
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1: Ich bin Diana Kramer. Die schwarz-rote Koalition hat zur Entlastung bei den hohen Spritpreisen eine grundsätzliche Einigung auf einen Tankrabatt und einen Spritpreisdeckel erzielt. Das teilte die Bundesregierung am Abend nach Verhandlungen mit Vertretern der Länder mit.
2: Den Tankrabatt kennen Autofahrer schon. Im Sommer war er für 2 Monate in Kraft, senkte die Steuern auf Benzin und Diesel um rund 17 Cent, wobei nicht alles davon bei den Tankenden ankam. Außerdem kosteten die 2 Monate Tankrabatt die Regierung Milliarden. Das wird nun also wieder teuer, gilt aber immerhin als schnell wirksame Maßnahme. Ein Spritpreisdeckel ist neu für Deutschland, es gibt ihn aber zum Beispiel in Belgien und Luxemburg. Dabei legt der Staat einen Höchstpreis für Sprit fest, unter anderem anhand von Ölpreis, Transportkosten und festgelegter Marge für die Händler. Aus Berlin, Ronny Thorau.
1: Im Streit um die Arktisinsel Grönland haben die USA, Dänemark und Grönland einen Durchbruch verkündet. Wie die Regierungen von Dänemark und Grönland mitteilten, soll in der kommenden Woche voraussichtlich ein Abkommen mit den USA unterzeichnet werden. Wie US-Präsident Donald Trump parallel auf seiner Plattform Truth Social mitteilte, überträgt die Vereinbarung die dauerhafte Kontrolle über die Sicherheit Grönlands an Washington. Dänemarks Regierungschefin Mette Frederiksen sprach von einem guten Deal für die NATO und Europa. 2 Wochen nach der Landtagswahl in Sachsen-Anhalt richten sich die Blicke nun auf den anstehenden Wahlsonntag. Dann wird in Mecklenburg-Vorpommern und Berlin gewählt. Es könnte knapp werden, vor allem in Mecklenburg-Vorpommern, wo sich ein Kopf-an-Kopf-Rennen zwischen SPD und AfD abzeichnet.
3: Mittlerweile hat die amtierende Ministerpräsidentin Schwesig mächtig aufgeholt und führt in den neuesten Umfragen. Bitter werden dürfte es dagegen für die CDU, denn die liegt aktuell nur bei mageren 6%. In Berlin könnte erstmals eine linken Politikerin regierende Bürgermeisterin werden. Die Partei liegt derzeit knapp vor der amtierenden CDU. Die Wahlen haben definitiv Folgen für die Bundespolitik, denn je nachdem, wie die CDU abschneidet, könnte die Debatte um Kanzler Merz erneut Fahrt aufnehmen. Thomas Bremser, Redaktion.
1: Zum Fußball. Der FC Bayern hat seine Fans schon am Vorabend des Oktoberfestbeginns in Bierzeltlaune gebracht. In ihren bunten Wiesentrikots schenkten die Münchner Union Berlin mit einem 7:0-Sieg kräftig ein. Zumindest für eine Nacht rückte der deutsche Rekordmeister wieder auf Tabellenplatz 1.
4: Das Wetter. Temperaturen aktuell so zwischen 9 und 14 Grad in dieser Nacht. Sehr wolkig und Richtung Morgen kommt auch leichter Regen zu uns rein. Der zieht aber nachher wieder raus. Es bleibt dann allerdings ein sehr, sehr wolkiger Samstag. Aber dann bleibt es zumindest niederschlagsfrei. So bis 23 Grad am Sonntag. Da wird es stark bewölkt und wir müssen mit sehr, sehr viel Regen rechnen.
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5: Zurzeit liegen uns keine Meldungen vor. Wir wünschen allen unterwegs gute Fahrt.
4: Jeder hat doch diesen einen Disney-Film aus den 90ern. Bei mir ist es König der Löwen, ja? Das ist so mein Disney-Film aus den 90ern. Und daraus hören wir jetzt gleich Elton John. Can you feel the love tonight? Damit starten wir in diese Nacht.

0: Ja, ist jetzt ganz offiziell möglich. Direkt neben dem Megapark kannst du heiraten. Und es traut dich Ballermann-Star Lorenz Büffel in einer Kapelle. Scheiß die Wand an, ist das romantisch. So, steht da auch wirklich drüber, ne? Büffels Mega-Chapel im Neon-Schriftzug steht das da dran. Es sieht ein bisschen aus wie Las Vegas, wahrscheinlich soll es auch so aussehen. Und der Ansturm scheint auch wirklich groß zu sein. Die ersten Hochzeitspaare wurden auch schon von ihm höchstpersönlich getraut. Natürlich waren sie dabei stilecht gekleidet, hatten so Adiletten an, Tennissocken, so Ballermann halt. Und knapp 4000 haben sich angemeldet, weil sie von ihm getraut werden wollen. In dieser Kapelle. Ich weiß nicht. Aber jetzt steht die Kapelle ja direkt neben dem Megapark. Da haben wir uns natürlich gefragt, ne, wenn du so nach 15 Bier dich kennenlernst, da versehentlich reinstolperst. Wir fragen besser mal nach. Wir haben ja unseren Radiorechtsanwalt Arne Kempkens und der sollte mal für uns nachforschen, ist so eine Hochzeit im Suff eigentlich rechtskräftig möglich?
1: Eine gesetzliche Obergrenze für Promille, beispielsweise wie beim Autofahren, 1,1, gibt es bei der Eheschließung nicht. Allerdings, wenn festgestellt wird, dass die Betroffenen zu betrunken sind, dass sie überhaupt nicht mehr wissen, was sie tun, dann muss der Standesbeamte oder die Standesbeamtin die Eheschließung abbrechen, weil ja Zweifel an der Ernsthaftigkeit bestehen müssen und an der Geschäftstüchtigkeit und an der Geistestätigkeit.
0: Alles klar. An der Geschäftstüchtigkeit und der Geistestätigkeit. Das ist Geistestätigkeit am Ballermann heiraten. Nein, das ist alles in Ordnung. Da mache ich mir gar keine Sorgen. So, vielleicht bauen Sie daneben einfach so eine Scheidungskapelle noch auf. Du.
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0: Das Wetter.
1: Und auch diese Nacht ist wieder eine sehr, sehr wolkige Nacht. Und je mehr wir aus der Nacht rauskommen zum Morgen hin, wird es ein bisschen leichten Regen geben. Aber nachher im Tagesverlauf meist wolkig und dann eher niederschlagsfrei, würden wir sagen, bei Temperaturen bis 23 Grad. Dummerweise kommt am Sonntag der Regen zurück und dann Temperaturen auch nur noch bis 22 Grad.
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2: A44 Dortmund-Kassel zwischen Lichtenau und Diemelstadt, 1 Kilometer Stau. Wir wünschen allen unterwegs gute Fahrt.
1: Was gab es für eine große Diskussion um Alphaville? Die wollten ja nicht mehr auftreten beim Glücksgefühle-Festival. Ja, was war passiert? Sie sind einmal ausgeladen worden, weil man ihnen gesagt hat, ey, ihr seid uns ein bisschen zu politisch auf der Bühne. Dann hat der Veranstalter gemerkt, vielleicht war nicht doch so eine ganz coole Idee. Hat man sie wieder eingeladen, da haben Alphaville aber gesagt, nee, komm, dann lass sein. Alphaville Forever Young, gleich bei uns. Iggy Kelly ist auch noch mit dabei und wir starten mit Topics. Sorry, Papi. Gleich alles hier bei mir.

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1: Wir brauchen uns alle, um die Demokratie zu leben. Wie wichtig ist sie für unsere Gesellschaft? Was können wir tun, um sie zu schützen? Warum sind wir Medien auch so wichtig für ein demokratisches Miteinander? Das Ganze ist eine bundesweite Aktion. Medien aus ganz Deutschland machen damit, deswegen wir logischerweise auch. 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Dort haben wir mit Besuchern gesprochen und gefragt, ja, wie wichtig ist euch eigentlich Demokratie?
2: Demokratie ist sehr wichtig. Wir haben so viele Menschen, so viele Kulturen hier in dem Land und alle Menschen müssen irgendwie gehört werden.
3: Also ich finde das relativ wichtig, weil es einfach gut ist, wenn jeder sich beteiligen kann und jeder seine Meinung äußern kann und auch seine Sachen durchsetzen kann.
4: Ich glaube, Gesellschaft funktioniert nur mit Demokratie, zwischenmenschliche Beziehungen funktionieren nur mit Demokratie und ich glaube, das fängt schon im Kindergarten an, wer sich um eine Schaufel streitet oder irgendwie, dass man da in den Diskurs kommt und Kindern auch schon früh beibringt, dass das auch schon Demokratie ist.
5: Ja, ohne Demokratie ist alles nichts. Also es ist schon eine ziemlich wichtige Angelegenheit und wir müssen uns halt alle einmischen, sonst funktioniert sie nicht.
1: Ja, recht hat er. Alle Infos zu unserer Themenwoche Demokratie braucht viele Stimmen findet ihr natürlich auch bei uns im Internet.
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1: Ich bin Diana Kramer. Der Tankrabatt kommt zurück. Bund und Länder haben sich darauf geeinigt, Autofahrer wegen der hohen Spritpreise erneut mit diesem Rabatt zu entlasten. Er soll Anfang Oktober umgesetzt werden und bis Jahresende gelten, teilte die Bundesregierung mit. Finanzminister Lars Klingbeil.
2: Wir stoppen die Abzocke auch durch die Mineralölkonzerne und wir sorgen jetzt dafür, dass schnell die Spritpreise gesenkt werden. Also die Bürgerinnen und Bürger werden es schnell merken, dass über die Absenkung der Energiesteuer das Tanken günstiger wird.
1: Wie schon im Mai und Juni könnte die Entlastung für Autofahrer bei 17 Cent pro Liter liegen, wenn der Tankrabatt, also die Steuersenkung, voll weitergegeben wird. Daneben ist spätestens ab Januar auch ein Spritpreisdeckel geplant. Die USA, Dänemark und Grönland haben im Streit um die Arktisinsel einen Durchbruch verkündet. In der kommenden Woche werde voraussichtlich ein Abkommen mit den USA unterzeichnet, teilten die Regierungen von Dänemark und Grönland mit.
3: Trump hatte etwas voreilig von einem schon besiegelten Abkommen geschrieben. Die USA könnten fortan tun, was immer nötig sei, um Grönland zu verteidigen, postete Trump. Man habe dauerhafte Kontrolle über die Sicherheit und alle anderen Belange in Grönland. Die dänische Regierung teilte mit, man erwarte bei der UN-Generalversammlung in New York nächste Woche einen Deal zu unterzeichnen, der aber noch parlamentarischen Segen brauche. Die Vereinbarung respektiert demnach die Souveränität des dänischen Königreichs und die Selbstbestimmung der Grönländer. Tina Eck, USA.
1: Schon länger führt US-Präsident Trump ja einen Feldzug gegen Medien, die kritisch über ihn berichten. Jetzt trifft es unter anderem den renommierten Fernsehsender CNN. Trump verbietet Reporterinnen und Reportern des Nachrichtensenders den Zutritt zum Weißen Haus und damit zu Pressekonferenzen im Oval Office. Auch dem Sender MS Now und dem Newsportal Politico erteilte Trump Hausverbot. Er wirft ihnen vor, Fake News zu verbreiten. Zum Fußball. Schon vor dem Start des Münchner Oktoberfestes sind die Spieler des FC Bayern in Feierlaune. In bunten Wiesentrikots überrollten die Münchner zu Hause Union Berlin und gewannen haushoch mit 7:0. Bayern-Star Harry Kane feierte eine historische Bestmarke, seinen 100. Bundesligatreffer im 98. Spiel. Zumindest für eine Nacht rückte der FC Bayern damit wieder an die Tabellenspitze der Bundesliga.
4: Das Wetter. Viele Wolken sind unterwegs und ja, wenn es so Richtung Morgen geht, kommt auch ein bisschen Regen zu uns rein nach Nordrhein-Westfalen. In dieser Nacht messen wir Temperaturen so zwischen 9 und 14 Grad. Nachher im Tagesverlauf geht es dann hoch auf teilweise bis zu 23 Grad. Es bleibt ein sehr, sehr wolkiger Samstag heute und meistens niederschlagsfrei am Sonntag. Da kommt leider der Regen zurück.
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5: Zurzeit liegen uns keine Meldungen vor. Wir wünschen allen unterwegs gute Fahrt.
4: So, vielleicht kommt ihr gerade schon von der Freitagnachtparty. Ja, herzlich willkommen. Ich weiß, wir sind schon im Samstag, ja. Wir begleiten euch jetzt noch bis zum Bett. Wet, wet, wet ist dabei. Das reimt sich sogar, das ist schön. Love is all around. Ava Max, Sweet But Psycho und Samba Homewrecker.